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1: 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Jetzt Leonie und Calum Scott mit Stay.

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1: Ich bin Dirk Zeitler. Bundeskanzler Merz ist an diesem Mittwoch ein Jahr im Amt und steht mit seiner schwarz-roten Koalition akut unter Druck. Belastet von schlechten Umfragewerten ringen Union und SPD mühsam um einen gemeinsamen Weg. Merz forderte von der SPD in der ARD-Sendung Karin Mioska mehr Kompromissbereitschaft.
2: Es gebe in der Union einen größer werdenden Unmut über Kompromisse, sagt der Kanzler. Aber Kompromisse seien keine Einbahnstraße. Deshalb fordert Merz von der SPD, sich bei den Steuerplänen zu mäßigen. Höhere Einkommen stärker zu besteuern, das sei mit der Union nicht zu machen. Klingt also nicht danach, dass es demnächst ruhiger wird in der Koalition. In einer Umfrage für die Bild am Sonntag äußerten sich 3/4 der Befragten unzufrieden mit der Bundesregierung. Dass die Koalition bis zum Ende der Wahlperiode durchhalten wird, glaubt nur noch jeder Vierte. Thomas Bremser, Nachrichtenredaktion.
1: Auf einem kleinen Kreuzfahrtschiff im Atlantik sind laut Weltgesundheitsorganisation 3 Menschen mutmaßlich nach einer Infektion mit dem Hunter-Virus gestorben. Weitere 3 Personen seien infiziert, eine von ihnen werde in Südafrika intensivmedizinisch betreut, teilte die WHO mit. Der Hunter-Virus kann bei Menschen zu Fieber und schweren Atemwegserkrankungen führen. Infektionen können bei Kontakt mit den Ausscheidungen von Nagetieren passieren. In seltenen Fällen wird der Erreger auch von Mensch zu Mensch übertragen. Die Vereinigten Arabischen Emirate haben ihren Luftraum wieder vollständig freigegeben. Wegen des Irankriegs hatte es wochenlange Einschränkungen, unter anderem am Flughafen Dubai, gegeben, auch mit Folgen für Fernreisen.
3: Abu Dhabi und Dubai sind nicht nur selbst Urlaubsziele, die Flughäfen dort sind auch wichtige Drehkreuze für Reisen in Richtung Asien und Australien. Als der Irankrieg Ende Februar losging und es Angriffe in der Region gab, ging in Sachen Reisen erstmal fast gar nichts mehr. Dann gab es nur begrenzt Sonderflüge. Jetzt soll alles wieder normal laufen. Die Luftfahrtbehörde der Vereinigten Arabischen Emirate hat dafür die Freigabe erteilt und sagt, der Luftraum werde ständig überwacht, um die Sicherheit zu gewährleisten. Jan-Henner Reitzer, Nachrichtenredaktion.
1: Zum Sport. In den Sonntagsspielen der Fußball-Bundesliga haben Gladbach und Mainz den Klassenerhalt klar gemacht. Gladbach gewann zu Hause 1:0 gegen Borussia Dortmund, Mainz 2:1 beim FC St. Pauli. Am Abend trennten sich der SC Freiburg und der VfL Wolfsburg 1:1 unentschieden.
4: Ihr hört Ostseewelle mit dem Blick aufs Wetter. Der Rest der Nacht ist es ziemlich bewölkt und regnet stellenweise. Vereinzelt blitzt es sogar. Mit 10 bis 14 Grad ist es aber wirklich noch okay. Der Tag heute bringt uns einen Mix aus Sonne und Wolken, aber packt bitte den Schirm ein. Es gibt Schauer und Gewitter. An der See wird es freundlicher später, bis 22 Grad. Der 2-Tage-Trend wird kühler. Morgen an der Küste aber noch meist trocken, im Süden eher grau und regnerisch und übermorgen am Mittwoch nur noch 10 bis 14 Grad und weiteren Schauern.
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1: Miles Smith und Niall Horan mit Drive Safe.
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1: Ich bin Dirk Zeitler. Bundeskanzler Merz ist an diesem Mittwoch ein Jahr im Amt und steht bereits mit seiner schwarz-roten Koalition akut unter Druck, belastet von schlechten Umfragewerten ringen Union und SPD mühsam um einen gemeinsamen Weg. Merz forderte von der SPD in der ARD-Sendung Karin Mioska mehr Kompromissbereitschaft.
2: Es gebe in der Union einen größer werdenden Unmut über Kompromisse, sagt der Kanzler. Aber Kompromisse seien keine Einbahnstraße. Deshalb fordert Merz von der SPD, sich bei den Steuerplänen zu mäßigen. Höhere Einkommen stärker zu besteuern, das sei mit der Union nicht zu machen. Klingt also nicht danach, dass es demnächst ruhiger wird in der Koalition. In einer Umfrage für die Bild am Sonntag äußerten sich 3/4 der Befragten unzufrieden mit der Bundesregierung. Dass die Koalition bis zum Ende der Wahlperiode durchhalten wird, glaubt nur noch jeder Vierte. Thomas Bremser, Nachrichtenredaktion.
1: Benzin und Diesel sind in Deutschland aus Sicht des ADAC immer noch zu teuer. Der Tankrabatt sei von den Spritkonzernen bisher nicht vollständig weitergegeben worden. Das noch zu tun fordern Bundesregierung und Kartellamt.
3: Befristet für 2 Monate verzichtet der Staat pro Liter Sprit auf 16,7 Cent an Steuereinnahmen. Direkt sparen diesen Betrag erst einmal Tankstellenbetreiber, wenn sie Benzin und Diesel einkaufen. Von der Politik ist die Entlastung aber für Autofahrer und alle anderen, die tanken, bestimmt. An der Zapfsäule sanken die Preise nach Inkrafttreten des Tankrabatts im Schnitt aber nur um knapp 13 Cent, heißt es vom ADAC, und steigen jetzt schon wieder, trotz sinkender Ölpreise. Vollständige Transparenz, wie die Spritpreise gerade zustande kommen, gibt es nicht. Jan-Henner Reitze, Nachrichtenredaktion.
1: Auf einem kleinen Kreuzfahrtschiff im Atlantik sind laut Weltgesundheitsorganisation 3 Menschen mutmaßlich nach einer Infektion mit dem Hunter-Virus gestorben. Weitere 3 Personen seien infiziert. Eine von ihnen werde in Südafrika intensivmedizinisch betreut, teilte die WHO mit. Der Hunter-Virus kann bei Menschen zu Fieber und schweren Atemwegserkrankungen führen. In den Sonntagsspielen der Fußball-Bundesliga haben Gladbach und Mainz den Klassenerhalt klar gemacht. Gladbach gewann zu Hause 1:0 gegen Borussia Dortmund. Mainz 2:1 beim FC St. Pauli. Dortmund bleibt Tabellenzweiter, hat die Vizemeisterschaft aber noch nicht endgültig sicher. Am Abend trennten sich der SC Freiburg und der VfL Wolfsburg 1:1 unentschieden.
4: Guten Morgen, ihr hört Ostseewelle. Und wir schauen mal, was das Wetter macht. Gerade eher wolkig, hier und da regnet oder gewittert es sogar auch ein bisschen. Nur im Südosten, da ist es etwas lockerer, aber bei 10 bis 14 Grad eigentlich noch ganz mild. Später wird es ein Mix, mal Sonne, zwischendurch auch mal Schauer und einzelne Gewitter bei bis zu 22 Grad. Und der 2-Tage-Trend wird wieder deutlich kühler. Morgen an der Küste ist es zwar oft trocken und freundlich, aber im Süden hängen dicke Wolken rum mit Regenrisiko bei bis zu 16 Grad und übermorgen muss der Pulli auf jeden Fall mit. 14 Grad Spitze.
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1: Das sind Jennifer Lopez und David Guetta mit Save Me Tonight.

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1: Jan Simovic kommt am Freitag zu einer Konzertlesung zu uns ins Land, genauer gesagt nach Neubrandenburg. Kantor Thomas Scheer hat ihn eingeladen.
2: Ich freue mich, dass Jan Simovic bei uns in der Kirchengemeinde zu Gast ist. Im Begegnungszentrum St. Michael wird Jan Simovic aus seinem neuen Buch vorlesen und der Wahl spuckt mich aus. Also es ist eine Mischung aus Lesung und Konzert. Wer Jan Simovic kennt, weiß, das wird ein sehr stimmungsvoller Abend. Jan Simovic war lange Popreferent der Nordkirche und arbeitet jetzt als freiberuflicher Autor und Konzertpianist.
1: In seinem Buch erzählt Jan Simovic von seiner persönlichen Zeit im Bauch des Wals, einer Auszeit auf den Färöerinseln.
3: Ich bin dort als ein Tourist hingefahren mit Fahrrad und Zelt. Das ist auffällig, weil auf den Färöern niemand Fahrrad fährt und Zelten ist noch eine bescheuertere Idee, besonders im April. Insofern war ich schnell zu erkennen und wurde angesprochen von jemandem. Und weil die Mitleid hatten mit mir, Zelt, Fahrrad, in dem April und gerade im Gästezimmer freien, haben sie mich eingeladen, zu ihnen zu kommen den Abend und dort eine Nacht zu schlafen, vielleicht mal ein Bett zu haben.
1: Am Freitag um 19 Uhr in Neubrandenburg im Begegnungszentrum St. Michael die Konzertlesung mit Jan Simovic. Aus der Ostseewelle Kirchenredaktion, Jana Bergmann.

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2: Ich bin Dirk Zeitler. Bundeskanzler Merz ist an diesem Mittwoch ein Jahr im Amt. Mit seiner schwarz-roten Koalition steht er aber akut unter Druck. In einer Umfrage für die Bild am Sonntag zeigten sich 3/4 der Befragten unzufrieden mit der Bundesregierung. Merz selbst räumt in der ARD-Sendung Kachin Mioska wachsenden Unmut ein, auch in den eigenen Reihen. Er mahnte die SPD, Kompromisse einzugehen.
3: Ich bin bis jetzt sehr geduldig gewesen, auch im Umgang mit der SPD. Die SPD muss allerdings auch wissen, Kompromisse sind keine Einbahnstraße, die müssen wir beide machen.
2: Merz machte deutlich, er erwarte, zu gemeinsamen Lösungen zu kommen. Die USA wollen nach Angaben von Präsident Trump heute eine Initiative starten, um Schiffen zu helfen, die wegen der Blockade der Straße von Hormuz feststecken. Länder aus der ganzen Welt hätten die USA darum gebeten, ihnen dabei zu helfen, ihre Schiffe zu befreien, schrieb Trump auf seiner Plattform Truth Social. Viele Details zum Ablauf der Initiative ließ Trump jedoch offen. Der Iran warnte die USA umgehend vor einer Aktion in der strategisch wichtigen Meerenge. Eines der beiden Schiffe, die den mehrfach vor der deutschen Küste gestrandeten Wal in die Nordsee brachten, ist am Abend in Cuxhaven eingelaufen. Der Schlepper Fortuna B machte kurz vor Mitternacht im Hafen fest. Weiter unklar ist, wo der Buckelwal im Moment ist. Dazu geäußert hat sich eine Geldgeberin der Rettungsaktion.
4: Um verfolgen zu können, wohin der Wal schwimmt, ist er eigentlich mit einem Peilsender ausgestattet worden. Ob dieser Sender funktioniert, verloren gegangen ist oder die Beteiligten an der Rettungsaktion mehr wissen, als sie sagen, ist unklar. Geäußert hat sich bisher nur Karin Walter-Mommert, die sagt, der Sender liefere keine Daten dazu, wo der Buckelwal ist. Übertragen worden seien aber Vitalzeichen, die gezeigt hätten, dass der Wal am Leben ist. Jan-Henner Reitze, Nachrichtenredaktion.
2: Zum Sport. In den Sonntagsspielen der Fußball-Bundesliga haben Gladbach und Mainz den Klassenerhalt klar gemacht. Gladbach gewann zu Hause 1:0 gegen Borussia Dortmund. Mainz 2:1 beim FC St. Pauli. Dortmund bleibt Tabellenzweiter, hat die Vizemeisterschaft aber noch nicht endgültig sicher. Am Abend trennten sich der SC Freiburg und der VfL Wolfsburg 1:1 unentschieden.
5: Hamburg und Schleswig-Holstein ist es heute sehr wechselhaft. Zwischendurch dicke bewölkt, aber auch immer wieder Sonne mit dabei. Die Sonnenscheindauer liegt zwischen 6 und 10 Stunden. Dazu kann es hier und da auch etwas Regen geben. Höchstwerte haben wir heute zwischen 14 und 20 Grad maximal. Und es weht ein schwacher bis mäßiger Wind aus nordwestlichen Richtungen. Der Zwei-Tage-Trend. Morgen am Dienstag ist es teils freundlich, teils stark bewölkt. Höchstwerte um 15 Grad. Und übermorgen am Mittwoch, da sieht es ganz ähnlich aus, es bleibt trocken bis 14 Grad maximal.
6: 5.03 Uhr, Ostseewelle, der beste Verkehrsservice für unser Land. Auf den Straßen soweit alles okay, aber vor den Flitzerblitzern noch zwei Vermisstenmeldungen. Einmal Schwerin, da sucht die Polizei die 81-jährige Angelika Petersen. Sie wurde zuletzt in der Wismarschen Straße gesehen. Sie ist 1,70 Meter groß, schlank und hat kurze, graue Haare, bekleidet sie mit einer schwarzen Hose und einem weinroten Pullover. Und in Rostock wird der 13-jährige Emil Jung vermisst. Er wurde zuletzt bei seinem Vater in Trams bei Wismar gesehen, soll sich aber in der Rostocker Innenstadt aufhalten. Emil ist 1,60 Meter groß und schlank, bekleidet ist er mit einer schwarzen Hose, einem schwarz-grau gestreiften Pullover und schwarzen Schuhen und er hat einen blauen Rucksack dabei. Also solltet ihr da Hinweise haben zu einem der Fälle, dann bitte ab damit zur Polizei. Flitzerblitzer! Von euch schon gemeldet, auf der A14 Richtung Karstadt, Höhe Verbinde, A20 Richtung Bad Segeberg am Ende der Autobahn, A24 Richtung Hamburg, Baustelle Wöbelin, Höhe Kremmen und Richtung Berlin im Dreieck Wittstock, auf der B96 zwischen Rambin und Samtens am Parkplatz, B105 Rostock-Warnow-Allee aus dem Tunnel raus Richtung Lüttenklein, B105 nochmal, Altheide Richtung Rostock, B111 zwischen Bannemien und Wolgast, Abzweig Mölschow stehen sie beidseitig, B192 Neuendorf Richtung Neubrandenburg und Goldberg-Güstrower Straße stadteinwärts, B198 Miro Richtung Wesenberg an der Rettungswache, Bad Wilsnack aus Perleberg kommend, Bodin Richtung Renzo und zwischen Milmersdorf und Mittenwalde stehen sie am Abzweig Peznig. Habt ihr auch noch was? Dann meldet ihr euch gerne auf der 0381 49 78 110. Wir sagen es dann sofort weiter.
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6: So, langes Maiwochenende ist durch. Diese Woche müssen wir nochmal komplett. Ja. Dann ist ja schon wieder Feiertagswoche, ne?
5: Also. Der Frühling ist schon die schönste Jahreszeit, was so Feiertage und so angeht, ne?
6: Absolut. Alle angetreten, Yvonne ist in den Nachrichten, moin.
7: Moin.
6: Und Andrea muss ja heute mal kurz so auf Kind aufpassen und so, ne? Hm. Weil Papa ist nicht da und deswegen hat sie sich heute einen Urlaubstag genommen. Und dafür ist Elisabeth da. Guten Morgen.
5: Guten Morgen.
6: Und jetzt starten wir erstmal durch in die neue Woche. Montag, 4. Mai, 5.05 Uhr. Und gute Laune mit dem aktuellen Hit von Felix Jähn und Sarah Bareilles jetzt. 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

0: Guten Morgen, es ist 5.10 Uhr. Ihr hört Ostseewelle auf dem Weg in die neue Woche. Und das lange Maiwochenende, ich hoffe mal, ihr habt es gut verbracht. Weiß nicht, was habt ihr gemacht?
1: Das Wetter war ja richtig herrlich, ne?
0: Ja.
1: Schön gegrillt auf jeden Fall, es durfte nicht fehlen. Und ansonsten, ja, einfach unterwegs gewesen, raus.
0: Ja, richtig. Du? Fahrrad oder irgendwie sowas, ne? Knaller. Nee, ich war am, jetzt muss ich kurz überlegen, das war ja doch wieder ein Tag mehr, da kommen wir durcheinander. Freitag war ich in Ribnitz-Damgarten und habe da beim Frühlingsfest aufgelegt. Das war auch wirklich sehr, sehr, ein sehr, sehr toller Abend mit dem Sonnenuntergang da am Hafen und so, ein Knaller. Ja. Und gestern war ich auf dem Biker-Gottesdienst in Neubrandenburg.
1: Ach, cool.
0: Da waren auch wieder über 400 Biker da unterwegs und super Ausfahrt hinterher und so. Also es war wirklich schön, kann man nur sagen. Und jetzt kommt dann wieder eine Woche, wo du sagst, das Wetter ist schon wieder hinfällig irgendwie, ne, gefühlt.
1: Ja, nicht mehr ganz so schön. Aber jetzt noch, heute können wir noch mal genießen und ab dann wird es dann irgendwie nicht mehr.
0: Vor allen Dingen heute Morgen ist ja auch schon warm, ne? Meine Lieben, starten wir mal durch. Die richtige Mucke haben wir gleich, aktuell von Holly Humberstone. Vorher gibt es noch Leonie und Imran. Sehr entspannte Nummer. The Weeknd. Moin.

0: 5.14 Uhr ist es. Guten Morgen. Ihr hört Ostseewelle und wir starten gemeinsam durch in die neue Woche mit einem Kurzblick aufs Guten Morgenwetter.
1: Temperaturtechnisch, das ist jetzt schon richtig schön, zwischen 14 und 16 Grad am Morgen. Bis zu 21 werden es und dazu wird es ein wechselhafter Tag, aber auch mit viel Sonne.
0: Auf den Straßen soweit alles in Ordnung. Aktuellster Flitzerblitzer steht auf der A14 Richtung Karstädthöhe Verbinde. Habt ihr auch noch irgendwo was entdeckt? Dann immer ran. 0381 49 78 110. Aktuell von Holly Humberstone jetzt für euch zum Wachwerden. 5.15 Uhr. Moin.

0: 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Moin!
1: Guten Morgen, ihr Lieben, hier ist der Flo. Ich wollte einmal Bescheid geben auf der A24 in Richtung Hamburg, kurz hinter der Auffahrt Zarentin. Steht ein Reh auf dem Standstreifen.
0: Oh, hat eine Panne oder was? Also A24 Richtung Hamburg, Höhe Zarentin, aufpassen, ein Reh. Gleich gibt's Lady Gaga, Abracadabra, aktuelle Hits. Vorher noch ein bisschen was Romantisches von The Last Goodnight.

0: zwischendrin immer mal so einen Kulthit wie dieser hier von Mr. Mister. Und dann gibt's wieder alle aktuellen Hits, damit ihr gut aus den Federn kommt. Das ist Ostseewelle. Wir haben Montagmorgen, den 4. Mai, 5.29 Uhr. Und in der nächsten halben Stunde auch wieder so eine Abwechslung dabei. Mit La Bouche, Be My Lover, Kulthit aus den 90ern. Und wir haben für euch alle aktuellen Hits mit You Not Us und Lorel gleich, All In. Und Joe gibt's mit End of Beginning, ganz entspannte Nummer zum Start.
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0: Es ist 5.30 Uhr, Ostseewelle hier mit dem Guten Morgen-Update von Yvonne Siegert-Machotzek.
5: Der Ostseewall ist frei, aber die Probleme gehen weiter. Jetzt stellt sich die Frage, ob Timmy den Weg in den Atlantik findet, denn der Sender liefert keine Daten. Es ist also nicht klar, wo der Wall ist. Tierärzte und private Geldgeber kritisieren außerdem die Besatzung des Schleppers. Der Tankrabatt der Bundesregierung kommt offenbar nicht komplett an. Der ADAC sagt nach einer Analyse seit dem Start am 1. Mai, dass Diesel und Benzin immer noch deutlich zu teuer sind.
0: Welche Überraschung. Kommen wir zum guten Morgenwetter, Elisabeth.
6: Also von den Temperaturen ist das schon richtig angenehm für den Wochenstart. Zwischen 14 und 16 Grad sind es. Bis zu 21 werden es heute und dazu jetzt zwar noch dicke bewölkt, aber im Laufe des Tages zeigt sich immer wieder die Sonne. Die Sonnenscheindauer liegt zwischen 6 und 10 Stunden. Es kann einzelne Schauer geben im Laufe des Tages, ansonsten bleibt es aber größtenteils trocken. Der Zwei-Tage-Trend. Morgen am Dienstag ist es dann eher grau, bisschen kühler, bis 15 Grad nur noch. Und auch übermorgen am Mittwoch viele Wolken, bis 13 Grad.
0: 5.31 Uhr, Ostseewelle, der beste Verkehrsservice für unser Land. Auf den Straßen soweit alles in Ordnung, aber wir haben vor den Flitzerblitzern noch zwei Vermisstenmeldungen. In Schwerin sucht die Polizei die 81-jährige Angelika Petersen. Sie wurde zuletzt in der Wismarschen Straße gesehen. Sie ist 1,70 Meter groß, schlank und hat kurze, graue Haare. Bekleidet ist sie mit einer schwarzen Hose und einem weinroten Pullover. Und in Rostock wird der 13-jährige Emil Jung vermisst. Er wurde zuletzt bei seinem Vater in Trams bei Wismar gesehen, soll sich aber in der Rostocker Innenstadt aufhalten. Emil ist 1,60 Meter groß und schlank. Bekleidet ist er mit einer schwarzen Hose, einem schwarz-grau gestreiften Pullover und schwarzen Schuhen. Und er hat einen blauen Rucksack wohl dabei. Solltet ihr da also was wissen, gerne bei der Polizei melden. Blitzer stehen auf der A14 Richtung Karstädthöhe Verbinde, A20 Richtung Bad Segeberg am Ende der Autobahn, A24 Richtung Hamburg, Baustelle über Berlin, dann nochmal Höhe Kremmen und Richtung Berlin im Dreieck Wittstock. B96 stehen sie zwischen Rambin und Samtens am Parkplatz, B105 Rostock-Warnow-Allee aus dem Tunnel raus Richtung Lüttenklein, B105 in Altheide Richtung Rostock, dann auf der B111 zwischen Bannemien und Wolgast ab Zweig Mölschow auf beiden Seiten, B192 Neuendorf Richtung Neubrandenburg, Goldberg, Güstrower Straße stadteinwärts. Auf der 198 stehen sie, Miro Richtung Wesenberg an der Rettungswache, Bad Wilsnack aus Perleberg kommend, Bordin Richtung Renzow, zwischen Wilmersdorf und Mittenwalde Abzweig Petznick. Und noch was von euch, moin?
7: Ja, moin. Die bauen gerade einen Blitzer auf. Hinter Benwitsch, hinter dem festen Blitzer, ein Rubinblitzer in Richtung Rostock.
0: Okay, danke schön. Moin nochmal.
8: Guten Morgen, hier ist Mandy.
0: Na?
8: Ich wollte nur Bescheid sagen, der Blitzer wird aufgebaut in Behle und der 70er-Zone Richtung Miro.

0: Das ist die 198. Dankeschön. Habt ihr auch noch was entdeckt, meldet ihr euch auf der 0381 49 78 110, denn keiner meldet mehr aktuelle Flitzerblitzer.
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0: Ja, so eine kleine Nummer im Tuk-Tuk kann schon mal dafür sorgen, dass du abgeschoben wirst.
2: Eieiei.
0: Ja. Kommen wir gleich zu Lieblingsschlagzeilen des Morgens nach Ronan Keating, Life is a Rollercoaster und aktueller Hit von Jonathan Laurel. Hier ist All In. Guten Morgen, alle Mann.
3: Moin. Moin.

0: 5:45 Uhr, herzlich willkommen in der neuen Woche. Ihr hört Ostseewelle. Montag haben wir den 4. Mai und die Lieblingsschlagzeilen des Morgens sind dran. Von unterhaltsam über traurig, das kann einfach alles sein, was wir so jetzt gefunden haben. Was ist uns am Wochenende aufgefallen, Elisabeth?
1: Praktikant sorgt für Lacher. Dieses Tier wohnt im Rathaus. Das ist ein ganz kleiner und flauschiger Praktikant. Es geht nämlich um Lämpchen Henry. Das lebt im Rathaus in Enz-Klösterle. Das ist im Schwarzwald. Und das Lämpchen wird da von Bürgermeisterin Sabine Zenker gehalten. Das Tier wurde verstoßen von der Mama und deswegen hat sie das jetzt aufgenommen mit Flaschenzucht. Und wirklich alle 2 Stunden gibt es dann ein Fläschchen für das kleine Lämpchen im Rathaus. Ja, Problem ist nur, das pinkelt auch überall hin.
2: Ja.
1: Also auch so bei Terminen.
2: Wie bei uns.
1: Bei Trauung. Bei der Gemeinderatssitzung. Und es knabbert auch alles an, aber die haben da jetzt auch schon alle Steckdosen abgeklebt, damit das kleine Lämmchen da nicht irgendwie rangeht. Ja. Trägt auch ein blaues Halstuch und ist eigentlich echt süß. Bleibt auch noch eine Weile im Rathaus, soll dann aber später zurück zu einer Herde.
0: Naja, klar. Yvonne.
2: Ich habe einen Baum als Lebensretter. Und zwar passiert im Harz, auf dem Hexentanzplatz, da wurde ja Walpurgisnacht jetzt gefeiert, ganz groß, da kommen dann jedes Jahr tausende Leute vorbei, ja. Da gibt es ja jede Menge Partys dann und so weiter. Und da war ein Rentner, der wollte von dieser Aussichtsplattform da, die liegt so in 450 Meter Höhe, runtergucken und ist dann von dem Ding da runtergeballert. Hatte aber ein Riesenglück, ist auf dem Felsvorsprung gefallen und da hat ihn dann sozusagen ein Baum gepackt und aufgehalten. Die Retter sind dann ran, konnten ihn da auch runterholen, viele Leute da unter Schock, aber er ist zwar lebensbedrohlich verletzt, hat das Ganze aber überlebt.
0: Krass. Ja, das sind, wenn es so weit runter geht, heftig.
2: Toll.
0: Ich habe noch gefunden, französische Touris haben Sex im Tuk-Tuk-Festnahme.
2: Da wird alles mitgenommen da.
0: Ja. In Patong in Thailand, da hat ein Pärchen nachts eine Spritztour gemacht. Und das auf einer vielbefahrenen Strecke. Und wie das in Zeiten von Social Media so ist, Leute, die hinter dem Tuk-Tuk unterwegs waren, haben das Schäferstündchen gepostet, denn die Tür haben sie nicht richtig zugemacht, beziehungsweise war gar keine drin. Und dieser Clip hat sich dann auch super schnell verbreitet. So schnell, dass auch die Polizei Wind davon bekommen hat. Und die haben dann gesagt, das Verhalten Zeuge von einer klaren Missachtung thailändischen Rechts sowie der öffentlichen Moral und habe dem Tourismussektor Phukets geschadet. Das Pärchen, das wurde dann noch im Hotel festgenommen, mit aufs Revier genommen. Und dort gab es dann eine Anzeige wegen unanständigen Verhaltens in der Öffentlichkeit und dann 5.000 Euro Bargeldstrafe pro Mann und Frau. Ja. Umgerechnet sind das aber nur 131 Euro, muss man sagen.
2: Okay.
0: Und jetzt haben die gedacht, naja, alles gut, dann sind wir ja gut bei weggekommen. Und dann hat sich aber plötzlich noch die Einwanderungsbehörde auf Phuket eingeschaltet und dann hieß es, raus mit den Schmutzfinken, Abschiebung und dauerhaftes Einreiseverbot für Thailand.
2: Du meine Nase.
0: Ne? Also, Upserei in Thailand lohnt sich nicht.
2: Oh,
0: also
2: Mann.
0: Zumindest nicht öffentlich.
2: Nee.
0: Ihr hört Ostseewelle, 5:43 Uhr. Moin.

0: Guten Morgen. 5.46 Uhr, ihr hört Ostseewelle. Kurzblick aufs Guten Morgenwetter.
1: Nach dem sonnigen Wochenende zeigt sich auch heute die Sonne wieder. Ein paar mehr Wolken sind mit dabei, ein paar Schauer. Ansonsten bis 21 Grad heute.
0: Moin.
2: Moin, Steffen hier. Na? Ich habe einen Flitzerblitzer für euch auf der B105 in Mönchhagen. Fahrt Richtung Rostock.
0: Ja, danke schön. Moin nochmal.
3: Moin, der PH, eine Blitzermeldung.
0: Ja.
3: B198 zwischen Wiesenberg und Neustrelitz, Abzweig Belo in Richtung Wiesenberg.
0: Alles klar. Habt ihr auch noch was entdeckt, meldet ihr euch auch gerne auf der 0381 49 78 110. La, la, la.

0: 10 Minuten vor 6 ist es, ihr hört Ostseewelle rein in die neue Woche. Und jetzt ist ja das Wochenende gerade durch, aber es lohnt sich schon mal aufs nächste zu gucken. Mhm. Denn am Sonntag ist ein Tag, da können wir bei unseren Muttis wieder ganz, ganz viele Punkte sammeln. Ne? 10. Mai, Muttertag. 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

0: Es ist jetzt 5.54 Uhr, 6 Minuten vor 6.
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0: Putzemunter geht's rein in die neue Woche, also hoffentlich Putzemunter, 5.58 Uhr ist es, der ein oder andere hat noch ein bisschen Schlaf in den Augen, kann ich mir gut vorstellen, aber das kriegen wir hin. Nächste halbe Stunde für alle, die es ein bisschen entspannter mögen, Sting, Fields of Gold, Cult Hit und wer sagt, du, das kann ruhig scheppern in den Boxen, jo, machen wir. David Guetta und Sia sind dabei, Beautiful People, ein paar schöne Dance Beats, Sombre mit Pop, Undressed und natürlich auch Taylor Swift, Operlight.
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3: Ich bin Babette Büchner. Bundeskanzler Friedrich Merz ist an diesem Mittwoch ein Jahr im Amt. Mit seiner schwarz-roten Koalition läuft es aber nicht rund. Am Abend räumte Merz in der ARD-Sendung Karin Mioska wachsenden Unmut auch in den eigenen Reihen ein und forderte von der SPD Kompromisse.
4: Ich hoffe, dass wir noch vor den Sommerferien die Gesundheitsreform im Parlament verabschieden können. Und ich erwarte von der SPD die gleiche Kompromissbereitschaft, wie wir sie zeigen. Wir zeigen sie. Ich bin bis jetzt sehr geduldig gewesen, auch im Umgang mit der SPD. Die SPD muss allerdings auch wissen, Kompromisse sind keine Einbahnstraße. Die müssen wir beide machen.
3: In einer Umfrage für die Bild am Sonntag zeigten sich zuletzt 3/4 der Befragten unzufrieden mit der Bundesregierung. Die USA wollen Schiffen helfen, die wegen der Blockade der Straße von Hormuz feststecken. Projekt Freiheit nennt US-Präsident Donald Trump die Initiative, die heute Vormittag beginnen soll. Länder aus der ganzen Welt hätten die USA darum gebeten, ihnen zu helfen, schrieb Trump auf seiner Plattform True Social. Details dazu ließ er offen. Der Iran warnte umgehend vor Aktionen in der Meerenge. Es ist ein Versuch des französischen Präsidenten Macron, die Rolle Europas in krisenreichen Zeiten zu stärken. In der armenischen Hauptstadt Erevan kommt heute wieder die Europäische Politische Gemeinschaft zu einem Gipfeltreffen zusammen. Dabei sind auch Vertreter aus Ländern, die nicht zur EU zählen.
5: Die Europäische Politische Gemeinschaft ist mehr als die EU. Hier sind alle Staaten des Kontinents vertreten, beispielsweise auch die Türkei. Dass sich diese Gipfelrunde in Armenien trifft, ein EU-Armenien-Gipfel ist auch geplant, ist kein Zufall. Die Europäische Politische Gemeinschaft ist eigentlich eine Reaktion auf Russlands Invasion in der Ukraine und Armenien gehört zu jenen Staaten, die sich vorsichtig von Abhängigkeiten von Moskau lösen wollen. Armenien liegt auch mitten in einer Krisenregion. Aus Brüssel, Dieter Ebeling.
3: Und zum Sport. In den Sonntagsspielen der Fußball-Bundesliga haben Gladbach und Mainz den Klassenerhalt klargemacht. Gladbach gewann zu Hause 1:0 gegen Borussia Dortmund, Mainz 2:0 beim FC St. Pauli. Freiburg und Wolfsburg trennten sich am Abend 1:1 unentschieden.
6: Hamburg und Schleswig-Holstein ist es heute sehr wechselhaft. Zwischendurch dicke bewölkt, aber auch immer wieder Sonne mit dabei. Die Sonnenscheindauer liegt zwischen 6 und 10 Stunden. Dazu kann es hier und da auch etwas Regen geben. Höchstwerte haben wir heute zwischen 14 und 20 Grad maximal. Und es weht ein schwacher bis mäßiger Wind aus nordwestlichen Richtungen. Der Zwei-Tage-Trend. Morgen am Dienstag ist es teils freundlich, teils stark bewölkt. Höchstwerte um 15 Grad. Und übermorgen am Mittwoch, da sieht es ganz ähnlich aus. Es bleibt trocken bis 14 Grad maximal.
0: 6:02 Uhr, Ostseewelle, der beste Verkehrsservice für unser Land. Straßenlage ist ruhig, aber vor den Flitzerblitzern noch zwei Vermisstenmeldungen. Einmal Schwerin, da sucht die Polizei die 81-jährige Angelika Petersen. Sie wurde zuletzt in der Wismarschen Straße gesehen, ist 1,70 Meter groß, schlank und hat kurze, graue Haare. Bekleidet ist sie mit einer schwarzen Hose und einem weinroten Pullover. Und in Rostock, da wird der 13-jährige Emil Jung vermisst. Er wurde zuletzt bei seinem Vater in Trams bei Wismar gesehen, soll sich aber in der Rostocker Innenstadt aufhalten. Emil ist 1,60 Meter groß und schlank. Bekleidet ist er mit einer schwarzen Hose, einem schwarz-grau gestreiften Pullover und schwarzen Schuhen. Er hat einen blauen Rucksack dabei. Solltet ihr da was wissen, meldet euch gern bei der Polizei. Flitzerblitzer! Stehen auf der A14 Richtung Karstadt, Höhe Verbinde, A20 Richtung Bad Segeberg am Ende der Autobahn, A24 Richtung Hamburg, Baustelle Wöbelin und Höhe Kremmen, sowie Richtung Berlin im Dreieck Wittstock. auf der B96 zwischen Rambin und Samtens am Parkplatz, B105 Rostock-Warnow-Allee aus dem Tunnel raus Richtung Lüttenklein, dann Altheide Richtung Rostock, Mönchhagen Richtung Rostock und zwischen Bentwisch und Rostock hinter der Flitzerblitzer-Säule, da wollen Sie es heute wissen, B111 zwischen Bannemien und Wolgast stehen Sie am Abzweig Mölschow beidseitig, B192 Neuendorf Richtung Neubrandenburg und Goldberg-Güstrower Straße stadteinwärts. B198 Miro Richtung Wesenberg an der Rettungswache und zwischen Neustrelitz und Wesenberg Abzweig Belo. Bad Wilsnack aus Perleberg kommend, Bordin Richtung Renzow, zwischen Milmersdorf und Mittenwalde am Abzweig Pilznick auch noch einer. Habt ihr noch mehr entdeckt, dann meldet ihr euch auch gerne auf der 0381 49 78 110, denn keiner meldet mehr aktuelle Flitzerblitzer.
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0: Andrea hat sich heute einen Tag frei genommen, dafür ist Elisabeth da. Moin.
7: Guten Morgen.
0: Yvonne am Start, moin.
7: Moin.
0: Und gleich bei uns, wie ein Schweriner auf seinem Motorrad alle Blicke auf sich zieht. Nach Dua Lipa, Don't Start Now und Rosalind jetzt, Snap, moin.

0: Rösner.
1: 6:06 Uhr, ihr hört Ostseewelle, wollte ich sagen.
0: Gesundheit.
1: Nee, irgendwie was im Hals stecken geblieben.
0: Ich weiß.
1: Was auch immer. Moin.

0: Ihr hört Ostseewelle. Am Montagmorgen, 6.10 Uhr, 10 Minuten nach 6 ist es.
1: Ja, und einer fällt immer auf irgendwie, ne? Wochenende war ja wettertechnisch absoluter Knaller und das haben auch tausende Motorradfahrer genutzt. Mhm. Und einer von ihnen ist der Hingucker in Schwerin. Sascha, 40 Jahre alt, Familienpapa und zieht in unserer Landeshauptstadt unzählige Blicke auf sich und ist jetzt an der Muschel. Moin.
2: Moin, moin.
1: Sag mal, du bist auch ein verrückter Vogel, oder? Fährst in einem Kostüm umher.
2: Ja, genau. Also mal als Gag damit angefangen, aber mittlerweile entwickelt sich das doch in Richtungen, die ich so nicht erwartet hätte. Das ist im Endeffekt nichts anderes als ein Helmüberzug, ist Elmo nachempfunden.
1: Aus der Sesamstraße.
2: Genau. Und erst haben wir mit dem Überzug angefangen, mit meiner Tochter. Die hat auch so einen Überzug gehabt vor mir. Und die fährt mit mir, seitdem sie 6 Jahre alt ist. Und irgendwann habe ich den Blödsinn halt mitgemacht. Und dann sind wir zusammen losgeguckt.
1: Ja. Elmo ist doch dieses rote Vieh aus der Sesamstraße, ne?
2: Ganz genau.
1: Ja, aber das ist ja nicht das Einzige, womit du fährst. Du machst ja auch so, ich sag mal, Motto-Fahren, ne?
2: Genau, also letztes Jahr im Dezember sind wir als Weihnachtsmänner umhergefahren. Das ist noch ein Kollege von mir, der sonst immer als Stitch umherfährt.
1: Was, als Bitch?
2: Als Stitch.
1: Ach, Stitch. Stitch. Ja, als Lilo und Stitch, alles klar, ich hab verstanden,
2: genau.
1: Als Bitch.
2: Nee. Und danach, jetzt haben wir das als Osterhasen dann nochmal durchgezogen. Und dabei ist das dann ein bisschen eskaliert. So dass auf einmal lauter Anfragen von Kitas und Senioreneinrichtungen, ob ich da vorbeikommen könnte, und das habe ich dann auch gemacht.
1: Ja. Wissen denn die Leute eigentlich, wer da drunter steckt, offiziell?
2: Nur Leute, mit denen ich direkt zu tun habe. Sonst versuche ich das tatsächlich eher geheim zu halten. Nicht aus dem Grund, weil ich irgendwas zu verstecken habe, sondern tatsächlich einfach, weil es die Leute auch ein bisschen reizt, nicht zu wissen, wer das ist. Ne? Und so dieses Hören sagen, ich kenne ihn aber oder ich habe ihn schon mal gesehen, oder ist schon witzig.
1: Dann halten wir die Augen weiterhin nach dir offen. Sehr, sehr schöne Idee, finde ich, dass du da als Elmo, Weihnachtsmann und Osterhase umherfährst. Und allseits gute Fahrt.
2: Dankeschön.
1: Reingehauen.
2: Jo, ciao, ciao.
1: Ciao. Und jetzt gibt's erstmal Taylor Swift, Aktuell 8, Opel Light und noch eine aktuelle Nummer vorneweg. Somber, Undressed, Tipper, Ostseewelle. Kurzer Uhrzeitcheck noch.
0: Es ist 6.12 Uhr. Guten Morgen.

0: 6.15 Uhr, ihr hört Ostseewelle, einen schönen guten Morgen. Und im Moment ist das ja auch so eine fiese Zeit für uns Biker, ne? Gerade die ganzen Rapsfelder und wer da so ein bisschen allergisch reagiert, weil unterm Helm niesen ist halt Kacke.
1: Oh, ne? Lecker.
0: Dann hast du die Scheibe, weil innen keine Scheibenwischer und so, bisschen doof. Aber gut. Wie entwickelt sich das Guten Morgenwetter heute?
1: Scheibenwischer brauchen wir heute stellenweise, ein paar Tropfen gibt es zwischendurch, aber auch Sonnenbrillenwetter mit viel Sonne zwischendurch, aber auch dicke bewölkt bis 21 Grad.
0: Alles dabei. Schulle. Ja.
2: Guten Morgen, liebes Ostseewelle-Team. Zwischen Neustrelitz und Wesenberg, Abzweig Belo, stehen die Paparazzis.
0: Danke. Habt ihr auch noch was entdeckt, ruft ihr durch 0381 49 78 110. Aktuell von Taylor Swift jetzt. Moin.

0: Es ist gleich 6.20 Uhr. Ganz entspannte Nummer wartet auf euch von Sting, Fields of Gold, die 90er. Und aktuell Hit von David Guetta und Sia gleich dabei. Da geht's ein Stückchen mehr nach vorne.
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0: Haben wir Montag, den 4. Mai. Andrea hat heute Urlaub. Elisabeth ist da. Moin.
2: Guten Morgen.
0: Es geht los mit Widder.
2: Ihr startet ruhig in die Woche und nehmt euch mal bewusst Zeit.
0: Stier.
2: Ihr seid heute richtig motiviert, wollt anpacken, Dinge klären und kommt damit auch gut voran.
0: Zwillinge.
2: In der Liebe und im Austausch läuft es rund. Ihr trefft den richtigen Ton.
0: Krebs.
2: Ihr habt richtig viel Energie und solltet diese nutzen, um euch zu bewegen.
0: Mach ich. Löwe.
2: Ihr genießt die kleinen Momente im Alltag, nehmt euch bewusst Zeit für euch und merkt, wie gut euch das tut.
0: Jungfrau.
2: Euer Kopf ist ganz schön voll, ihr denkt viel nach und wollt alles gleichzeitig lösen. Doch ein klarer Fokus hilft euch jetzt mehr.
0: Waage.
2: Ihr habt Lust auf Abwechslung und bringt frischen Schwung in euren Alltag, was euch neue Motivation gibt.
0: Skorpion.
2: Ihr zieht euch ein wenig zurück, beobachtet und merkt schnell, was wirklich wichtig ist.
0: Schütze.
2: Ihr seid super gesellig, kommt leicht mit anderen ins Gespräch und könnt heute einige schöne Begegnungen erleben.
0: Steinbock.
2: Im Job läuft es stabil und ihr könnt einiges abhaken, wenn ihr euch nicht zu sehr unter Druck setzt.
0: Wassermann.
2: Ihr wollt raus aus der Routine und sucht nach neuen Eindrücken.
0: Und bei den Fischen haben wir heute Hellas Barracudas.
2: Ihr erlebt emotionale Nähe und merkt, wie wichtig euch ehrliche Verbindungen sind.
0: Es ist jetzt 6.20 Uhr. Ihr hört Ostseewelle. Moin.

0: Zum Wunder bringen wir euch rein in die neue Woche. Ihr hört Ostseewelle nach einem langen Maiwochenende. Ihr habt euch hoffentlich ein bisschen entspannt bei diesem herrlichen Wetter. Und nächste halbe Stunde starten wir mal so richtig durch. Aktueller Hit von Ed Sheeran dabei. Azizam, der macht gute Laune. Genauso wie Leonie, Don't Worry. Und es gibt was Cooles aus den 80ern mit Cyndi Lauper. Girls Just Wanna Have Fun.
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1: Es ist 6.29 Uhr. Ostseewelle hier mit dem Guten Morgen-Update von Yvonne Siegert-Machotzek.
2: Der noch recht neue Tankrabatt der Bundesregierung kommt offenbar tatsächlich nicht vollständig bei uns an. Der ADAC sagt nach einer Analyse seit dem Start am 1. Mai, dass Diesel und Benzin weiter zu teuer sind. Auf einem

0: im Hamburger Stadtteil Hausbruch reingefallen. Wie es dem Kind geht, ist heute früh nicht klar. Aus dem Pool hatte der Hamburger Gartenbesitzer vorher schon mehrfach selbst Rehe geholt.
1: 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Jetzt hören wir aufs guten Morgenwetter, Elisabeth.
2: Ja, nach dem sonnigen Wochenende ist es jetzt etwas zugezogen mit vielen Wolken. Wir haben aktuell zwischen 14 und 15 Grad im Laufe des Tages und vor allem zum Nachmittag zeigt sich aber immer wieder die Sonne. Die Sonnenscheindauer liegt zwischen 6 und 10 Stunden. Einzelne Schauer kann es heute aber auch geben. Bis 21 Grad sind drin. Der Zwei-Tage-Trend. Morgen am Dienstag bleibt es eher grau mit Regen. Dazu auch kühler bis 15 Grad. Übermorgen am Mittwoch dann trocken bis 13 Grad.
1: 6.30 Uhr, Ostseewelle, der beste Verkehrsservice für unser Land mit der A20 Richtung Stettin. In der Abfahrt Rostock-West, totes Tier in der Kurve da auf der linken Spur, bitte aufpassen. Vor den Flitzerblitzern gibt es eine Vermisstenmeldung noch, beziehungsweise gleich zwei. In Schwerin sucht die Polizei die 81-jährige Angelika Petersen. Sie wurde zuletzt in der Wismarschen Straße gesehen. Sie ist 1,70 Meter groß, schlank und hat kurze graue Haare. Bekleidet ist sie mit einer schwarzen Hose und einem weinroten Pullover. Und die zweite Vermisstenmeldung, in Rostock wird der 13-jährige Emil Jung gesucht. Er wurde zuletzt bei seinem Vater in Trams bei Wismar gesehen, soll sich aber in der Rostocker Innenstadt aufhalten. Emil ist 1,60 Meter groß und schlank, bekleidet ist er mit einer schwarzen Hose, einem schwarz-grau gestreiften Pullover und schwarzen Schuhen. Er hat einen blauen Rucksack dabei. Solltet ihr also da Hinweise haben, meldet euch bitte bei der Polizei. Flitzerblitzer. Aufgebaut auf der A14 Richtung Karstädt-Höhe Verbinde, A20 Richtung Bad Segeberg am Ende der Autobahn. A24 Richtung Hamburg, Baustelle Wörbelin, Höhe Kremmen und Richtung Berlin im Dreieck Wittstock. B96 zwischen Rambin und Samtens am Parkplatz. B105, eine ganze Latte. Rostock-Warnow-Allee aus dem Tunnel raus Richtung Lüttenklein. Dann Altheide Richtung Rostock, Mönchhagen auch Richtung Rostock. Und zwischen Bentwisch und Rostock hinter der Flitzerblitzersäule noch einer. Auf der 111 stehen sie zwischen Bannemin und Wolgast, Abzweig Mölschow auf beiden Seiten. B192, drei Stück, Neuendorf Richtung Neubrandenburg, Goldberg, Güstrower Straße stadteinwärts und Damerower Kaserne Richtung Goldberg. B198, Miro Richtung Wesenberg an der Rettungswache und zwischen Neustrelitz und Wesenberg, Abzweig Belo. Bad Wilsnack aus Perleberg kommend, Bodin Richtung Renzow und zwischen Milmersdorf und Mittenwalde, Abzweig Peznig. Haben wir sie! Habt ihr auch noch was entdeckt? Ruft da durch 0381 49 78 110.
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2: Ja, wir lagen in der Sonne bei unseren Hansa-Jungs. Da war Gewitterdrama angesagt. Dazu gleich in dieser Ostseewelle halbe Stunde mehr.
1: One Republic gibt's jetzt noch, Counting Stars und aktuell von Leonie dabei. Don't worry. Moin, Allemann.
4: Moin.

0: 6.44 Uhr, ihr hört Ostseewelle, einen schönen guten Morgen. Und heute Morgen können wir durchaus mit dem Fahrrad zur Arbeit fahren, weil es ist relativ angenehm.
1: Auf jeden Fall. Und auch die dünnere Übergangsjacke ist drin. Wir haben schon 15 Grad, bis zu 21 werden es. Dazu ist es ein wechselhafter Tag heute.
0: Noch kurz auf die Straßen. Anna hat was?
2: Moin Ostseewelle. Auf der B5 Richtung Beutzenburg in der 70-Zone wird gerade der Blitzer eingemessen, Abzweig Bantin.
0: Jawohl, danke schön. Habt ihr auch noch was entdeckt? Meldet ihr euch auf der 0381 49 78 110. Moin, gute Fahrt.

0: Ja, bei uns fantastisches Sonnenwetter, bei Hansa Regenpause angesagt gewesen. Ihr hört Ostseewelle, es ist 7:10. Ist ja nun Endspurt in der dritten Liga. Unsere Kocke war am Wochenende in Aachen und eine, die das natürlich verfolgt hat. Ja, das ist Elisabeth Reinhold, natürlich. Unsere Hansa-Expertin Neuen.
1: Und so viele Fans haben sich auf den Weg gemacht, über 800 Kilometer nach Aachen. Bei uns war ja nun echt herrliches Wetter, die Sonne, ne, so schön. Dort musste das Spiel aber unterbrochen werden, weil es so stark geregnet hat.
0: Krass.
1: Auch gewittert, hat der Schiri gesagt, nee, wir müssen jetzt mal kurz Pause machen. Aber die Pause, die hat Hansa genutzt. Spieler Maxi Kraus danach.
2: Ja, wir haben eigentlich uns nur kurz gesammelt und haben versucht, uns dann auf die neuen Platzbedingungen einzustellen. Was natürlich klar ist, wenn du dann flach durchs Zentrum spielst und der Ball läuft durch eine Pfütze, dann ist natürlich klar, dass das eine hohe Gefahr ist. Deswegen haben wir versucht, dann die Bälle schnell hinter die Kette vom Gegner zu bekommen. Hat dann einmal super funktioniert, aber halt eben nur einmal, ja.
1: Ja, er hat auch ein Tor gemacht, aber auch das Fernsehen hatte Probleme. Das Wasser ist bei einigen Kameras echt in jede Ritze gekommen. Mhm. Am Ende waren sehr lange Gesichter, nur ein 1:1 zu wenig. Damit haben sich die Träume für die zweite Bundesliga, ich sag mal, so gut wie erledigt, wenn man es realistisch sieht. Mhm. Möglich wäre es aber noch, mit viel Glück für Hansa und Pech der anderen. Aber das Motto für die letzten Spiele ist?
2: Na, alles oder nichts. Also, was haben wir noch zu verlieren? Und ich glaube, wir sind es auch 25.000 schuldig, dass wir im Heimspiel nicht nur 100% geben, sondern auch voll auf Sieg spielen. Und ich glaube, das werden wir machen. Alles andere liegt in unserer Hand. Darum kümmern wir uns nicht. Wir versuchen einfach nur 2 Siege zu holen.
0: Wenn das mal vorher schon so gewesen wäre, ne? Am Samstag dann das letzte Heimspiel der Saison im Ostseestadion wieder. Ihr hört Ostseewelle, 7:08.

0: Erstmal durchstarten hier in die neue Woche. Wir begleiten euch. Ostseewelle ist hier 7:02. Nächste halbe Stunde ein bisschen was Entspanntes von Rihanna, Diamonds, die 2000er. Und wir haben für euch eine Nummer, die richtig nach vorne geht. Ich finde, es ist eine so der besten aus den aktuellen Charts im Moment. Kate und John mit Turn the Lights Off.
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4: Guten Morgen, ich bin Yvonne Siegert-Machotzek. Am Hamburger Flughafen läuft es nach der Bruchlandung eines kleinen Flugzeugs wieder normal. Bis zum späten Nachmittag war da gesperrt. Für rund 2,5 Stunden fielen alle Starts und Landungen aus. Die kleine Maschine aus Cannes hatte gegen 16 Uhr genau zwischen Start- und Landebahn eine Bruchlandung hingelegt und dabei dann das Bugrad verloren. Die Propellermaschine lag nach der Landung auf der Nase und musste geborgen werden. Die Flughafenfeuerwehr kümmerte sich um die beiden Insassen der Maschine und die beiden Hunde. Niemand ist verletzt worden. Mehr als 20 Flüge sind da gestern in Hamburg ausgefallen und im Terminal bildeten sich lange Schlangen. Der Ostseewal ist seit dem Wochenende zwar frei, aber die Probleme hören nicht auf. Der GPS-Sender liefert aktuell keine Ortsdaten, das heißt, wo der Wal ist, lässt sich jetzt nicht sagen. Außerdem kritisieren nun zum Wochenstart die Tierärztin und die privaten Geldgeber die Besatzung des Schleppers. Angeblich ist nämlich ein Teil des Rettungsteams ausgeschlossen worden. Der Ostseewal ist am Samstag im Skagerrak freigelassen worden zwischen Dänemark und Norwegen. Gutes Ende einer riesigen Suchaktion in Hamburg. Ein 7 Jahre alter Junge ist auf dem Steindamm im Hamburger Stadtteil St. Georg verschwunden und dann 4 Stunden später wohlbehalten wieder aufgetaucht. Zu Hause, das liegt allerdings gut 60 Kilometer entfernt. Die Mutter hatte den Jungen am Wochenende als vermisst gemeldet, weil er auf einer lebhaften Straße plötzlich weg war. Eine riesige Suche mit Hubschraubern begann dann, die wurde aber eingestellt, denn das Kind war zurück zu Hause. Der Junge war selbst zurückgefahren mit Bus und Bahn.
3: Deutschland und die Welt.
4: Der Tankrabatt der Bundesregierung kommt offenbar nicht vollständig bei uns an. Der ADAC sagt nach einer Analyse seit dem Start am 1. Mai, dass Diesel und Benzin immer noch zu teuer sind. Die Bundesregierung und das Bundeskartellamt haben die Mineralölkonzerne aufgefordert, nachzubessern. Befristet für 2 Monate verzichtet der Staat jetzt auf 17 Cent pro Liter Steuereinnahmen. Auf einem Kreuzfahrtschiff im Atlantik ist eine tödliche Krankheit ausgebrochen. Mindestens 3 Menschen starben, ein dritter liegt in Südafrika auf einer Intensivstation. Offenbar sind alle mit dem Hunter-Virus infiziert. Das kleine Kreuzfahrtschiff gehört einem Unternehmen aus den Niederlanden.
3: Sport.
4: In den Sonntagsspielen der Fußball-Bundesliga haben Gladbach und Mainz den Klassenerhalt klargemacht. Gladbach gewann 1:0 gegen Borussia Dortmund, Mainz 2:0 bei St. Pauli, Freiburg und Wolfsburg trennten sich am Abend 1:1 unentschieden. Wann immer etwas Wichtiges passiert, ihr hört es sofort bei Ostseewelle und jetzt das Guten Morgenwetter mit Elisabeth.
5: Hamburg und Schleswig-Holstein ist es heute sehr wechselhaft, zwischendurch dicke bewölkt, aber auch immer wieder Sonne mit dabei. Die Sonnenscheindauer liegt zwischen 6 und 10 Stunden, dazu kann es hier und da auch etwas Regen geben. Höchstwerte haben wir heute zwischen 14 und 20 Grad maximal und es weht ein schwacher bis mäßiger Wind aus nordwestlichen Richtungen. Der 2-Tage-Trend. Morgen am Dienstag ist es teils freundlich, teils stark bewölkt. Höchstwerte um 15 Grad. Und übermorgen am Mittwoch, da sieht es ganz ähnlich aus, es bleibt trocken bis 14 Grad maximal.
0: 7:03 Uhr, Ostseewelle, der beste Verkehrsservice für unser Land. Mit dem Stadtverkehr Schwerin, B106, Umgehung Richtung Lankow vor Neumühlen liegen, bleibt da bitte Vorsicht. Flitzer, Blitzer, von euch fleißig gemeldet auf der A14 Richtung Karstadt, Höhe Verbinde. A20 Richtung Bad Segeberg am Ende der Autobahn. B5 zwischen Villan und Dersenow, Abzweig Banzin. Dann stehen sie auf der 96 zwischen Rambin und Samtens am Parkplatz. B105 Rostock-Warnow-Allee aus dem Tunnel raus Richtung Lüttenklein. B105 Altheide Richtung Rostock und dann kommen gleich nur zwei dazu per WhatsApp. B111 zwischen Bannemien und Wolgast ab Zweig Mölschow beidseitig. B192 stehen sie in Neuendorf Richtung Neubrandenburg. Goldberg-Güstrower Straße stadteinwärts und Damerower Kaserne Richtung Goldberg. B198 Miro Richtung Wesenberg an der Rettungswache und zwischen Neustrelitz und Wesenberg Abzweig Belo. Bad Wilsnack aus Perleberg kommt einer. Bodin Richtung Renzo. Stralsund, Greifswalder Chaussee stadteinwärts und Judy.
6: Anni, hallo, die Judy hier. Ich wollte zwei Blitzer durchgeben: einmal Mönchhagen stadteinwärts und einmal hinter dem festen Blitzer in Bentwisch Richtung Autobahn. Steht auch noch mal einer.
0: Jawohl, dankeschön. Habt ihr auch noch was entdeckt? Ruft der durch 0381 49 78 110.
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0: Ja, für die einen ist es so, die sagen, ach, jetzt lass mich doch mal endlich in Ruhe mit dem Wal Timmy. Das fängt an zu nerven, das ganze Spektakel. Die anderen sagen, ja, ich verfolge das schon weiter, weil was da jetzt gerade passiert, da ist ja richtig Ärger an der Hacken, ne? Und da werden wir gleich nochmal drüber sprechen mit Yvonne aus der Nachrichtenredaktion. Jetzt gibt's erstmal Rihanna, Diamonds. Yvonne, guten Morgen.
5: Guten Morgen.
0: Elisabeth ist für Andrea da, die hat nämlich Urlaub heute. Moin.
5: Guten Morgen.
0: Und jetzt scheppert's ordentlich in den Boxen mit Kate und Jon Actulate. Hier ist Turn the Lights Off. 7.05 Uhr ist es, kommt gut rein in diesen Montag. Wir haben den 4. Mai. Moin.

Es ist 7.08 Uhr, 8 Minuten nach 7 am Montag. 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

0: 7.11 Uhr ist es am Montag. Timmy ist frei, aber der Ärger hört einfach nicht auf. Der gestrandete Buckelwal, der wurde ja am Samstag in der Nordsee vor Dänemark freigelassen. Ihr habt es auch zuerst gehört hier bei Ostseewelle. Aber jetzt gibt es Kritik von einer Tierärztin, die bei der Rettungsaktion dabei war. Und keiner weiß vor allen Dingen, wo Timmy ist. Yvonne Siegert-Machotzek in der Nachrichtenredaktion.
1: Ja, dass niemand weiß, wo der freigelassene Ostseewal jetzt ist, das liegt daran, dass das Tier ja einen GPS-Sender bekommen hat. Das konnte man ja jetzt oder konnten wir alle ja bis vor wenigen Tagen auch immer live verfolgen. Mhm. Aber das Teil, das funktioniert jetzt eben nicht so richtig. Wenn überhaupt, dann sendet das Ding ab und zu mal. Und dann sind es auch meistens nur die Gesundheitswerte des Wals. Und da können wir auf jeden Fall sehen, dass Timmy noch lebt. Aber eben der genaue Standort von ihm ist nicht zu sehen. Und dann gibt es eben auch noch Gerüchte, dass auch keiner wohl so richtig wusste, wie das Gerät funktioniert, wie es an den Wal rankommen soll und so weiter. Freigelassen wurde er ja 70 Kilometer vor der nordöstlichsten Stadt Dänemark, aber seitdem eben nichts Großartiges mehr von ihm.
2: Und warum kritisiert die Tierärztin die Rettung?
1: Da gibt es einiges. Ich fasse mal das Wichtigste für uns zusammen. Also das ist diese Tierärztin, die Frau Tönnies. Das ist so eine Frau, die hat immer so ein bisschen die Haare so nach hinten zusammengenommen, so einen wilden Zopf, ja, so ein bisschen so dunkelblond. Und die sagt also jetzt zum einen, dass wohl die Crewmitglieder dieses Schleppers diesen Tracker an den Wal ran gemacht haben sollen mit Schrauben. Dafür gibt es aber bis jetzt keine Bestätigung. So, und ja, ich finde so, das Krasseste ist eigentlich das Gerücht, dass es also heißt, dass die Schlepperbesatzung, wo Timmy freigelassen haben soll, an der Stelle, die eben nicht mit dem gesamten Team abgestimmt war. Also im Großen und Ganzen eben viel zu früh, dass wohl viele, die Tierärzte und wohl auch viele, mit der, die da bei der Privatinitiative mit dabei haben, gesagt, komm, lass uns den noch ein Stück weiter schleppen, weil je weiter du natürlich weg bist, je weiter du Richtung Atlantik drin bist, desto geringer ist natürlich die Wahrscheinlichkeit, dass Timmy vielleicht zurückschwimmt und bald hier wieder irgendwo bei uns festsitzt.
2: Ja. Krass. Danke, Yvonne. Obwohl Timmys Rettungsaktion geglückt ist, also bis jetzt hoffen wir, gibt es immer noch Ärger.
0: Ihr hört Ostseewelle, 7.13 Uhr. Gleich gibt's James Blunt, hier Beautiful, bisschen was Romantisches. Nach Sarah Larsen, hier ist Lush Live. Moin.

0: raus aus den Federn, spätestens jetzt und rein in die neue Woche. Ihr hört Ostseewelle nach einem langen Maiwochenende und das guten Morgenwetter verhält sich wie?
1: Wechselhaft. Zwar haben wir auch heute viel Sonne, aber Wolken begleiten uns. Ein paar Tropfen gibt es heute auch zwischendurch bis 21 Grad.
0: Noch kurz rauf auf die Straßen. Da die A20 Richtung Rostock, bitte aufpassen, zwischen Krüppelin und Bad Doberan, Höhe Rastplatz Quellental, Fahrzeugteile auf der Fahrbahn. Habt ihr noch mehr? Dann meldet ihr euch auf der 0381 49 78 110. Und jetzt weint uns James Blunt ein bisschen was vor. You're beautiful bei Ostseewelle. 7:17 Uhr ist es. Moin.

0: 7.20 Uhr. Moin!
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2: 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In Zukunft hast du in unserer Kantine nicht mehr die Wahl zwischen zwei Gerichten, sondern die Timmy.
3: Die Timmy? 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
2: Wieso?
3: Weil es ja der Timmy heißt.
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3: Dringendes, du checkst einfach gar nichts mehr, Käffchen.
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0: 8:28 gemeinsam geht's rein in die neue Woche. Begleiten wir euch nächste halbe Stunde mit einem Kult-Hit von Deepish Mode, auch schon lange nicht mehr gehört. Geiles Ding, Personal Jesus und natürlich die meiste Musik mit allen aktuellen Hits von morgens bis abends und das die ganze Woche lang. Miles Smith, tolle Popnummer, Stay gibt's da gleich.
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1: Ohne unsere Vereine hier bei uns im Norden geht gar nichts. Und deshalb hören wir hier bei Ostseewelle Hitradio Hamburg-Schleswig-Holstein mit Stolz auf die nächsten Vereinshelden, die richtig anpacken. Moin!
2: Moin, hier ist Stefan Heidebrecht vom queeren Sportverein Startschuss aus Hamburg.
1: Was macht ihr so bei euch im Verein?
2: Als queerer Sportverein sind wir offen für lesbische, schwule, bi, trans, inter und queere Menschen, die Lust haben, Sport zu treiben, sie selbst zu sein und als sie selbst Sport zu machen, ohne große Angst diskriminiert zu werden.
1: Was macht euren Verein so besonders?
2: Dass wir nicht nur sportlich aktiv sind, sondern dass wir auch politisch unterwegs sind, mit ganz vielen queeren Sportvereinen vernetzt sind und uns so auch über die Belange von queeren Menschen im Sport unterhalten und auch die Bedürfnisse in die Politik und in die Verwaltung tragen.
1: Worauf seid ihr so richtig stolz in eurem Verein?
2: Unsere ehrenamtlich aktiven Mitglieder, die sei es beim CSD, in den Abteilungen, in den Turnierorganisationsteams oder bei verschiedensten anderen Veranstaltungen mithelfen, die Regenbogenflagge hochhalten und stolz darauf sind, auch bei Startschuss Mitglied zu sein und queer zu sein.
1: Na toll, da will man doch glatt mitmachen. Wo kann man das denn?
2: Ihr findet uns bei Instagram unter startschuss.hamburg, bei Facebook oder auch auf unserer Webseite www.startschuss.org.
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5: Es ist 7.31 Uhr, Ostseewelle hier mit dem Guten Morgen-Update von Yvonne Siegert-Machotzek.
6: Das sonnige Wetter hat auch viele Motorradfahrer rausgelockt. In Mecklenburg-Vorpommern gab es da einige Unfälle mit zwei lebensgefährlich verletzten Bikern. Auf der B103 bei Ganzlin hat einer eine Gruppe überholt und überschlug sich dann mit seiner Maschine. Auf einem Kreuzfahrtschiff im Atlantik ist eine tödliche Krankheit ausgebrochen. Mindestens drei Menschen da starben und ein dritter liegt in Südafrika auf einer Intensivstation. Offenbar sind alle Kreuzfahrtgäste, die dort betroffen sind, mit dem Hunter-Virus infiziert.
3: Hier bei uns zwischen Kiel und Hamburg.
6: Am Hamburger Flughafen läuft es nach der Bruchlandung eines kleinen Flugzeugs da jetzt wieder normal. Bis zum späten Nachmittag war für rund 2,5 Stunden gesperrt. Die kleine Maschine aus Cannes hatte gegen 16 Uhr genau zwischen Start und Landebahn eine Bruchlandung hingelegt und das Bugrad verloren. Verletzt wurde am Hamburger Flughafen niemand.
5: Alle wichtigen Infos könnt ihr jederzeit nochmal nachhören in der Ostseewelle App und alles ausführlich gibt's wieder um 8. Jetzt kommen wir zum Guten Morgen mit Elisabeth.
7: Wir haben aktuell zwischen 14 und 16 Grad. Es ist ein wechselhafter Montag. Sonne und Wolken im Mix. Dazu einzelne Regenschauer, aber größtenteils trocken heute bis 21 Grad. Der Zwei-Tage-Trend dann eher grau. Morgen am Dienstag auch mit Regen bis 15 Grad nur noch. Übermorgen am Mittwoch bis 11 Grad.
5: 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Mit der A20 Richtung Rostock zwischen Kröpelin und Bad Doberan, Höhe Rastplatz Quellental, sind Fahrzeugteile auf der Straße. Dann Stadtverkehr Schwerin, B106 Umgehung Richtung Lankow, vor Neumühle ein Liegenbleiber. Und moin noch.
8: Schönen guten Morgen, hier die Gerstin. Hey. Ich möchte eine kleine Verkehrsbehinderung melden in Anklam. Die Friedländer Landstraße raus, gegenüber vom Flugplatz, wenn man auf die Umgehungsstraße raus möchte in Richtung Doro, ist gerade gesperrt wegen Bauarbeiten.
5: Ah ja, okay, danke schön fürs Melden. Dann haben wir vor den Flitzerblitzern zwei Vermisstenmeldungen noch. Eine aus Schwerin, da sucht die Polizei die 81-jährige Angelika Petersen. Sie wurde zuletzt in der Wismarschen Straße gesehen, ist 1,70 Meter groß, schlank und hat kurze graue Haare. Bekleidet ist sie mit einer schwarzen Hose und einem weinroten Pullover. Und in Rostock wird der 13-jährige Emil Jung vermisst. Er wurde zuletzt bei seinem Vater in Trams bei Wismar gesehen, soll sich aber in Rostock in der Innenstadt aufhalten. Emil ist 1,60 Meter groß und schlank, bekleidet ist er mit einer schwarzen Hose, einem schwarz-grau gestreiften Pullover und schwarzen Schuhen. Er hat einen blauen Rucksack wohl dabei. Solltet ihr da was wissen, meldet euch bitte bei der Polizei. Flitzer, Blitzer, von euch gemeldet auf der A14 Richtung Karstädthöhe Verbinde, A20 Richtung Bad Segeberg am Ende der Autobahn, B5 zwischen Verlahn und Dersenow, Abzweig Banzin, B96 zwischen Rambin und Samtens am Parkplatz und Rügenzubringer Richtung A20 hinter Grünhufe, B104 in Neubrandenburg, Woldegger Straße, Stadt auswärts, B105 Rostock-Warnow-Allee aus dem Tunnel raus Richtung Lüttenklein, dann Altheide Richtung Rostock, Mönchhagen Richtung Rostock und zwischen Bentwisch und Rostock hinter der Flitzerblitzersäule. B111 zwischen Barnemin und Wolgast, Abzweig Mölschow stehen sie auf beiden Seiten. B192 Neuendorf Richtung Neubrandenburg, Goldberg-Güstrower Straße Stadt anwärts und Damerower Kaserne Richtung Goldberg. B198 Miro Richtung Wesenberg an der Rettungswache und zwischen Neustrelitz und Wesenberg am Abzweig Belo. Dann stehen sie in Stralsund, Greifswalder Chaussee statt einwärts und in Züsow beidseitig. Habt ihr auch noch was? Dann meldet euch gerne. Ostseewelle Studio Hotline 0381 49 78 110.

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1: 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Das schnellste und beliebteste Guten Morgen-Quiz des Landes gibt es gleich um 7.40 Uhr wieder. Ihr meldet euch am besten noch schnell an in der Ostseewelle-App. Moin, Allemann.
2: Moin.
3: Moin.

0: 7:42 ist es, ihr hört Ostseewelle, moin.
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0: Isa aus Greifswald ist in der Muschel, einen schönen guten Morgen.
2: Einen wunderschönen guten Morgen.
0: Hast du dich am Wochenende auch etwas bräunen können?
2: Ja, ein bisschen.
0: Ja. So, Andrea ist im Urlaub heute. Die hat ihren Sohn, auf den sie aufpassen muss, weil der Mann hat sich da in einem Termin vertan. Und Elisabeth ist dafür da. Moment, was sagtest du?
2: Wer?
0: Du.
2: Ich weiß nicht, wovon du redest.
0: Ich habe verstanden, die Männer halt.
2: Da hast du dich verhört.
0: Natürlich. Okay, also Elisabeth ist da.
3: Ja, moin. Guten Morgen. Ich habe erstmal die Spielregeln für euch. Es gibt 3 Fragen für jeden. Jeder von euch hat 20 Sekunden Zeit, die zu beantworten. Wisst ihr die Antwort nicht, sagt ihr einfach weiter und ich stelle die Frage am Ende nochmal. Immer die erste Antwort zählt und bei Gleichstand gibt es am Ende eine Schätzfrage. Es geht um 300 Euro in der exklusiven und verkäuflichen Ostseewelle-Tasse. Isa, wollen wir loslegen?
2: Ja.
3: Zu welchem großen dänischen Konzern gehört die Lübser Brauerei?
2: Weiter.
3: Wie heißt das Märchen, in dem der Holzfäller Ali auf eine Räuberbande trifft?
2: Weiter.
3: In welcher Stadt hat Shakira am Wochenende ein kostenloses Konzert gegeben?
2: Weiter.
3: Holzfäller Ali und die Räuberbande?
2: Räuberhorzenklotz?
3: Alibaba und die 40 Räuber wäre es gewesen.
2: Oh Gott.
3: Shakira hat am Wochenende in Rio de Janeiro ein mega Konzert gemacht vor 2 Millionen Leuten. Das Ganze kostenlos. Der absolute Wahnsinn war das. Und Lübser gehört zum großen dänischen Konzern Carlsberg.
2: Oh, gut. Herzlichen Glückwunsch, Uwe.
0: So. Na gut, noch ist ja noch nichts, ne? Also entschieden. Wir müssen mal, lass uns mal noch hier, ne?
3: Weiß doch die Männer.
0: Ihr zwei, fasst mal auf, ja?
3: Na dann, schauen wir mal, Uwe.
0: Jawohl.
3: Zu welchem Land gehört die Region Andalusien?
0: Spanien.
3: Welches Tier ähnelt der menschlichen Schilddrüse?
0: Was? Nochmal?
3: Welches Tier ähnelt der menschlichen Schilddrüse?
0: Machen wir weiter.
3: Welcher Verein steht als Aufsteiger aus Liga 3 in die zweite Bundesliga schon fest?
0: Osnabrück.
2: Schalke.
0: Nee, von der dritten in die zweite war Osnabrück.
2: Achso, Scheiße.
3: Oh. Genau. Schalke ist natürlich auch ein Aufsteiger, ja, aber genau. Aus der zweiten in die erste Bundesliga. Die haben ja auch ordentlich gefeiert am Wochenende. Osnabrück ist natürlich richtig, die in Zukunft wieder in der zweiten Bundesliga. Ja, welches Tier ähnelt der menschlichen Schilddrüse? Das ist der Schmetterling.
2: Schmetterling.
0: Ah, okay.
3: Und Spanien ist aber richtig mit Andalusien. Also 2 Fragen richtig beantwortet, Uwe.
0: Isa.
3: Hat Spaß gemacht mit dir.
2: Mir auch, danke euch.
0: Einen schönen Wochenstart wünschen wir dir und danke fürs Zuhören.
2: Euch auch, danke, bis bald.
0: Danke auch. 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Wir haben morgen früh, 7:40 Uhr, wieder eine Verabredung. 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

0: Moin, ihr hört Ostseewelle, 8:12 und das Guten Morgenwetter ganz kurz.
1: Ist sehr wechselhaft, zwischendurch gibt es etwas Regen, aber auch viel, viel Sonne heute, bis 21 Grad.
0: Guten Morgen.
2: Ja, Dirk ist hier. Ja. Ich möchte einen Blitzer melden. Auf der 104 Ausgang Straßburg Richtung Pasewalk am Stadtsee.
0: Jawohl, danke. Habt ihr auch noch was? Meldet euch auf der 0381 49 78 110. Kulthit von Diebe Schmort jetzt.

0: 8 Minuten vor 8 ist es. Ihr hört Ostseewelle, einen schönen guten Morgen. Montag haben wir, es ist der 4. Mai.
1: Heute übrigens Star Wars Day.
0: Star Wars Day.
1: Da wird mit Sicherheit auch im Outpost One in das so das eine große Rolle spielen in Nordwestmecklenburg. Es ist ja so eine Art Star Wars Museum. Ja. Da kann man sogar wie in einer Filmkulisse schlafen.
0: Können wir vorstellen, dass auch so ein paar ganz verrückte Star Wars Fans heute sich alle Filme auf einmal reinziehen. Ich weiß nicht, ob der Tag da ausreicht.
1: Naja, du, vielleicht kommt der ein oder andere auch verkleidet zur Arbeit mit den Worten:
2: Ich bin dein Vater.
0: Ja, wobei bei uns in Mecklenburg-Vorpommern würde das ja eigentlich so hier gehen, ne?
3: Luke, muss ich was erzählen?
4: Na, da bin ich immer gespannt.
3: Ich bin dein Vater.
4: Nee, das kann ich sehen. Mutter hat immer gesagt, ich bin von der Postbüdel.
3: Die Mutter schnackt viel, wenn der Tag lang ist.

0: haben wir schon wieder gleich 8 Uhr. 3 Minuten davor ist es, ihr hört Ostseewelle. Guten Morgen, Montag haben wir und in der nächsten halben Stunde auch wieder alles dabei, was ihr gerne hört. Unter anderem die 80er, Kulthit von Jermaine Jackson und Pia Zadora, When the Rain Begins to Fall und die aktuellen Charts vertreten mit Hunter und Ex zum Beispiel Golden gleich.
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10: Guten Morgen, ich bin Yvonne Siegert-Machotzek. Am Hamburger Flughafen läuft es nach der Bruchlandung eines kleinen Flugzeugs wieder normal. Bis zum späten Nachmittag war da gesperrt. Für rund 2,5 Stunden fielen alle Starts und Landungen aus. Die kleine Maschine aus Cannes hatte gegen 16 Uhr genau zwischen Start- und Landebahn eine Bruchlandung hingelegt und dabei dann das Bugrad verloren. Die Propellermaschine lag nach der Landung auf der Nase und musste geborgen werden. Die Flughafenfeuerwehr kümmerte sich um die beiden Insassen der Maschine und die beiden Hunde. Niemand ist verletzt worden. Mehr als 20 Flüge sind da gestern in Hamburg ausgefallen und im Terminal bildeten sich lange Schlangen. Der Ostseewal ist seit dem Wochenende zwar frei, aber die Probleme hören nicht auf. Der GPS-Sender liefert aktuell keine Ortsdaten, das heißt, wo der Wal ist, lässt sich jetzt nicht sagen. Außerdem kritisieren nun zum Wochenstart die Tierärztin und die privaten Geldgeber die Besatzung des Schleppers. Angeblich ist nämlich ein Teil des Rettungsteams ausgeschlossen worden. Der Ostseewal ist am Samstag im Skagerrak freigelassen worden zwischen Dänemark und Norwegen. Gutes Ende einer riesigen Suchaktion in Hamburg. Ein 7 Jahre alter Junge ist auf dem Steindamm im Hamburger Stadtteil St. Georg verschwunden und dann 4 Stunden später wohlbehalten wieder aufgetaucht. Zu Hause, das liegt allerdings gut 60 Kilometer entfernt. Die Mutter hatte den Jungen am Wochenende als vermisst gemeldet, weil er auf einer lebhaften Straße plötzlich weg war. Eine riesige Suche mit Hubschraubern begann dann, die wurde aber eingestellt, denn das Kind war zurück zu Hause. Der Junge war selbst zurückgefahren mit Bus und Bahn.
9: Deutschland und die Welt.
10: Der Tankrabatt der Bundesregierung kommt offenbar nicht vollständig bei uns an. Der ADAC sagt nach einer Analyse seit dem Start am 1. Mai, dass Diesel und Benzin immer noch zu teuer sind. Die Bundesregierung und das Bundeskartellamt haben die Mineralölkonzerne aufgefordert, nachzubessern. Befristet für 2 Monate verzichtet der Staat jetzt auf 17 Cent pro Liter Steuereinnahmen. Auf einem Kreuzfahrtschiff im Atlantik ist eine tödliche Krankheit ausgebrochen. Mindestens 3 Menschen starben, ein dritter liegt in Südafrika auf einer Intensivstation. Offenbar sind alle mit dem Hunter-Virus infiziert. Das kleine Kreuzfahrtschiff gehört einem Unternehmen aus den Niederlanden.
9: Sport.
10: In den Sonntagsspielen der Fußball-Bundesliga haben Gladbach und Mainz den Klassenerhalt klargemacht. Gladbach gewann 1:0 gegen Borussia Dortmund, Mainz 2:0 bei St. Pauli, Freiburg und Wolfsburg trennten sich am Abend 1:1 unentschieden. Wann immer etwas Wichtiges passiert, ihr hört es sofort bei Ostseewelle und jetzt das Guten Morgenwetter mit Elisabeth.
11: Hamburg und Schleswig-Holstein ist es heute sehr wechselhaft, zwischendurch dicke bewölkt, aber auch immer wieder Sonne mit dabei. Die Sonnenscheindauer liegt zwischen 6 und 10 Stunden, dazu kann es hier und da auch etwas Regen geben. Höchstwerte haben wir heute zwischen 14 und 20 Grad maximal und es weht ein schwacher bis mäßiger Wind aus nordwestlichen Richtungen. Der 2-Tage-Trend. Morgen am Dienstag ist es teils freundlich, teils stark bewölkt. Höchstwerte um 15 Grad. Und übermorgen am Mittwoch, da sieht es ganz ähnlich aus, es bleibt trocken. Bis 14 Grad maximal.
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0: Straßenlage ist ruhig, aber ihr habt uns Flitzerblitzer gemeldet. Sie stehen auf der A14 Richtung Karstädt, Höhe Verbinde. A20 Richtung Bad Segeberg am Ende der Autobahn. A24 Richtung Hamburg, Höhe Zarentin. B5 zwischen Velan und Dersenow, Abzweig Banzin. Auf der 96 zwischen Rambin und Samtens am Parkplatz und Rügenzubringer Richtung A20 hinter Grünhufe. B104 Neubrandenburg-Woldegger Straße stadtauswärts und in Straßburg am Stadtsee stadtauswärts. B105 Rostock-Warnow-Allee aus dem Tunnel kommend Richtung Löthen-Klein. In Münchhagen stehen sie Richtung Rostock und zwischen Bentwisch und Rostock hinter der Flitzerblitzersäule auch nochmal. B109 Ortseingang Greifswald aus Anklam kommend. B111 zwischen Bannemien und Wolgast Abzweig Mölschow auf beiden Seiten. B192 Neuendorf Richtung Neubrandenburg, Goldberg, Güstrower Straße stadteinwärts und Dammerower Kaserne Richtung Goldberg. B198 Miro Richtung Wesenberg an der Rettungswache und zwischen Neustrelitz und Wesenberg am Abzweig Belo. In Bad Wilsnack aus Perleberg kommt einer, Bodin Richtung Renzow, Stralsund Greifswalder Chaussee stadteinwärts und in Züsow beidseitig. Habt ihr auch noch was entdeckt, ruft er durch 0381 49 78 110, denn keiner meldet mehr aktuelle Flitzerblitzer.
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0: Unser kleiner Elefant ist in der Nachrichtenredaktion. Gerade nochmal richtig schön geschneuzt.
10: Ja, nochmal schön die Pollen rausgeschleudert.
12: Ja, wirklich.
0: Ist aber im Moment auch schlimm.
10: Regenvogel.
0: Egal.
12: Ich hatte
0: wo.
12: Das noch nie, dieses Jahr das erste Mal.
10: Ach du, herzlichen Glückwunsch.
12: Ja.
0: Irgendwas ist ja immer.
10: Oh.
0: Andrea, die hat einen Tag Urlaub genommen. Dafür ist Elisabeth da. Haushaltstag, genau.
12: Guten Morgen.
0: Gleich gibt's Lil Nas X Star Walking und vorher noch ein aktueller Hit, der gute Laune macht von Hunter und X. Hier ist Golden, 8:05 Uhr.

0: Hotspot für viele Biker war am Wochenende die Seenplatte.
1: Oh ja.
0: Motorradtreffen in Malchin und gestern dann der Neubrandenburger Biker-Gottesdienst. Mhm. Der hat auch dank des Wetters wieder alles übertroffen. Ostseewelle hier, 8.11 Uhr. Uwe, du mittendrin.
1: Na klar, also da bin ich ja jedes Jahr jetzt dabei gewesen. Ne? Und das sind immer so um die 400 Motorradfahrer, die sich da auf dem Marktplatz treffen in Neubrandenburg. Da wird einmal richtig Radau gemacht dann auch. Ne? Und dann gibt es eben den Biker-Gottesdienst und es werden Spenden gesammelt. Das finde ich richtig gut. Und so wie Ostseewelle zum 5. Mal jetzt schon dabei ist, ist das auch Ela.
2: Diese Zusammengehörigkeit. Es treffen sich so viele Biker verschiedener Motorräder, die sich sonst nicht unbedingt begegnen würden. Aber hier auf einem Biker-Gottesdienst ist das alles völlig egal. Es kommen so viele, die unter anderem halt auch für den guten Zweck spenden wollen. Ja. Da dieses Jahr wieder mal das Thema bei uns ist, keine Gewalt gegen Einsatzkräfte, wird für diejenigen gesammelt und unter anderem halt auch für die Bewohner der Lebenshilfe e.V.
3: Ja.
2: Und das ist es schon wert.
1: Man muss auch wirklich sagen, also es gibt ja viele Rowdies unter den Motorradfahrern ne, und hier gegen Polizei und sowas, aber das ist da eben ganz anders gelebt und ich finde das gut, dass man genau dieses Zeichen dann auch mal setzt, Gewalt gegen Einsatzkräfte, dass das halt gar nicht geht. Ne?
0: Schönes Ding.
1: Ja, muss man wirklich sagen und dann wünschen wir natürlich allen, die sich auf den Straßen rumtreiben, auch heute gute Fahrt. Ja. Wetter passt ja noch einigermaßen. Nächsten Tage wird es ja dann wieder ein bisschen kühler, aber da kommen wir gleich zu. Ostseewelle hier, es ist jetzt 8.12 Uhr. Moin.
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0: 8.16 Uhr ist es, ihr hört Ostseewelle, moin, ein fantastisches Wochenende liegt hinter uns. Wir haben so viel in der Sonne gelegen, viele von uns. Ne? Biergärten waren voll, dann die Eisdielen und so und jetzt mit einem Schlag wieder runter das Ganze.
1: Heute gibt es viele Regenwolken, mancherorts kommt auch ein bisschen was runter. Die Sonne versucht sich heute nochmal durchzusetzen, es klappt auch zwischendurch bis 21 Grad.
0: Dann habe ich gesehen, dann die nächsten Tage 10 Grad bloß noch.
1: Ja, es wird kühler.
0: Olli!
2: Ja moin, Olli hier, B198, Blitzer am Abzweig Belo zwischen Neustrelitz und Wesenbeck.
0: Danke fürs Bescheid sagen. Habt ihr auch noch was entdeckt, ruft ihr durch 0381 49 78 110. Aktueller Hit von Nico Santos jetzt, 8.17 Uhr.

0: 8.20 Uhr, Ort Ostseewelle, einen schönen guten Morgen. Und für Muttertagsvergesser, ja, die Tankstelle wäre eine Alternative.
1: Nein.
0: Aber nicht wirklich. Deswegen können wir nur sagen, Sonntag, Muttertag. Und Blumengrüße haben ja hier bei Ostseewelle schon absolute Tradition. Und zusammen mit Fleuroplast muss da wieder richtig krachen. Da braucht er nicht eine Tanke.
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0: Jo moin, es ist 9:03, ihr hört Ostseewelle, die meiste Musik mit allen aktuellen Hits von morgens bis abends. Gleich eine junge Dame, die Country-Mucke wieder salonfähig gemacht hat, Dasha Austin und aktuelle Nummer von Ray, die geht auch schön nach vorne, Where is my husband?
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0: 8.30 Uhr Ostseewelle hier mit dem Guten Morgen-Update von Yvonne Siegert-Machotzek.
1: In Mecklenburg-Vorpommern geht die Serie von Verkehrsunfällen weiter. Aktuell liegt an der A19 bei Altschwerin ein umgekippter Lebensmittellaster. Am langen Wochenende gab es vor allem Motorradunfälle. Bei 5 sind 7 Biker teilweise lebensgefährlich verletzt worden. Auf einem Kreuzfahrtschiff im Atlantik ist eine tödliche Krankheit ausgebrochen. Mindestens 3 Menschen sind tot. Ein dritter liegt in Südafrika auf einer Intensivstation. Offenbar sind da alle mit dem Hunter-Virus infiziert.
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1: Aufregende Tierrettung in Hamburg. Da haben Feuerwehrleute ein Rehkitz aus einem leeren Pool gerettet. Das Tier ist auf einem Waldgrundstück im Hamburger Stadtteil Hausbruch reingefallen. Wie es dem Kitz geht, ist heute früh nicht klar. Aus dem Pool hatte der Hamburger Gartenbesitzer vorher schon mehrfach selbst Rehe geholt.
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3: Um die 15 Grad haben wir aktuell, 21 werden es heute. Dazu können wir nochmal viel, viel Sonne tanken. Die Sonnenscheindauer liegt heute zwischen 6 und 10 Stunden. Paar dickere Wolken sind auch mit dabei. So einen kleinen Regenhusch gibt es auch zwischendurch. Der Zwei-Tage-Trend. Morgen am Dienstag ist es dann komplett grau und auch nass. Gibt immer wieder Regen. Übermorgen am Mittwoch dann auch recht grau, aber größtenteils trocken bis 13 Grad.
0: 8.31 Uhr, Ostseewelle, der beste Verkehrsservice für unser Land mit der Insel Rügen. B96 Bergen Richtung Stralsund, da ein Pannenauto auf der Rügenbrücke, bitte Vorsicht. Landkreis Rostock B105 zwischen Münchhagen und Rostock Mäharbeiten, da plant er auch bitte ein paar Minuten mehr ein. Vor den Flitzerblitzern gibt es 2 Vermisstenmeldungen. In Schwerin einmal sucht die Polizei die 81-jährige Angelika Petersen. Sie wurde zuletzt in der Wismarschen Straße gesehen. Sie ist 1,70 Meter groß, schlank und hat kurze, graue Haare. Bekleidet ist sie mit einer schwarzen Hose und einem weinroten Pullover. In Rostock wird zudem der 13-jährige Emil Jung vermisst. Er wurde zuletzt bei seinem Vater gesehen, in Trams bei Wismar, soll sich aber in der Rostocker Innenstadt aufhalten. Emil ist 1,60 Meter groß und schlank. Er hat an eine schwarze Hose, einen schwarz-grau gestreiften Pullover und schwarze Schuhe und einen blauen Rucksack soll er auch dabei haben. Also solltet ihr da irgendwelche Hinweise haben, bitte ab damit zur Polizei. Flitzerblitzer noch fix. Stehen auf der A14 Richtung Karstadt Höhe Verbinde. A20 Richtung Bad Segeberg am Ende der Autobahn. A24 Richtung Hamburg Höhe Zarentin. B96 zwischen Rambin und Samtens am Parkplatz. Und Rügenzubringer Richtung A20 hinter Grünhufe. B104 Neubrandenburg Woldecker Straße stadtauswärts. B105 Rostock-Warnow-Allee aus dem Tunnel raus Richtung Lüttenklein, dann in Mönchhagen Richtung Rostock und zwischen Bentwisch und Rostock hinter der Flitzerblitzer-Säule. Dann stehen so 109 Ortseingang Greifswald aus Anklam kommend. B111 zwischen Barnemin und Wolgast, Abzweig Mölschow beidseitig. B192 Neuendorf Richtung Neubrandenburg, Goldberg-Güstrower Straße stadtanwärts und Dammerower Kaserne Richtung Goldberg. Auf der 198 Miro Richtung Wesenberg an der Rettungswache und zwischen Neustrelitz und Wesenberg Abzweig Belo. Bad Wilsnack aus Perleberg kommend, Bodin Richtung Renzo, Stralsund, Greifswalder Chaussee stadteinwärts, Züso beidseitig und moin noch.
4: Straßburg Richtung Pasewalk an der Bushaltestelle kurz vorm Stadtsee blitzen sie jetzt. Liebe Grüße, Nadine.
0: Danke, Nadine. Habt ihr auch noch was entdeckt, ruft ihr durch 0381 49 78 110. Denn keiner meldet mehr aktuelle Flitzerblitzer.
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0: Ja, moin!

0: 8:45 Uhr, ihr hört Ostseewelle. Moin am Montag.
1: Da war echt Speedy-Alarm am Wochenende in Selin. Und zwar im Ahoi, im Spaßbad, da ging es richtig zur Sache. Da war der Rennrutschen-Cup das erste Mal bei uns. Ja. Wettkampf in der Wasserrutsche, 100 Meter ging es runter. Und die sind da langgepiest, der Wahnsinn. 12,23 Sekunden. War der Gewinner danach.
0: Auf 100 Meter? Das ist
1: 100 Meter.
0: Ich glaube, Usain Bolt hatte irgendwas bei 10 Sekunden roundabout für die 100 Meter im Laufen. Ne?
1: Ja, und der fast im Rutschen. Krass. Umgerechnet knapp 30 km/h auf der Wasserrutsche. Wahnsinn. Zum Glück stand da kein Flitzerblitzer. ja, die drei Besten, für die geht es auch zur deutschen Meisterschaft im Rennrutschen. Und war auch eine schöne Abkühlung am Wochenende. War richtig schön warm. Heute Temperaturen bis 21 Grad und dazu wechselhaft.
0: Das ist mal lustig. Früher, könnt ihr euch erinnern, haben wir uns immer hier die Schlüpper in die Ritze gezogen, damit wir schneller sind.
1: Boah, das hat aber Spaß gemacht.
0: Ja, und hat teilweise so offene Stellen gegeben dann in mancher Rutsche. Moin!
2: Ede, moin!
0: Hey!
2: Ein Blitzer, B198, Stür Richtung Blau am See, 70.
0: Jo, und Kerstin?
3: Blitzer auf der 111 in Güttrow, 50er Zone. Ich glaube, beidseitig.
0: Nehmen wir so. Habt ihr auch noch was entdeckt, ruft ihr durch. 0381 49 78 110. Gute Fahrt.

Guten Morgen, ihr hört Ostseewelle, 8:11 ist es und ich denke mal, das passt zu allen, die das Wochenende genossen haben. Glasperlenspiel mit geiles Leben. Moin.

0: was wär. Es ist 8.52 Uhr, 8 Minuten vor 9.
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0: Morgen, 9:04 ist es. Ihr hört Ostseewelle und viel Musik gibt es natürlich auch nach 9. Wir haben für euch einen Kulthit dabei von Toto, Africa. Schönes Rockding und alle aktuellen Hits natürlich immer am Start für euch. Zum Beispiel neue Nummer von Leonie und Calum Scott. Sehr cool, Stay. Und Bibi Rexha gibt es gleich mit New Religion.
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11: Guten Morgen, ich bin Yvonne Siegert-Machotzek. Am Hamburger Flughafen läuft es nach der Bruchlandung eines kleinen Flugzeugs wieder normal. Bis zum späten Nachmittag war da gesperrt. Für rund 2,5 Stunden fielen alle Starts und Landungen aus. Die kleine Maschine aus Cannes hatte gegen 16 Uhr genau zwischen Start- und Landebahn eine Bruchlandung hingelegt und dabei dann das Bugrad verloren. Die Propellermaschine lag nach der Landung auf der Nase und musste geborgen werden. Die Flughafenfeuerwehr kümmerte sich um die beiden Insassen der Maschine und die beiden Hunde. Niemand ist verletzt worden. Mehr als 20 Flüge sind da gestern in Hamburg ausgefallen und im Terminal bildeten sich lange Schlangen. Der Ostseewal ist seit dem Wochenende zwar frei, aber die Probleme hören nicht auf. Der GPS-Sender liefert aktuell keine Ortsdaten, das heißt, wo der Wal ist, lässt sich jetzt nicht sagen. Außerdem kritisieren nun zum Wochenstart die Tierärztin und die privaten Geldgeber die Besatzung des Schleppers. Angeblich ist nämlich ein Teil des Rettungsteams ausgeschlossen worden. Der Ostseewal ist am Samstag im Skagerrak freigelassen worden zwischen Dänemark und Norwegen. Gutes Ende einer riesigen Suchaktion in Hamburg. Ein 7 Jahre alter Junge ist auf dem Steindamm im Hamburger Stadtteil St. Georg verschwunden und dann 4 Stunden später wohlbehalten wieder aufgetaucht. Zu Hause, das liegt allerdings gut 60 Kilometer entfernt. Die Mutter hatte den Jungen am Wochenende als vermisst gemeldet, weil er auf einer lebhaften Straße plötzlich weg war. Eine riesige Suche mit Hubschraubern begann dann, die wurde aber eingestellt, denn das Kind war zurück zu Hause. Der Junge war selbst zurückgefahren mit Bus und Bahn.
10: Deutschland und die Welt.
11: Der Tankrabatt der Bundesregierung kommt offenbar nicht vollständig bei uns an. Der ADAC sagt nach einer Analyse seit dem Start am 1. Mai, dass Diesel und Benzin immer noch zu teuer sind. Die Bundesregierung und das Bundeskartellamt haben die Mineralölkonzerne aufgefordert, nachzubessern. Befristet für 2 Monate verzichtet der Staat jetzt auf 17 Cent pro Liter Steuereinnahmen. Auf einem Kreuzfahrtschiff im Atlantik ist eine tödliche Krankheit ausgebrochen. Mindestens 3 Menschen starben, ein dritter liegt in Südafrika auf einer Intensivstation. Offenbar sind alle mit dem Hunter-Virus infiziert. Das kleine Kreuzfahrtschiff gehört einem Unternehmen aus den Niederlanden.
10: Sport.
11: In den Sonntagsspielen der Fußball-Bundesliga haben Gladbach und Mainz den Klassenerhalt klargemacht. Gladbach gewann 1:0 gegen Borussia Dortmund, Mainz 2:0 bei St. Pauli. Freiburg und Wolfsburg trennten sich am Abend 1:1 unentschieden. 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Und jetzt das Guten Morgenwetter mit Elisabeth.
12: In Hamburg und Schleswig-Holstein ist es heute sehr wechselhaft. Zwischendurch dicke bewölkt, aber auch immer wieder Sonne mit dabei. Die Sonnenscheindauer liegt zwischen 6 und 10 Stunden. Dazu kann es hier und da auch etwas Regen geben. Höchstwerte haben wir heute zwischen 14 und 20 Grad maximal. Und es weht ein schwacher bis mäßiger Wind aus nordwestlichen Richtungen. Der 2-Tage-Trend. Morgen am Dienstag ist es teils freundlich, teils stark bewölkt. Höchstwerte um 15 Grad. Und übermorgen am Mittwoch, da sieht es ganz ähnlich aus, es bleibt trocken bis 14 Grad maximal.
0: 9.02 Uhr, Ostseewelle, der beste Verkehrsservice für unser Land. Gleich mal moin.
13: Moin, moin, liebes Ostseewelle-Team. Also Greifswald, Einfahrt aus Richtung Jam kommend, hat es einen Unfall gegeben mit mehreren Autos. Die Polizei gleitet einseitig dran vorbei. Also es stockt alles ein bisschen im Moment. Ne?
0: Dankeschön, Ralf. Dann Insel Rügen, B96, Bergen Richtung Stralsund, immer noch das Pannenauto auf der Rügenbrücke. Landkreis Rostock, B103, in der Auffahrt Rostock-West von der A20 kommend auch ein Pannenauto. Und B105 zwischen Bentwisch und Mönchhagen, Mäharbeiten, plant da bitte ein paar Minuten mehr ein. Vor den Flitzerblitzern gibt es noch eine Vermisstenmeldung, und zwar aus Rostock. Da wird der 13-jährige Emil Jung vermisst. Er wurde zuletzt bei seinem Vater in Trams bei Wismar gesehen, soll sich aber in der Rostocker Innenstadt aufhalten. Emil ist 1,60 Meter groß und schlank. Bekleidet ist er mit einer schwarzen Hose, einem schwarz-grau gestreiften Pullover und schwarzen Schuhen. Und er hat einen blauen Rucksack dabei. Solltet ihr da Hinweise haben, meldet euch bitte bei der Polizei. Flitzerblitzer. A24 Richtung Hamburg, Höhe Zarentin. B96 zwischen Rambin und Samtens am Parkplatz. Und Rügenzubringer Richtung A20 hinter Grünhufe. B104 Neubrandenburg, Woldegger Straße stadtauswärts. Und Straßburg am Stadtsee stadtauswärts. Dann B105 Rostock, Warnow-Allee aus dem Tunnel raus Richtung Lüttenklein. In Münchhagen Richtung Rostock. Und zwischen Bentwisch und Rostock hinter der Flitzerblitzersäule. B109 stehen sie Ortseingang Greifswald aus Anklam kommend. B111 Gützkow beidseitig. B192 Neuendorf Richtung Neubrandenburg. Goldberg, Güstrower Straße stadteinwärts und Dammeroer Kaserne Richtung Goldberg auch noch. Die B198 Miro Richtung Wesenberg an der Rettungswache. Zwischen Neustrelitz und Wesenberg Abzweig Belo. Zwischen Stur und Tweedfort, das ist eine 70er Strecke. Stralsund, Greifswalder Chaussee stadteinwärts und Züsow beidseitig. Habt ihr noch irgendwo was entdeckt, dann ruft er durch 0381 49 78 110. Denn keiner meldet mehr aktuelle Flitzerblitzer.
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0: Ja, am Wochenende mit dem Motorrad ja unterwegs gewesen. Mhm. Da habe ich auch gesehen, hat einer erstmal schön Zigarette aus dem Auto geschmissen. Ne? Zum einen hast du den Brandfleck dann schön auf dem Kombi und zum zweiten jetzt bei der Waldbrandstufe ist das natürlich auch so eine Sache. Aber, ne?
11: Oh,
0: aber es wird ja dann ab morgen wahrscheinlich erstmal ein bisschen besser mit Regen.
11: Ja.
0: Yvonne hat die Nachrichten für euch. Moin.
11: Moin.
0: Für Andrea ist Elisabeth da. Moin.
11: Guten Morgen.
0: Und wir lassen es jetzt mal richtig scheppern mit Bebe Rexha, aktueller Hit, New Religion. Moin.

0: 9:10 ist es, ihr hört Ostseewelle, einen schönen guten Morgen, und einer kann scheinbar nicht so richtig genug bekommen, und das ist Purple Disco Machine. Der hat nämlich in Dresden, in Sachsen, jetzt ein Café eröffnet. Olivia's Paradise heißt das, und zusammen mit seiner Frau hat er das gemacht, jetzt am 1. Mai. Und er selbst, er liebt ja Kaffee, und das Besondere an dem Ganzen ist, dort ist es alles glutenfrei, ne?
1: Ja, seine Frau Sabrina und seine Tochter Olivia, die ist 13 Jahre alt, die haben nämlich beide Zöliakie, das heißt, die vertragen kein Gluten,
0: ja.
1: Und das ist echt der Horror, wenn du dann schon den reinsten Krümel probierst.
0: Ja, und das Café Olivia's Paradise, das wurde ja auch nach der Tochter benannt, ne? Klar, wer sollte das nicht machen? Und er hat aber gesagt, du, also uns selbst dahinter der Theke zu erwischen, das ist eher unwahrscheinlich, weil wir sind ja nun wirklich sehr, sehr viel unterwegs, deswegen wird das nichts, Musikkarriere läuft ja nun trotzdem noch. Und hier ist er, Purple Disco Machine und The Magician, All My Life. Es ist 9:11 Uhr. Guten Morgen zusammen.

0: Weißt du, kaum ist einer weg, kommt schon der Nächste. Also ja, fast, der kann sich wenigstens nicht auf der Sandbank irgendwo festlegen. Ihr hört Ostseewelle, es ist 9.17 Uhr und Stammhörer Tim, der hat uns ein Video geschickt. Der war am Abend angeln am Strand in Dierhagen, Landkreis Vorpommern-Rügen, und plötzlich vor ihm ein Delfin.
1: Vielleicht ist das ja Delle, der war ja immer wieder in Warnemünde unterwegs, ne?
0: Stimmt, also da rätseln jetzt auch natürlich viele, aber safe ist das natürlich noch nicht, wird das noch gecheckt. Ihr könnt euch das gerne mal angucken, wir haben euch das Video mal reingestellt auf unsere Ostseewelle Social Media Kanäle.

0: Abwechslung, immer mal ein Kult-Hit. Das muss sein. Und das machen wir auch hier bei Ostseewelle. 2 Minuten vor 10 ist es. Nächste halbe Stunde zum Beispiel schöne handgemachte Mucke von R.E.M., Shiny Happy People und natürlich alle aktuellen Hits, so wie ihr das von uns kennt. Zum Beispiel mit einer tollen, das ist so eine Pop-Dance-Nummer von Austis, Pick Up.
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0: Nähe von Alt-Schwerin liegt weiter ein Lebensmittellaster. Der 40-Tonner ist am Abend umgekippt, vermutlich weil der Fahrer Gesundheitsprobleme hatte. Am Vormittag soll der LKW da geborgen werden. Das Klima innerhalb der schwarz-roten Koalition wird immer ungemütlicher. Kanzler Merz gab zu, dass die Unzufriedenheit auch in den eigenen Reihen wächst und fordert, dass die SPD mehr Kompromisse macht.
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0: Am Hamburger Flughafen läuft es nach der Bruchlandung eines kleinen Flugzeugs da jetzt wieder normal. Bis zum späten Nachmittag war für rund 2,5 Stunden gesperrt. Die kleine Maschine aus Cannes hatte gegen 16 Uhr genau zwischen Start- und Landebahn eine Bruchlandung hingelegt und das Bugrad verloren. Verletzt wurde am Hamburger Flughafen niemand.
2: Damit sind wir beim guten Morgenwetter und Elisabeth.
3: Wir haben aktuell zwischen 14 und 17 Grad bei uns und es ist ein wechselhafter Start in die Woche. Wir haben viel Sonne heute immer wieder, die Sonnenscheindauer liegt zwischen 6 und 10 Stunden. Dazu zieht es sich aber auch zu, sieht immer wieder nach Regen aus. Es kann stellenweise ein paar Tropfen geben. Ansonsten bleibt es größtenteils wirklich trocken heute, bis 21 Grad. Der Zwei-Tage-Trend, morgen am Dienstag, da ist es dann komplett grau und es gibt auch immer wieder Regen. Also gefühlt den ganzen Tag kommt da ordentlich was runter, bis 15 Grad. Und übermorgen am Mittwoch dann größtenteils trocken, aber auch nur noch bis 13 Grad.
2: 9.32 Uhr Ostseewelle, der beste Verkehrsservice für unser Land mit dem Landkreis Rostock, B105. Zwischen Bentwisch und Mönchhagen gibt es mehr Arbeiten, da dauert es immer mal ein bisschen länger. Landkreis Vorpommern-Greifswald, in Greifswald, Gützkoer Landstraße, Höhe Helmsäger Berg, eine halbseitige Sperrung nach einem Unfall. Vor den Flitzerblitzern noch eine Vermisstenmeldung aus Rostock. Dort wird der 13-jährige Emil Jung gesucht. Er wurde zuletzt bei seinem Vater in Trams bei Wismar gesehen, soll sich aber in der Rostocker Innenstadt aufhalten. Emil ist 1,60 Meter groß und schlank. Bekleidet ist er mit einer schwarzen Hose, einem schwarz-grau gestreiften Pullover und schwarzen Schuhen. Er hat einen blauen Rucksack dabei. Und solltet ihr da irgendwas wissen, meldet euch bitte unbedingt bei der Polizei. Flitzerblitzer stehen auf der A24 Richtung Hamburg Höhe Zarrentin, B96 zwischen Rambin und Samtens am Parkplatz und Rügenzubringer Richtung A20 hinter Grünhufe. B104 Neubrandenburg, Woldecker Straße stadtauswärts und in Straßburg am Stadtsee stadtauswärts. B105 Rostock-Warnow-Allee aus dem Tunnel raus Richtung Lüttenklein, in Mönchhagen Richtung Rostock und zwischen Bentwisch und Rostock hinter der Flitzerblitzersäule noch einer. Auf der 109 Ortseingang Greifswald aus Anklam kommend, B111 Gützkow beidseitig, B192 Neuendorf Richtung Neubrandenburg, Goldberg, Güstrower Straße stadteinwärts und Damerower Kaserne Richtung Goldberg, B198 Miro Richtung Wesenberg an der Rettungswache, zwischen Neustrelitz und Wesenberg am Abzweig Belo, zwischen Stur und Tweetfort stehen sie 70er Strecke, Stralsund, Greifswalder Chaussee stadteinwärts, Züso beidseitig und moin noch.
4: Ja, moin, hier ist der Thomas aus Schwerin. In Schwerin am grünen Tal wird gerade beidseitig der Blitzer aufgebaut.
2: Dankeschön, moin.
5: Hallo, Rainer hier. Schweriner Umgehungsstraße zwischen Lankow und Neumühle wird mal gelasert.
2: Alles klar, danke. Habt ihr auch noch was entdeckt, ruft er durch. 0381 49 78 110.
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2: Ja, gleich mit einem Familienpapa, der ist Biker und zieht in unserer Landeshauptstadt Schwerin regelmäßig alle Blicke auf sich. Wie? Einfach dranbleiben, Ostseewelle hören. Moin, alle Mann.
3: Moin.

0: Ihr hört Ostseewelle. Am Montag ist es 9.44 Uhr.
1: Wenn der an einem vorbeihirscht, dann muss man immer zweimal hingucken. Ja. Mein Wochenende war nur wettertechnisch absoluter Knaller. Das haben auch tausende Motorradfahrer genutzt, natürlich. Und einer von ihnen ist der Hingucker in Schwerin. Und zwar Sascha. Sascha ist 40 Jahre alt, Familienpapa, und er zieht in unserer Landeshauptstadt unzählige Blicke auf sich. Mit ihm haben wir telefoniert.
2: Moin, moin.
1: Sag mal, du bist auch ein verrückter Vogel, oder? Fährst in einem Kostüm umher.
2: Ja, genau. Also mal als Gag damit angefangen, aber mittlerweile entwickelt sich das doch in Richtungen, die ich so nicht erwartet hätte. Das ist im Endeffekt nichts anderes als ein Helmüberzug, ist Elmo nachempfunden.
1: Aus der Sesamstraße.
2: Genau, genau. Und erst haben wir mit dem Überzug angefangen, mit meiner Tochter. Die hat auch so einen Überzug gehabt vor mir. Und die fährt mit mir, seitdem sie 6 Jahre alt ist. Und irgendwann habe ich den Blödsinn halt mitgemacht. Und dann sind wir zusammen losgeguckt.
1: Ja. Elmo ist doch dieses rote Vieh aus der Sesamstraße, ne?
2: Ganz genau.
1: Ja, aber das ist ja nicht das Einzige, womit du fährst. Du machst ja auch so, ich sag mal, Motto fahren, ne?
2: Genau, also letztes Jahr im Dezember sind wir als Weihnachtsmänner umhergefahren. Das ist noch ein Kollege von mir, der sonst immer als Stitch umherfährt.
1: Was, als Bitch?
2: Als Stitch.
1: Ach, Stitch. Ja, ist Lilo und Stitch, alles klar, ich hab verstanden,
2: als
1: Bitch.
2: Nee. Und danach, jetzt haben wir das als Osterhasen dann nochmal durchgezogen. Und dabei ist das dann ein bisschen eskaliert. So, dass auf einmal lauter Anfragen von Kitas und Senioreneinrichtungen, ob ich da vorbeikommen könnte, und das habe ich dann auch gemacht.
1: Ja. Wissen denn die Leute eigentlich, wer da drunter steckt, offiziell?
2: Nur Leute, mit denen ich direkt zu tun habe. Sonst versuche ich das tatsächlich eher geheim zu halten. Nicht aus dem Grund, weil ich irgendwas zu verstecken habe, sondern tatsächlich einfach, weil es die Leute auch ein bisschen reizt, nicht zu wissen, wer das ist. Ne? Und so dieses Hören sagen, ich kenne ihn aber, oder ich habe ihn schon mal gesehen, oder ist schon witzig.
1: Dann halten wir die Augen weiterhin nach dir offen. Sehr, sehr schöne Idee, finde ich, dass du da als Elmo, Weihnachtsmann und Osterhase umherfährst. Und allseits gute Fahrt.
2: Dankeschön.
1: Reingehauen.
2: Jo, ciao, ciao.
1: Sascha aus Schwerin ist leidenschaftlicher Biker. Hört Ostseewelle, 9.46 Uhr. Moin.

0: Moin, 9:04 ist es, ihr hört Ostseewelle, Schneidi ist gerade reingekommen, was ist los?
1: Wir hatten gerade in der Kaffeeküche eine typische Montag, wahrscheinlich Mann-Frau-Situation, gerade am Kühlschrank. Gerade Montag, du machst den Kühlschrank auf in der Firma und fragst dich dann bei bestimmten Sachen, geht das noch?
2: Ja.
1: War Kollegin Angelina aus dem Guten Morgen-Team da, wollte sich warum auch immer jetzt um diese Uhrzeit irgendwas mit Pesto machen, dieses Glas war offen.
0: Mhm. Für uns ist ja jetzt schon Mittag.
2: Ja, na klar. Ja.
1: Ob das noch geht, das
2: wir da auch immer
1: steht
2: unsicher.
1: Nur drauf 3 Tage. So, und dann kamen wir so um die Ecke, Uwe, und ich, das geht doch noch einen Monat.
0: Ja, ist ja auch so. Also teilweise kannst du das echt noch lange essen. Ich habe es auch gekostet, das schmeckt noch gut. Mir geht es jetzt halt ein bisschen im Bauch rum, aber ich finde... Nein, das war alles gut. So, Schneidi, wir geben dir noch.
1: Voll aufs Risiko, jetzt bei Ostseewelle weiter mit all euren Lieblingshits.
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11: Guten Morgen, ich bin Yvonne Siegert-Machotzek. Am Hamburger Flughafen läuft es nach der Bruchlandung eines kleinen Flugzeugs wieder normal. Bis zum späten Nachmittag war da gesperrt. Für rund 2,5 Stunden fielen alle Starts und Landungen aus. Die kleine Maschine aus Cannes hatte gegen 16 Uhr genau zwischen Start- und Landebahn eine Bruchlandung hingelegt und dabei dann das Bugrad verloren. Die Propellermaschine lag nach der Landung auf der Nase und musste geborgen werden. Die Flughafenfeuerwehr kümmerte sich um die beiden Insassen der Maschine und die beiden Hunde. Niemand ist verletzt worden. Mehr als 20 Flüge sind da gestern in Hamburg ausgefallen und im Terminal bildeten sich lange Schlangen. Der Ostseewal ist seit dem Wochenende zwar frei, aber die Probleme hören nicht auf. Der GPS-Sender liefert aktuell keine Ortsdaten, das heißt, wo der Wal ist, lässt sich jetzt nicht sagen. Außerdem kritisieren nun zum Wochenstart die Tierärztin und die privaten Geldgeber die Besatzung des Schleppers. Angeblich ist nämlich ein Teil des Rettungsteams ausgeschlossen worden. Der Ostseewal ist am Samstag im Skagerrak freigelassen worden zwischen Dänemark und Norwegen. Gutes Ende einer riesigen Suchaktion in Hamburg. Ein 7 Jahre alter Junge ist auf dem Steindamm im Hamburger Stadtteil St. Georg verschwunden und dann 4 Stunden später wohlbehalten wieder aufgetaucht. Zu Hause, das liegt allerdings gut 60 Kilometer entfernt. Die Mutter hatte den Jungen am Wochenende als vermisst gemeldet, weil er auf einer lebhaften Straße plötzlich weg war. Eine riesige Suche mit Hubschraubern begann dann, die wurde aber eingestellt, denn das Kind war zurück zu Hause. Der Junge war selbst zurückgefahren mit Bus und Bahn.
10: Deutschland und die Welt.
11: Der Tankrabatt der Bundesregierung kommt offenbar nicht vollständig bei uns an. Der ADAC sagt nach einer Analyse seit dem Start am 1. Mai, dass Diesel und Benzin immer noch zu teuer sind. Die Bundesregierung und das Bundeskartellamt haben die Mineralölkonzerne aufgefordert, nachzubessern. Befristet für 2 Monate verzichtet der Staat jetzt auf 17 Cent pro Liter Steuereinnahmen. Auf einem Kreuzfahrtschiff im Atlantik ist eine tödliche Krankheit ausgebrochen. Mindestens 3 Menschen starben, ein dritter liegt in Südafrika auf einer Intensivstation. Offenbar sind alle mit dem Hunter-Virus infiziert. Das kleine Kreuzfahrtschiff gehört einem Unternehmen aus den Niederlanden.
10: Sport.
11: In den Sonntagsspielen der Fußball-Bundesliga haben Gladbach und Mainz den Klassenerhalt klargemacht. Gladbach gewann 1:0 gegen Borussia Dortmund, Mainz 2:0 bei St. Pauli, Freiburg und Wolfsburg trennten sich am Abend 1:1 unentschieden. 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
1: Angeln, Schleswig, das sind die Landesteile mit der meisten Sonne heute um 4 Stunden. Weiter im Süden von Schleswig-Holstein Richtung Metropolregion Hamburg ist es deutlich wolkiger. Das Wetter bei Ostseewelle für Schleswig-Holstein und Hamburg. In der Nacht zu morgen gibt es dann fürs alte Land auch mal Regenschauer. Das könnte für die Apfelblüte ja ganz nett sein. Im 2-Tage-Trend immer mal wieder neuer Regen, der von der Lüneburger Heide Richtung Hamburg drückt Schleswig-Holstein selbst. Hallo, bester Verkehrsservice für unser Land, Ostseewelle, ganz genau 10.03 Uhr. Landkreis Rostock B105 zwischen Bentwisch und Mönchhagen, arbeiten. Da bitte ein paar Minuten mehr einplanen, ansonsten läuft's gut auf den Straßen. Flitzer A24 Richtung Hamburg, Höhe Zarentin. Dann stehen sie B104 Neubrandenburg, die Woldecker Straße stadtauswärts und Straßburg-Uckermark am Stadtsee. B105, Rostocks Warnow-Tunnel, raus dann Richtung Lüttenklein, Mönchhagen Richtung Rostock, Flitzer. B106, Umgehung Schwerin zwischen Lankow und Neumühle. B109, Ortseingang Greifswald, wenn wir von Anklam kommen. B111, das ist Gützkow, beidseitig. B192, Dammeruher Kaserne Richtung Goldberg. B198, Ortsausgang Wesenberg Richtung Neustrelitz, hat Nils jetzt gerade frisch gemeldet, dankeschön. Ortsausgang Ribnitz-Dammgarten Richtung Glockenhagen, danke, Grüße an Mia. Und Stralsund-Greifswalder Chaussee stadteinwärts. Alles, was noch frisch ist, ruft uns bitte gleich an, Studio-Hotline 0381 49 78 110, denn keiner meldet mehr. Aktuelle Flitzer.
12: Guten Morgen, Herr Schneider.
1: Hallo, willkommen.
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0: Danke, dass ihr mit Ostseewelle aufsteht. 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

0: Kostende Welle habt ihr an. Gleich gibt's Lasko aus den 2000ern. Große Dance-Nummer gleich nach halb. Wer bei der Arbeit so noch ein bisschen braucht für die Prioritätenliste für heute erstellen, genießt doch den aktuellen Hit von Nico Santos dazu. Dann läuft das. Und gleich gibt's auch in der nächsten halben Stunde einen Ostsee Welle Musikstar, bei dem der Künstlername wirklich einen Sinn ergibt.
1: Wow, wow, wow, wow, wow. Ja, bei wem das so ist, erfahren wir gleich nach halb elf mit dem aktuellen Hit dazu. Bleibt dran.
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0: 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Am Bahnhofsvorplatz Bad Oldesloe gibt's heute bis 18 Grad. Von hier aus gab's gestern ja die große Saisoneröffnungsradtour vom Fahrradclub Kreis Stormarn. Im Wetterchen heute weniger Sonne als gestern. Dafür bleibt es heute noch trocken im Zwei-Tage-Trend. Immer mal wieder Schauer. Jetzt 10.32 Uhr.
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0: Dankeschön fürs Melden an Thorsten. A19 Richtung Berlin, sagst du, Höhe Linstow, gesperrt, LKW-Bergung. A19 Richtung Rostock, zwischen Lage und Kavelsdorf. Ein Kotflügel von einem LKW wohl mitten auf der Fahrbahn.

0: Zuletzt wurde sie in der Wismarschen Straße in Schwerin gesehen. Sie ist 1,70 hoch, schlank, hat kurze graue Haare. Zuletzt hatte sie eine schwarze Hose und einen auffälligen weinroten Pullover an. Foto hilft im Web bei ostseewelle.de beim Suchen und alle Hinweise bitte an die Polizei. Danke, dass ihr mitmacht. Flitzerblitzer, A24 Richtung Hamburg, Höhe Zarrentin. Andrea erinnert uns nochmal an die B105, Altheide Richtung Rostock, Flitzerblitzer-Anhänger. Da B106, Umgehung Schwerin, zwischen Lankow und Neumühle stehen sie. B109, Ortseingang Greifswald von Anklam aus. B111, Gützkow, beidseitig. B198, Ortsausgang Wesenberg Richtung Neustrelitz. B321, Schwerin am Grüntal, beidseitig. Stralsund-Greifswalder Chaussee und zwischen Triebsees und A20 Auffahrt. Studio-Hotline immer anrufen, ihr habt ja bestimmt noch was entdeckt, nicht? 0381 49 78 110, denn keiner meldet mehr aktuelle Flitzerblitzer.
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0: Hallo, Schneiderchen hier. Katy Perry gibt's diese halbe Stunde. Dann was Sanftes für die Arbeit von Adele und Start mit dem Ostseewelle Musikstar, bei dem der Künstlername wirklich einen Sinn ergibt. Franz Zimmer, Künstlername Alle Farben, weil er schon als Kind so gern gemalt hat und das fast hauptberuflich gemacht hätte. Deswegen halt Alle Farben. So, leg los.

Für die meisten ist es der erste Arbeitstag im Mai. Und einige sagen, gut, fühlt sich jetzt aber auch nicht anders an als am letzten April-Arbeitstag. Ja? Oder ihr sagt, hey, neuer Monat, ich nehme mir privat das und das vor. Und dafür lohnt sich's bei der Arbeit, noch eine Schippe draufzulegen. Das klingt nach Motivation hier bei uns im schönsten Bundesland der Welt. Herzlich willkommen bei Ostseewelle. Wir geben euch all eure Lieblingshits, die ihr für die Energie braucht. Gleich mal Smith und Niall Horan, ganz aktuell. Vorher, let's go.

und Miles Smith. Was für eine Hymne. Drive Safe. Alle aktuellen Hits, die durch die Decke gehen, habt ihr natürlich hier bei Ostseewelle. Genau wie die Kultis aus den 80ern, gleich mit The Police. Aktuelles von Lost Frequencies und das ist hier pure Power von Katy Perry. 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

0: 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Ja, einfach Ostseewelle hören, ne? Fahnder suchen südlich von Schwerin aktuell wieder nach einem Goldschatz. Ostseewelle hat alle Infos für euch gleich frisch in den Nachrichten um 11 Uhr. Dazu gibt's Mucke von Lady Gaga. Aktuelles von Michael Patrick Kelly und wir genießen unseren Nordwest-Mecklenburger Felix Jehn. Bleibt dran.
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5: Ich bin Babette Büchner. Die schwarz-rote Koalition steckt zum Jahrestag der Kanzlerwahl im Stimmungstief, in Umfragen und auch intern. Am Abend räumte Merz in der ARD-Sendung Karin Mioska ein, dass die Unzufriedenheit auch in den eigenen Reihen wächst. Merz forderte von der SPD Kompromisse. In dieser Koalition müsse die Union vorkommen, so der Kanzler. Im jüngsten ARD-Deutschland-Trend zeigten sich nur noch 15% zufrieden mit der Regierungsarbeit. Die USA wollen ab heute Schiffen helfen, die wegen der Blockade der Straße von Hormuz feststecken. Der Iran drohte in dem Fall mit neuen Angriffen.
6: Die Blockade der Straße von Hormuz ist einer der zentralen Streitpunkte zwischen Washington und Teheran. Wie genau die Initiative unter dem Namen Projekt Freiheit ablaufen soll, ist nicht bekannt. US-Präsident Donald Trump drohte auf seiner Plattform Truth Social aber mit aller Härte vorzugehen, sollte die Aktion behindert oder gestört werden. Laut Trump hätten Länder aus der ganzen Welt die USA um Hilfe gebeten, ihre Schiffe zu befreien. Mindestens 75 Öltanker sitzen in der Meerenge fest, die der Iran seit Kriegsbeginn kontrolliert. Diana Kramer, Nachrichtenredaktion.
5: Waldbrände haben am langen Maiwochenende die Feuerwehr in mehreren Bundesländern in Atem gehalten. Trockenheit und Wind machten die Löscharbeiten zusätzlich schwer. In Brandenburg, wo auf einem ehemaligen Truppenübungsplatz bei Jüterbock die bislang größte Waldfläche der Saison brennt, verschärfte sich die Lage. Der Waldbrand hat sich inzwischen auf mehr als 110 Hektar ausgebreitet, umgerechnet eine Größe von etwa 160 Fußballfeldern. Buckelwald-Timmy ist frei, aber wo er jetzt genau ist, ist unklar. Nach der Rettungsmission gibt es weiter Probleme mit dem GPS-Sender, sagte Constanze von der Menden, Rechtsanwältin der privaten Rettungsinitiative.
7: Also wir haben tatsächlich die Situation, dass wir momentan eben nicht ausschließen können, dass dieser GPS-Sender bei dieser zweiten Rettungsmaßnahme beschädigt worden ist. Momentan haben wir tatsächlich sozusagen diese Auftauchzeiten, wenn er eben nach Luft holt und so weiter, die sind vorhanden, aber eben keine Lokalisation, wo er eben sich momentan befindet.
5: Die begleitende Tierärztin Kirsten Tönnies kritisierte, dass sie von der Freisetzung des Walds ausgeschlossen worden sei und so die Einhaltung des Tierschutzes nicht kontrollieren konnte.
0: Das Marinejagdboot Fulda macht sich heute auf den Weg von Kiel in Richtung Mittelmeer. Alles erstmal zur Bereitschaft. Am Mittelmeer war es zuletzt übrigens kühler als hier bei uns in Schleswig-Holstein und Hamburg. Ja, der Dreh ist ein bisschen von hinten durch die Brust ins Auge. Das Wetter bei Ostseewelle für Schleswig-Holstein und Hamburg hier auf DAB+. Bei den Temperaturen dreht sich aber alles wieder im Zwei-Tage-Trend. Wir erreichen im Zwei-Tage-Trend für Ostholstein nur noch 10 Grad. Der Wind aus West kühlt ab und es gibt ein paar Regenschauer.
8: Gleich 11.04 Uhr.
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0: A19 Richtung Berlin zwischen Linste und Malchow ist aktuell gesperrt aufgrund der Lkw-Bergung. Ja. Dann Sperrung der B192, da gibt es Bauarbeiten, das ist zwischen Waren und Schlön bis Anfang Juni, also einen Monat lang. Umleitungen sind ausgeschildert. Flitzerblitzer, Jens. Sagst B104, nee, so beidseitig, dankeschön. B105 Altheide Richtung Rostock, nochmal der Flitzerblitzer-Anhänger am Start. Mönchhagen stehen sie Richtung Rostock und zwischen Bentwisch und Rostock nochmal hinter der Flitzerblitzer-Säule. Ei. B106 Umgehung Schwerin zwischen Lank und Neumühle. B109 Ortseingang Greifswald von Anklam aus. B192 in Neuendorf Richtung Neubrandenburg, das ist ja auch nochmal ein Flitzerblitzer-Anhänger, jawohl. So, B198, Ortsausgang Wesenberg, Richtung Neustrelitz. Großpolzin von Anklam kommend und Ortsausgang Ribnitz-Dammgarten Richtung Glockenhagen. Wo habt denn ihr noch was entdeckt? Bitte ruft durch, Studio-Hotline 0381 49 78 110. Denn keiner meldet mehr aktuelle Flitzerblitzer.
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so abwechslungsreich und vielfältig wie hoffentlich euer Job ist, genauso abwechslungsreich und vielfältig ist euer Begleiter hier bei der Arbeit, nämlich die Ostseewelle Musik. Der Sound mit David Guetta und Jennifer Lopez gleich, aktuell aus den Charts. Save Me Tonight. Dazu haben viele am Wochenende abgefeiert. Vorher Aura Dione.

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1: Das sind Jennifer Lopez und David Guetta mit Save Me Tonight.

0: Eben gehört DJ Bobo nächstes Wochenende in Hamburg. Die große Doppelshow von ihm. Tickets gibt's im Ticketshop bei ostseewelle.de. Na logen. Und wir sind gleich mit Ausdies, mit Zombo und unserem Lieblings-Iren Ray Garvey zurück. Take This Heart gibt's aktuell gut gelaunt aus den Charts. Bleibt bei Ostseewelle.
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0: 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Am Bahnhofstor, Platz Bad Oldesloe, gibt es heute bis 18 Grad. Von hier aus gab es gestern ja die große Saisoneröffnungsradtour vom Fahrradclub Kreis Stormarn. Ne? Im Wetterchen heute weniger Sonne als gestern. Dafür bleibt es heute noch trocken im Zwei-Tage-Trend. Immer mal wieder Schauer. Der beste Verkehrsservice für unser Land, gleich 11.33 Uhr. A19 Richtung Berlin zwischen Linstow und Malchow ist gesperrt. Da laufen noch Bergungsarbeiten, wahrscheinlich sogar noch bis 17 Uhr, bis in den Nachmittag hinein. Wir bleiben da mit allen Ohren natürlich dran bei den Einsatzkräften.

0: Sie ist 1,70 hoch, schlank, hat kurze graue Haare. Zuletzt trug sie eine schwarze Hose und einen auffälligen weinroten Pullover. Hinweise bitte an jede Polizeidienststelle. Ein Foto zum Suchen helfen haben wir bei ostseewelle.de reingestellt. Bei den aktuellen Flitzerblitzern legen wir mit einem neuen Flitzerblitzer-Anhänger los. Francine, du sagst in Chemnitz Richtung Staffenhagen jetzt. B104, ja? Chemnitz Richtung Staffenhagen. Oha, dankeschön. Dann Neubrandenburg, Woldecker Straße, Stadt auswärts, mobil. B104 auch in Neso beidseitig. B105 Mönchhagen Richtung Rostock. B111 Gützkow beidseitig. B198 zwischen Neustrelitz und Wesenberg. Das ist der Abzweig Belo, ne? Zwischen Stur und Tweedfort in der 70er. Stehen sie da noch? Sag gerne mit allem immer Bescheid auf der Studio-Hotline, ne? 0381 49 78 110. Denn keiner meldet mehr. Aktuelle Flitzerblitzer. Gute Fahrt, André Schneider.
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Inka-Lilien so in zartem Rot und Weiß und Gelb luschert dann die freche Kamille dann so dazu. 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

0: Von Greifswald über Stralsund bis Rostock, Güstrow, Waren, Kriewitz, Schwerin. Hallo in alle Kantinen. Erfolgreichen Mittagstisch wünschen wir euch jetzt hinterm Tresen und natürlich auch allen vorm Tresen, denen der Zahn tropft. Stellt euch vor, am Angebot für einen günstigen Preis irgendwie ein schönes Schnitzel mit Mischgemüse. Oh, das ist was, ja? Wir tun gleich auf bei Ostseewelle Glockenbach und Tom Walker, Home. Dann ist noch Platz für The Way I Want It, ein aktueller Track von Loy. Und wir starten mit Michael Schulte in die Mittagspausenstunde. Bleibt bei Ostseewelle.
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10: Ich bin Babette Büchner. Die Spritpreise sind über das Wochenende deutlich gestiegen und setzen sich über der Marke von 2 Euro fest. Das zeigen Daten des ADAC. Vergleicht man die Tagesdurchschnitte vom Sonntag mit dem letzten Tag vor dem Tankrabatt, sind E10 und Diesel nur noch rund 11 Cent billiger. Das ist deutlich weniger als die Steuerermäßigung von knapp 17 Cent pro Liter. Der ADAC kritisierte, dass die Mineralölkonzerne erneut die Preise angehoben hätten, ohne dass dies durch einen steigenden Rohölpreis gerechtfertigt sei. Die schwarz-rote Koalition steckt zum Jahrestag der Kanzlerwahl im Stimmungstief. SPD-Fraktionschef Matthias Mirsch sieht aber keinen Anlass für den Kanzlerappell in Richtung Sozialdemokraten, in der Koalition mehr Kompromissbereitschaft zu zeigen. Mirsch sagte im NTV-Frühstart:
11: Ich finde, wir haben im letzten Jahr viele Dinge auch angegangen und wir haben Kompromisse geschlossen. Beispielsweise das Thema Wehrdienst, was hoch umstritten war, das haben wir miteinander gelöst. Auch die gemeinsame europäische Asylpolitik. Und deswegen glaube ich, haben wir eine Grundlage geschaffen, die gar nicht so schlecht ist, wie es teilweise klingt.
10: Bundeskanzler Friedrich Merz hatte die SPD in der ARD-Sendung Karin Mioska zu mehr Entgegenkommen bei der Regierungsarbeit aufgerufen. Auf einem Kreuzfahrtschiff im Atlantik ist eine tödliche Krankheit ausgebrochen. 3 Menschen starben, ein weiterer Patient liegt auf einer Intensivstation. Nach Angaben der Weltgesundheitsorganisation gehen die Fälle mutmaßlich auf Infektionen mit dem Hantavirus zurück.
12: Das Hantavirus wird laut WHO meist durch Kontakt mit den Ausscheidungen von Nagetieren wie Ratten oder Mäusen übertragen, zum Beispiel wenn man kontaminierten Staub einatmet. In seltenen Fällen wird der Erreger auch von Mensch zu Mensch übertragen. Die Infektion kann zu hohem Fieber und Störungen der Nierenfunktion führen. An Bord des Schiffes eines niederländischen Betreibers sind 170 Passagiere und etwa 70 Besatzungsmitglieder. Diana Kramer, Nachrichtenredaktion.
10: Noch nie seit der Wiedervereinigung wurden mehr Kinder in Kliniken per Kaiserschnitt geboren. Mit 33% erreichte der Anteil der Kaiserschnitte an den Klinikgeburten den seither höchsten Wert, teilte das Statistische Bundesamt mit. Seit 1991 hat sich die Kaiserschnittrate damit mehr als verdoppelt. Am höchsten war der Anteil in Hamburg, am niedrigsten in Sachsen und Brandenburg.
0: Angeln, Schleswig, das sind die Landesteile mit der meisten Sonne heute um 4 Stunden. Weiter im Süden von Schleswig-Holstein Richtung Metropolregion Hamburg ist es deutlich wolkiger. Das Wetter bei Ostseewelle für Schleswig-Holstein und Hamburg. In der Nacht zu morgen gibt es dann fürs alte Land auch mal Regenschauer. Das könnte für die Apfelblüte ja ganz nett sein. Im Zwei-Tage-Trend immer mal wieder neuer Regen, der von der Lüneburger Heide Richtung Hamburg drückt. Schleswig-Holstein selbst bleibt überwiegend trocken. Es wird kälter. 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Ostseewelle gleich 12.04 Uhr. A19 Richtung Berlin, zwischen Linste und Malchow noch bis 17 Uhr die Vollsperrung aufgrund der Bergungsarbeiten. Tina meldet eine Vollsperrung zwischen Lewezow und Jörnsdorf. Da gab es einen Unfall. Flitzerblitzer stehen. A24 Richtung Hamburg, Höhe Zarrentin. Dann lieben Gruß zum Beispiel an Frank, sagen wir Danke. Und auch an Anne. B104 Chemnitz Richtung Staffenhagen. Alle melden diesen neuen Flitzerblitzer-Anhänger. Ist der jetzt irgendwie neongelb, dass den alle sehen oder hören alle tatsächlich auf der B104 beim Autofahren Ostseewelle? Ein Grund dafür muss es geben. Dankeschön. B104 stehen sie auch nie so beidseitig. Sven meldet B105 in Mönchhagen Richtung Rostock. Danke dir. B109 Ortseingang Greifswald aus Anklam. Kommend B111 Gützkow beidseitig. B198 zwischen Neustrelitz und Wesenberg abzweigt Belo. Bützow vor dem Rühner Tor. Und Oliver sieht Scharpitz Richtung Stralsund. Wo habt denn ihr was entdeckt? Studio-Hotline bitte 0381 49 78 110. Denn keiner meldet mehr aktuelle Flitzerblitzer.
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0: Mahlzeit, André Schneider. Ganz egal, ob Neues vom Kelten-Goldschatz oder Buckelwal Timmy, bei Ostseewelle hört ihr ja auch tagsüber alles, was hier bei uns wichtig ist. Hört uns länger und ihr habt einfach einen Vorsprung vor allen anderen. Ne? Obendrauf in dieser Stunde in unseren Regionalstreams, wie sich eine Gemeinde im Kreis Mecklenburgische Seenplatte selbst gerettet hat. Im Stream für Westmecklenburg hören wir einen ganz besonderen Fahrdienst, der jetzt an den Start gegangen ist. Und in der Küstenregion, da gibt es eine Baustelle, über die sich erstaunlich viele freuen. Alles total regional für euch gegen 12:45.

Vor über zwei Stunden hatten wir Schichtwechsel hier vom Guten Morgen zu mir bei Ostwelle und sind in einem Kollegenkreis so drauf gekommen, nach so einem langen Wochenende muss man quasi alle angebrochenen Lebensmittel aus dem Betriebskühlschrank vorsorglich wegschmeißen oder ist das alles noch gut? Welche Regeln gibt's da? Ja, wie lange ist was noch gut, nachdem es geöffnet ist und ist das Mindesthaltbarkeitsdatum nichts anderes als ein Verkaufsprogramm? Ja, das versuchen wir morgen mal alles zu klären, geben wir euch direkt alles mit Experten und so weiter an die Hand. Ab 6 Uhr hier im Guten Morgen machen wir das nochmal ganz groß und Kess hier bei Ostseewelle.

0: Tja, wenn jetzt Purple Disco Machine ja mit seiner Frau zusammen ein Café seit ein paar Tagen in Dresden hat und Purple Disco Machine Song zur Mittagspause kommt, dann kann man natürlich sich irgendwie jetzt so eine Mittagstischbemerkung bei Purple Disco Machine dem Kaffeebetreiber dann auch nicht verkneifen. Weil er serviert vegan natürlich, weil er hat ein veganes Café da in Dresden. Er serviert Wonderful Life 25 gleich bei Ostseewelle, Purple Disco Machine. Dann gibt's Power Sound von Avicii und wir starten mit Taylor Swift's Oh Polite. Bleibt bei Ostseewelle. Bitte.
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10: Hi, Ostseewelle Hitradio Hamburg-Schleswig-Holstein hier. Wir stehen auf ehrenamtliche Arbeit im Verein. Von denen gibt's ja richtig viele hier bei uns im Norden. Und hier ist auch schon der Nächste. Moin!
11: Ich bin Martina. Wir sind aus der Kampfkunstakademie in Eutin. Unsere Kampfkunstakademie hat verschiedene Kampfkunstangebote, dass wir Selbstverteidigung machen, traditionelles Wunderkendung Kung Fu. Wir bieten Kickboxen an, extra Trainings auch für Mädchen und Frauen in der Selbstverteidigung, Selbstbehauptung und Eskrima.
10: Worauf seid ihr so richtig stolz in eurem Verein?
11: Auf die vielen tollen Lehrer und Trainer, die in der Kampfkunstakademie unterrichten. Wir haben ein sehr breites Spektrum an Assistenztrainern, sodass wirklich die Schüler auch betreut werden.
10: Wo finden wir euch denn?
11: Die Kampfkunstakademie in Eutin ist unter der Webadresse www.kampfkunst-eutin.de zu erreichen.
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0: Schleswig-Holstein, auch im großen Nachrichtenportal für Schleswig-Holstein und Hamburg bei ostseewelle.de. Zum Beispiel alles auch zum Brand von heute früh im Hamburger Schanzenviertel. Das Wetter bei Ostseewelle hier auf DAB+. Temperaturen nochmal bis 19 Grad in Ostholstein. Ansonsten wird es im Zwei-Tage-Trend für alle deutlich kühler. Und die eine oder andere Abkühlung von Süden mit Regen gibt's auch. 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Noch die Vollsperrung durch Bergungsarbeiten auf der A19 Richtung Süden zwischen Linstow und Malchow. A24 Richtung Berlin zwischen Mainburg und Pritzwalk gesperrt nach einem Unfall. Und zwischen Hamburg-Horn und Hamburg-Jenfeld hier ist gesperrt auch nach einem Unfall. Dann in der Region Teterow eine Vollsperrung nach Unfall zwischen Suko und Marienhof. Vor den Flitzerblitzern Vermisstenmeldungen der Polizei aus dem Kreis Vorpommern-Rügen. Edelgard Felske aus Stralsund ist vermisst seit über einer Woche schon. Keine Angaben von der Polizei zum genauen letzten Aufenthaltsort. Klar ist nur, sie braucht dringend einen Arzt. Edelgard Felske ist 75, 1,75 groß und hager. Sie hat mittellange graue Haare und hat vermutlich eine braune Umhängetasche bei sich. Foto zum Suchen helfen gibt's bei ostseewelle.de und alle Hinweise bitte an die Polizei. Danke fürs Mitmachen. Flitzerblitzer. B104 Chemnitz Richtung Staffenhagen, dann Neubrandenburg, Woldecker Straße stadtauswärts. In Neso gibt's einen beidseitig. B105 in Mönchhagen Richtung Rostock und zwischen Bentwisch und Rostock hinter der Flitzerblitzersäule nochmal. Das ist also extremst noch 70, ne? Danke Uli nochmal fürs Melden. B109 Ortseingang Greifswald von Anklam.

0: schicken 0381 49 78 110. Denn keiner meldet mehr aktuelle Flitzerblitzer.
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Endlich kannst du im alten Elbtunnel auch mal entspannt stehen bleiben und die Kacheln an den Wänden anschauen, ohne dass du von einem Radfahrer umgekachelt wirst. Ostseewelle hier auf DAB Plus mit Hamburg und Schleswig-Holstein. In diesen Minuten ist Wiedereröffnung der Weströhre vom alten Elbtunnel, nur für Fußgänger. Fahrradfahrer jetzt bitte durch die Oströhre. Diese neue Verkehrslenkung mit Sanierung hat jetzt ja in der Entwicklung und Umsetzung 6 Jahre gedauert. Ne? Aktuelle Verkehrszahlen sagen, 1 Million Menschen pro Jahr laufen durch den Elbtunnel und schauen sich eben auch das Historische gern an.

0: Heute ist ja dieser Star Wars Tag, ne? Star Wars Fans feiern das. Star Trek Fans spucken einmal auf die Straße. Ja, es ist ein Entweder-Oder. Machen wir uns mal nichts vor. Also beides geht nicht. Genauso wie es niemanden gibt, der St. Pauli und HSV-Fan ist. Vielleicht nochmal so rum erklärt. Jetzt wird die Beziehung deutlicher für alle, die weder was mit Star Trek noch mit Star Wars zu tun haben. Ne? Ostsee werde ich am Start mit Lord, mit Coldplay und wir geben gleich unseren aktuellen Dance Beats freien Lauf mit Turn the Lights Off von Kato. Bleibt dran.
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17: Ich bin Babit Büchner. Die Spritpreise sind über das Wochenende deutlich gestiegen und setzen sich über der Marke von 2 Euro fest. Das zeigen Daten des ADAC. Vergleicht man die Tagesdurchschnitte vom Sonntag mit dem letzten Tag vor dem Tankrabatt, sind E10 und Diesel nur noch rund 11 Cent billiger. Das ist deutlich weniger als die Steuerermäßigung von knapp 17 Cent pro Liter. Der ADAC kritisierte, dass die Mineralölkonzerne erneut die Preise angehoben hätten, ohne dass dies durch einen steigenden Rohölpreis gerechtfertigt sei. Die schwarz-rote Koalition steckt zum Jahrestag der Kanzlerwahl im Stimmungstief. SPD-Fraktionschef Matthias Mirsch sieht aber keinen Anlass für den Kanzlerappell in Richtung Sozialdemokraten, in der Koalition mehr Kompromissbereitschaft zu zeigen. Mirsch sagte im NTV-Frühstart:
18: Ich finde, wir haben im letzten Jahr viele Dinge auch angegangen und wir haben Kompromisse geschlossen. Beispielsweise das Thema Wehrdienst, was hoch umstritten war, das haben wir miteinander gelöst. Auch die gemeinsame europäische Asylpolitik. Und deswegen glaube ich, haben wir eine Grundlage geschaffen, die gar nicht so schlecht ist, wie es teilweise klingt.
17: Bundeskanzler Friedrich Merz hatte die SPD in der ARD-Sendung Karin Mioska zu mehr Entgegenkommen bei der Regierungsarbeit aufgerufen. Auf einem Kreuzfahrtschiff im Atlantik ist eine tödliche Krankheit ausgebrochen. 3 Menschen starben, ein weiterer Patient liegt auf einer Intensivstation. Nach Angaben der Weltgesundheitsorganisation gehen die Fälle mutmaßlich auf Infektionen mit dem Hunter-Virus zurück.
19: Das Hunter-Virus wird laut WHO meist durch Kontakt mit den Ausscheidungen von Nagetieren wie Ratten oder Mäusen übertragen, zum Beispiel wenn man kontaminierten Staub einatmet. In seltenen Fällen wird der Erreger auch von Mensch zu Mensch übertragen. Die Infektion kann zu hohem Fieber und Störungen der Nierenfunktion führen. An Bord des Schiffes eines niederländischen Betreibers sind 170 Passagiere und etwa 70 Besatzungsmitglieder. Diana Kramer, Nachrichtenredaktion.
17: Noch nie seit der Wiedervereinigung wurden mehr Kinder in Kliniken per Kaiserschnitt geboren. Mit 33% erreichte der Anteil der Kaiserschnitte an den Klinikgeburten den seither höchsten Wert, teilte das Statistische Bundesamt mit.
0: Angeln, Schleswig, das sind die Landesteile mit der meisten Sonne heute um 4 Stunden. Weiter im Süden von Schleswig-Holstein Richtung Metropolregion Hamburg ist es deutlich wolkiger. Das Wetter bei Ostseewelle für Schleswig-Holstein und Hamburg. In der Nacht zu morgen gibt es dann fürs alte Land auch mal Regenschauer. Das könnte für die Apfelblüte ja ganz nett sein. Im Zwei-Tage-Trend immer mal wieder neuer Regen, der von der Lüneburger Heide Richtung Hamburg drückt. Schleswig-Holstein selbst bleibt überwiegend trocken. Es wird kälter. 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A19 Richtung Berlin zwischen Linste und Malchow. Gesperrt aufgrund von Bergungsarbeiten nach Unfall. Das Ganze noch so bis 17 Uhr. Rehe auf der Fahrbahn, bitte Vorsicht. Das ist die A19 zwischen Rostock Süd und Kessin. Fahrtrichtung ist den Rehen wurscht. Die sind überall gerade zwischen Rostock Süd und Kessin. Beide Richtungen A19. Vorsicht, die Rehe. A24 Richtung Berlin zwischen Meilenburg und Pritzwalk ist gesperrt nach einem LKW-Unfall. Auf den Umfahrungsstrecken dauert es auch um 20 Minuten länger. Landkreis Rostock, eine Vollsperrung nach Unfall zwischen Suko und Marienhof und vor den Flitzerblitzern vermissten Meldungen der Polizei aus dem Kreis Vorpommern-Rügen. Edelgard Felske aus Stralsund wird vermisst. Sie braucht dringend medizinische Hilfe. Seit über einer Woche ist sie nicht mehr gesehen worden. Edelgard Felske ist 1,75 hoch. Sehr dünn, hager, sagt man auch. Sie hat graue, mittellange Haare und vermutlich hat sie eine braune Umhängetasche dabei. Mehr Infos dazu bei ostseewelle.de in den vermissten Meldungen mit Fotos. Das hilft euch beim Suchen. Dankeschön. Flitzer, Blitzer. B104, Neubrandenburg-Woldecker Straße stadtauswärts und in Neso beidseitig. B105 in Mönchhagen Richtung Rostock. B111 Gützkow beidseitig. Dankeschön fürs Melden an Max. B198 zwischen Neustrelitz und Wesenberg ab Zweig Belo. Wir sagen danke, Guido. B321 Schwerin am Grüntal beidseitig. Bützow vor dem Rühner Tor. Großpolzin von Anklam aus. Ortsausgang Züsow Richtung Wismar. Moin.
20: Hier ist der Oliver und ich wollte melden einen Flitzerblitzer. Ortsausgang Triebsees Richtung Autobahn kurz vorm Kreisel.
0: Dankeschön, Oliver. Studio-Hotline bitte immer anrufen. Ihr habt ja bestimmt auch noch was entdeckt. 0381 49 78 110. Denn keiner meldet mehr aktuelle Flitzerblitzer.
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ihr habt jetzt Mittagspause, hört Ostseewelle und wollt was Aufmunterndes dazu sehen, ja, dann schaut euch den süßesten Schweinswal der Woche an. Den haben wir nämlich schon heute am Montag für euch aufgenommen vor Dierhagen Strand und jetzt bei Ostseewelle Social Media. Oh! Jetzt Coldplay-Mucke und Ava Max bei Ostseewelle.

0: garantiert noch bis halb. Mega 80er von John Farnham, You're the Voice. Und es gibt was Aktuelles von Robin Schulz. Bleibt dran.
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0: Mehr von den kultigen 80ern in unserem eigenen Zuhause, was wir den 80ern eingerichtet haben. Natürlich schöne Badezimmer mit Action-Haarspray und so, wie das sein muss. 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Und jetzt am Start für euch James Morrison und Nelly Furtado. Eines der herzigsten und gefühligsten Duette in den vergangenen 20 Jahren. Broken Strings, genießen wir gleich. Dazu gibt's Power von Dermot Kennedy und Lady Gaga. Frohes Weiterarbeiten mit Ostseewelle, wir sind ja da für euch.
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0: Ihr merkt es, ne? Wow, jetzt noch mehr Hamburg- und Schleswig-Holstein-Inhalt hier. Ostseewelle auf DAB+. Nicht besonders rühmlich, aber je länger Schulhöfe in Hamburg offen bleiben, bis in den Abend, desto mehr Vandalismusschaden. Aktuell um 2,6 Millionen Euro pro Jahr. Im Wetter bei Ostseewelle kommt die Sonnenscheindauer heute über 6 Stunden nicht hinaus. Es wird auch im 2-Tage-Trend grauer sein und kälter. Jetzt gleich 13.31 Uhr.
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0: A19 Richtung Berlin, zwischen Linste und Malchow gesperrt, Bergungsarbeiten. A24 Richtung Berlin, zwischen Meinburg und Pritzwalk, nach Unfall noch gesperrt. Auch plus 20 Minuten zum Beispiel auf der Umleitungsstrecke der B189. Andreas meldet B198. Stolpe Richtung Karpin. Hier ist ein Pann-LKW. Bitte Vorsicht. Und im Landkreis Rostock noch gesperrt nach Unfall zwischen Suko und Marienhof bei Teterow, ja? Gute Fahrt trotzdem. Und hier Flitzerblitzer. B96 Höhe Scharpitz Richtung Stralsund. B104 in Chemnitz Richtung Staffenhagen. Neuer Flitzerblitzer-Anhänger. Neso beidseitig. B105 Mönchhagen Richtung Rostock. B198 Ortsausgang Prenzlau Richtung Dedelow. Bützow vor dem Rühner Tor. Großpolzin von Anklam aus. Zwischen Triebsees und der A20-Anschlussstelle und Ortsausgang Züso Richtung Wismar. Wo habt ihr was entdeckt? Studio-Hotline bitte 0381 49 78 110. Denn keiner meldet mehr aktuelle Flitzerblitzer. Extrem geil abgefahren. Jetzt 6 Hits am Stücke für euch. Großer Hitblock. Ich bin André Schneider.
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0: Er hat ja so niedlich schwarzes Fell um die Augen, wie Zorro.
1: Nein.
0: Und wenn er so knuffig mit seinem dicken Hintern vor sich hin tapst.
1: Nein.
0: Aber wenn er seine Nahrung so im Wasser putzt. Nein.
2: Welches Tier wir einfach nicht niedlich finden dürfen, weil es zu viele bei uns gibt, checken wir gleich gegen 14:45 Ostseewelle. Und hiervon kann es nie genug geben von euren Lieblingshits. Snap, Shaboozy, Lost Frequencies. Ey, ein Gipfeltreffen von Lieblingsmusikstars. Bleibt bei Ostseewelle.
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17: Guten Tag, ich bin Peter Gösicke. In einem Hamburger S-Bahnhof ist ein Mann mit einer Druckluftwaffe festgenommen worden. Die Polizei hat die S3 an der Station Elbbrücken gestoppt. Reisende hatten den Mann gemeldet. Der 46-jährige Verdächtige hatte eine Druckluftwaffe mit Munition und Gaskartuschen bei sich. Später hat sich herausgestellt, die Waffe ist nicht geladen gewesen. Einen Waffenschein hatte er nicht, dafür aber knapp 1,1 Promille. Das Strafverfahren gegen ihn läuft bereits. Verletzt wurde aber niemand. In Kirchnüchel im Kreis Plön ist eine Scheune mit Stall komplett niedergebrannt. Im Feuer sind 3 Pferde gestorben, trotz Rettungsversuch des Besitzers. Menschen sind nicht verletzt worden. Rund 120 Feuerwehrleute sind im Einsatz gewesen. Deshalb ist auch die benachbarte Landstraße gesperrt worden. Was genau das Feuer verursacht hat und wie hoch der Schaden ist, das ist noch unklar. In Hamburg kommen immer mehr Kinder per Kaiserschnitt zur Welt. Das hat das Statistische Bundesamt herausgefunden. Von knapp 21.700 Geburten im Jahr 2024 sind 36,4% davon Kaiserschnittgeburten. Damit führt Hamburg bundesweit. Den geringsten Anteil hat Berlin mit nur 29,9% aller Geburten.
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17: Der ADAC wirft den Mineralölkonzern vor, den neu eingeführten Tankrabatt nicht vollständig an die Fahrer weiterzugeben. Die Preise für Benzin und Diesel würden stattdessen wieder teurer werden. Nur um rund 11 Cent pro Liter sind die Preise billiger geworden. Der Tankrabatt sieht aber mindestens 17 vor. Außerdem gibt es durch den zwischenzeitlich gesunkenen Rohölpreis wohl noch Raum für mehr Preissenkung. Auf einem Kreuzfahrtschiff im Atlantik hat es einen tödlichen Hunter-Virus-Ausbruch gegeben. Das hat die Weltgesundheitsorganisation mitgeteilt. Noch etwa 150 Passagiere sollen auf dem niederländischen Schiff sein. Die Krankheit fängt mit grippeähnlichen Symptomen an und kann zu Herz- und Lungenversagen führen. Das Anstecken zwischen Menschen ist selten, spezielle Medikamente gibt es nicht. Wie es zu dem Ausbruch auf hoher See gekommen ist, steht noch nicht fest. Wann immer etwas Wichtiges passiert, ihr hört es sofort bei Ostseewelle und jetzt das Wetter.
2: Angeln, Schleswig, das sind die Landesteile mit der meisten Sonne heute um 4 Stunden. Weiter im Süden von Schleswig-Holstein Richtung Metropolregion Hamburg ist es deutlich wolkiger. Das Wetter bei Ostseewelle für Schleswig-Holstein und Hamburg. In der Nacht zu morgen gibt es dann fürs alte Land auch mal Regenschauer. Das könnte für die Apfelblüte ja ganz nett sein. Im Zwei-Tage-Trend immer mal wieder neuer Regen, der von der Lüneburger Heide Richtung Hamburg drückt. Schleswig-Holstein selbst bleibt überwiegend trocken. Es wird kälter. Jetzt 14.03 Uhr.
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2: Auf den Straßen mit der B103 legen wir los. Ortsausgang Güstrow Richtung Samsdorf. Das ist ein Pann-LKW. Leonie, nochmal Dankeschön fürs Melden für dich an dich. A24 Richtung Berlin zwischen Meilenburg und Pritzwalk. Gesperrt nach Unfall. Etwa noch eine Stunde. Dann soll Meilenburg-Pritzwalk mit Daumendrücken wieder freigegeben werden. Noch bis 17 Uhr ist dicht. A19 Richtung Berlin zwischen Linste und Malchow. Auch hier ja Bergungsarbeiten nach einem Unfall. Bei den Flitzerblitzern hören wir auf die B96 Höhe Scharp. Richtung Strahli, B104 Chemnitz Richtung Staffenhagen. Neuer Flitzerblitzer-Anhänger seit heute frisch aufgebaut. B104 Neso beidseitig und Neubrandenburg-Woldecker Straße. B105 Altheide Richtung Rostock. B198 zwischen Neustrelitz und Wesenberg, Abzweig Belo. Ortsausgang Prenzlau Richtung Dedelo. Großpolzin von Anklam aus. Und zwischen Triebsees und der A20 Anschlussstelle. Jetzt ist die Frage, habt ihr noch was entdeckt? Dann ruft durch, Studio-Hotline bitte 0381 49 78 110, denn keiner meldet mehr aktuelle Flitzerblitzer. Ich bin André Schneider.
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Ostwelle, habt ihr an, einen schönen Nachmittag, 14.13 Uhr jetzt. Gerne mal melden, Finger hoch, wer hat noch nie einen Waschbär gesehen? Oh, das sind wenige, ne? Oft sehen wir ihn ja, wenn er nicht mehr ganz so hübsch aussieht, auf der Straße. Etliche haben welche quietschvergnügt im Wohngebiet schon über den Mülltonnen herfallen sehen. Ja, Waschbär überall hier bei uns, obwohl er gar nicht hergehört, ist irgendwie mit dem Schiffsverkehr um 1920 nach Deutschland eingeschleppt worden. Und die Bestände gehen weiter nach oben. Aktuelle Zahlen hier aus Mecklenburg-Vorpommern. Zehntausende werden ja von Jägern jedes Jahr geschossen. Zehntausende alleine in Mecklenburg-Vorpommern. Man stelle sich vor, das würde gar nicht passieren. Etliche Vögel, die am Boden brüten, Braunkehlchen, Kiebitzfeldlerche, wären wahrscheinlich schon ausgestorben. Weil Waschbären sind Allesfresser. Da bleibt nichts übrig. Jagdverband macht sich weiter Sorgen wegen dieser hohen Bestände.

0: Einer der erfolgreichsten in Deutschland produzierten Hits aller Zeiten, ja? For You aus 2004 von den Disco Boys zusammen mit Manfred Mann's Earth Band. Hier ist Ostseewelle, all eure Lieblingshits gleich, so ein bisschen Poprock mit Kelly Clarkson. Wart für ein 2010er Traum. Leona Lewis kommt fürs Herzchen und aktuell angesagt dieser Where's My Husband Sound von Ray. Gleich nach halb drei.
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0: 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Am Bahnhofsvorplatz Bad Oldesloe gibt es heute bis 18 Grad. Von hier aus gab es gestern ja die große Saisoneröffnungsradtour vom Fahrradclub Kreis Stormarn. Ne? Im Wetterchen heute weniger Sonne als gestern. Dafür bleibt es heute noch trocken im Zwei-Tage-Trend. Immer mal wieder Schauer. Bester Verkehrsservice für unser Land, 14.31 Uhr. Sandra sofort dabei.
8: Hallo, liebes Ostseewelle-Team. Ich wollte nur einmal Bescheid sagen, dass die Heiligenheger Straße zwischen Heiligenhagen und Saato, beziehungsweise auch umgekehrt, gesperrt ist. Da steht ein Auto quer über beide Fahrstreifen.
0: Dankeschön fürs schnelle Bescheid geben. Ihr ruft an, ihr gebt was durch und sofort gibt es das bei Ostseewelle im besten Verkehrsservice für unser Land zu hören für alle. Ne? A19 Richtung Berlin, zwischen Linz und Malchow noch die Sperrung bis 17 Uhr. Bergungsarbeiten laufen noch. Mit Daumen drücken bis 15 Uhr sind sie dann fertig. A24 Richtung Berlin zwischen Mainburg und Pritzwalk. Die Vollsperrung nach Unfall. Grüße an die Kollegen von vor Ort, die da arbeiten und alles bergen. Wir hoffen, dass es bis 15 Uhr wieder vorangeht. Ja? Ludwigslust-Parchim zwischen Wittenburg und Hagenow, Baustelle zwischen Zapel und Bobzin, das macht 5 bis 10 Minuten extra aktuell. Stadtverkehr Schwerin, Kreuzung Grevesmühlener Chaussee, Margaretenhof, da gab es einen Unfall, bitte vorsichtig dran vorbei. Vor den Flitzerblitzern vermissten Meldungen der Polizei aus dem Kreis Vorpommern-Rügen, eine Stralsunderin Edelgard Felske wird seit über einer Woche vermisst. Sie braucht dringend einen Arzt. Edelgard Felske ist 1,75 groß und hager, also sehr schlank. Sie hat graue, mittellange Haare, trägt vermutlich eine braune Umhängetasche. Hinweise bitte an die Polizei. Foto haben wir auch bei ostseewelle.de für euch hochgeladen. Flitzerblitzer, B96 Höhe Scharpitz Richtung Stralsund, B104 Neubrandenburg-Woldecker Straße und Neso beidseitig. B105 Altheide Richtung Rostock und in Mönchhagen. Großpolzin von Anklam aus. Immer alles neu melden auf der 0381 49 78 110. Hi.
9: Mahlzeit Ostseewelle-Team, Daniel hier. Ortsausgang Prenzlau hinter der Gartenanlage, eine 70er-Zone. In Fahrtrichtung Delo wird gerade der Blitzer aufgebaut.
0: Gute Fahrt, danke.
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Die Ostseewelle Musikstars Max Giesinger und Michael Schulte. Man hört immer, da passt kein Blatt zwischen die beiden, so dick sind die befreundet. Wo Michael Schulte aber wirklich brutalst neidisch auf Giesinger war, das hat er bei Promis plaudern privat letztens erzählt. Haben wir auch die ganzen Podcasts hochgeladen für euch bei der knallroten Ostseewelle-App zum Nachhören. Jetzt Schulte frei von Neid mit Half of My Heart.

0: Machen wir noch einmal? Ja, komm. Für die Energie, für die Power, Ostseewelle. Jetzt Kollege Mike Ross.
1: Ja, vorbei an den blühenden gelben Rapsfeldern in unserem Land. Mit all euren Lieblingssitz im Ohr wird das Autoradio gleich automatisch lauter, denn wir haben Feiern und Dolden für euch am Start. Verliebt in mich. Das ist ja der coole Mitwackel-Sound auf dem Weg in den Montagfeierabend. Kommt gut zu Hause an.
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12: Guten Tag, ich bin Peter Gösicke. In einem Hamburger S-Bahnhof ist ein Mann mit einer Druckluftwaffe festgenommen worden. Die Polizei hat die S3 an der Station Elbrücken gestoppt. Reisende hatten den Mann gemeldet. Der 46-jährige Verdächtige hatte eine Druckluftwaffe mit Munition und Gaskartuschen bei sich. Später hat sich herausgestellt, die Waffe ist nicht geladen gewesen. Einen Waffenschein hatte er nicht, dafür aber knapp 1,1 Promille. Das Strafverfahren gegen ihn läuft bereits. Verletzt wurde aber niemand. In Kirchnüchel im Kreis Plön ist eine Scheune mit Stall komplett niedergebrannt. Im Feuer sind 3 Pferde gestorben, trotz Rettungsversuch des Besitzers. Menschen sind nicht verletzt worden. Rund 120 Feuerwehrleute sind im Einsatz gewesen. Deshalb ist auch die benachbarte Landstraße gesperrt worden. Was genau das Feuer verursacht hat und wie hoch der Schaden ist, das ist noch unklar. In Hamburg kommen immer mehr Kinder per Kaiserschnitt zur Welt. Das hat das Statistische Bundesamt herausgefunden. Von knapp 21.700 Geburten im Jahr 2024 sind 36,4% davon Kaiserschnittgeburten. Damit führt Hamburg bundesweit. Den geringsten Anteil hat Berlin mit nur 29,9% aller Geburten.
11: Deutschland und die Welt.
12: Der ADAC wirft den Mineralölkonzern vor, den neu eingeführten Tankrabatt nicht vollständig an die Fahrer weiterzugeben. Die Preise für Benzin und Diesel würden stattdessen wieder teurer werden. Nur um rund 11 Cent pro Liter sind die Preise billiger geworden. Der Tankrabatt sieht aber mindestens 17 vor. Außerdem gibt es durch den zwischenzeitlich gesunkenen Rohölpreis wohl noch Raum für mehr Preissenkung. Auf einem Kreuzfahrtschiff im Atlantik hat es einen tödlichen Hunter-Virus-Ausbruch gegeben. Das hat die Weltgesundheitsorganisation mitgeteilt. Noch etwa 150 Passagiere sollen auf dem niederländischen Schiff sein. Die Krankheit fängt mit grippeähnlichen Symptomen an und kann zu Herz- und Lungenversagen führen. Das Anstecken zwischen Menschen ist selten, spezielle Medikamente gibt es nicht. Wie es zu dem Ausbruch auf hoher See gekommen ist, steht noch nicht fest. 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
1: In Hamburg und Schleswig-Holstein gibt es heute viel Sonnenschein, immer wieder auch dickere Wolken zwischendurch, aber es bleibt erstmal noch überwiegend trocken. Das Ganze bei Temperaturen um 17 Grad. In der Nacht dann wechselnd bewölkt, vereinzelt dann Regen mit dabei bei 8 bis 3 Grad. Und der Zwei-Tage-Trend: morgen Sonne, Wolken, vereinzelt Regen bei 15 Grad. Übermorgen geht es genauso weiter bei 14 Grad.

0: 15.03 Uhr, Ostseewelle, der beste Verkehrsservice für unser Land. A19 Richtung Berlin, zwischen Linster und Malchow haben wir eine Vollsperrung wegen Bergungsarbeiten. Das Ganze dauert voraussichtlich bis 17 Uhr, fahrt bitte rechtzeitig runter von der Autobahn. A24 Richtung Berlin, zwischen Meienburg und Pritzwalk vollgesperrt nach Unfall. B104 Umgehung Schönberg Richtung Lübeck, haben wir einen LKW mit Reifenplatzer, steht auch in einer Kurve und der Reifen liegt auf der Fahrbahn. Hier bitte unbedingt aufpassen. B104 Umgehung Schönberg Richtung Lübeck. Landkreis Rostock, Heiligenhegener Straße zwischen Saate und Heiligenhagen ist das. Hier aktuell gesperrt nach Unfall. Und Niklas meldet Stadtverkehr Rostock am Strande, Höhe der Flitzerblitzersäule Richtung Bad Doberan am Bar. Ja, jetzt die einspurige Baustelle. Plant hier ungefähr 20 Minuten mehr ein, das staut sich jetzt ganz schön auf hier. Die Flitzerblitzer stehen an der B96, Höhe Scharpitz in Richtung Stralsund. B5 in Großwarnow, Berliner Straße. B104 in Chemnitz Richtung Staffenhagen und in Neubrandenburg, Woldecker Straße stadtauswärts. B105 in Altheide Richtung Rostock und in Mönchhagen Richtung Rostock. B198 haben wir einen zwischen Neustrelitz und Wesenberg am Abzweig Below und am Ortsausgang Prenzlau Richtung Dedelow. Zwischen Triebsees und der A20 Auffahrt und am Ortsausgang Züsow in Richtung Wismar. Habt ihr auch noch welche gesehen? Dann ruft an. Studio Hotline ist die 0381 49 78 110. Denn keiner meldet mehr aktuelle Flitzerblitzer.
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0: Ostseewelle. Ich bin Mike Ross, das Ross im Radio. Kommt gut auf den Hof hier mit Baby Rexa und New Religion. Aktueller Hit aus den Charts.

Ihr macht's für die meisten hier im Land. Ihr hört auf dem Weg in Richtung Feierabend Ostseewelle. Musikstar Leonie hat sich jetzt bei Instagram die Gitarre geschnappt und aus Hasskommentaren unter ihren Postings einen lustigen Song gemacht und so gleich mal gezeigt, wo die Hake hängt. Kann man im Radio so nicht spielen, also viel zu viel Hate dabei. Aber so gleich mal gezeigt, hey Hater, geht so nicht.

0: noch immer zu eurem meistgewünschten Kult jetzt aus den 90ern hier bei Ostseewelle. No Doubt mit Downspeak. Für dieses Jahr auch schon 30 Jahre alt, meine Herren. Kommt gut in den Feierabend. Ostseewelle begleitet euch mit all euren Lieblingshits. Auch in der nächsten halben Stunde. Dann mit Sarah Lars und Lush Live. Wir trommeln zusammen mit dem Safri-Duo Play the Life. Und wir können uns freuen auf Miles Smith. Aktueller Hit Stay If You Wanna Dance. Kleinen Ohrenblick.
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8: Hallo, Ostseewelle, Hitradio Hamburg, Schleswig-Holstein hier. Wir stehen auf ehrenamtliche Arbeit im Verein. Von den Vereinen gibt es ja richtig viele hier bei uns im Norden. Und hier ist auch schon der Nächste. Moin!
9: Hier ist Jens vom HVS Integrativsport Hamburg e.V. Wir sind ein gemeinnütziger Verein, der integrativ unterwegs ist, also versucht, Menschen mit Handicaps und gesundheitlichen Einschränkungen miteinander zu kombinieren mit Menschen, die mal Sport machen wollen, um fit zu bleiben und die Gesundheit zu fördern.
8: Was macht euren Verein so besonders?
9: Wir haben uns zum Ziel gemacht, Menschen mit Handicap miteinander Sport machen zu lassen, um mehr Lebensfreude zu haben und in einer Gemeinschaft auch ja, so ein bisschen aufgefangen zu werden. Das gibt sicherlich vielen Menschen auch eine Stütze, um gesund zu bleiben, vor allen Dingen in psychischer Hinsicht.
8: Und worauf seid ihr so richtig stolz in eurem Verein?
9: Der Gedanke war ursprünglich von Menschen, die ein Handicap hatten, durch die Kriegszeiten miteinander Sport zu machen. So wurde der Verein von Eisenbahnern in den 50er Jahren gegründet. Wir sind stolz, dass wir 70 Jahre geschafft haben, als Verein zu bestehen. Haben das gebührend gefeiert. Da wurde gegessen, gesungen, über alte Zeiten geredet. Es wurden alte Bilder gezeigt und wir haben das sehr genossen und hoffen, dass es die nächsten 10 Jahre jetzt weitergeht.
8: Wo finden wir euch denn?
9: Kontakt über die Geschäftsstelle oder Vorsitzenden oder über die Internetseite.
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0: Es ist genau 15.30 Uhr. Hört Ostseewelle mit dem Feierabend-Update. Ingo Lorenz hat die Schlagzeilen für euch.
11: Kupferdiebe waren gleich mehrmals in Mecklenburg-Vorpommern unterwegs. Dickster Fall: In einem Solarpark bei Güstrow haben sie 160.000 Euro Schaden hinterlassen. Das US-Militär hat Berichte zurückgewiesen, eines ihrer Marineschiffe sei von 2 iranischen Raketen getroffen worden. Das sei falsch, heißt es vom US-Regionalkommando.
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11: In Hamburg-Harburg ist am Abend ein Streit in eine Massenschlägerei ausgeartet. Im Sportpark an der Außenmühle sind 20 Jugendliche aufeinander losgegangen, darunter auch mit einem Taschenmesser. 2 Minderjährige sind bei der Prügelei verletzt worden. Die Polizei hat allen Jugendlichen einen Platzverweis erteilt, heißt es.
0: Alles, was heute wichtig ist, jederzeit zum Nachhören in der Ostseewelle-App und in einer halben Stunde wieder um 16 Uhr. Das Ostseewelle Feierabendwetter für Hamburg und Schleswig-Holstein. In Lübeck am Hanse-Museum sind es jetzt 17 Grad. In Kiel am Schifffahrtsmuseum 15. Es wird jetzt immer wechselhafter als in den vergangenen Tagen. Heute haben wir noch viel Sonnenschein, streckenweise auch ein paar Wolken mehr, aber es bleibt auf jeden Fall noch trocken. Im Zwei-Tage-Trend gibt es dann mehr Wolken, weniger Sonne, dafür auch mehr Regen bei 14 Grad maximal. 15.32 Uhr, Ostseewelle, der beste Verkehrsservice für unser Land. A19 Richtung Berlin zwischen Linstow und Malchow noch voll gesperrt wegen Bergungsarbeiten. Fahrt unbedingt Linstow runter. Das Ganze dauert noch bis ungefähr 17 Uhr. B104 Umgehung Schönberg Richtung Lübeck. LKW mit Reifenplatzer hinter einer Kurve und der Reifen liegt mitten auf der Fahrbahn. Hier unbedingt aufpassen. B104 Umgehung Schönberg Richtung Lübeck. Landkreis Rostock, Heiligenhägener Straße. Das ist zwischen Saarte und Heiligenhagen. Hier gesperrt nach Unfall. Und Stadtverkehr Rostock am Strande, Höhe der Flitzerblitzersäule, beziehungsweise kurz dahinter Richtung Bad Doberan. Da haben wir ja die Baustelle, die ist ab heute einspurig. Deswegen müsst ihr hier so ungefähr 15 Minuten mehr jetzt einplanen. Die Flitzerblitzer, die stehen an der B96, Höhe Scharpitz Richtung Stralsund. B5 in Großwarnow, Berliner Straße. B104, Chemnitz Richtung Staffenhagen. Und in Neubrandenburg, Woldecker Straße stadtauswärts. B105 in Altheide Richtung Rostock kann es euch erwischen. Und in Mönchhagen in Richtung Rostock. B110, Johanneshof, kurz vor der Zecheriner Brücke stehen sie beidseitig. B198 am Ortsausgang Prenzlau Richtung Dedelow. In Adamsdorf aus Neustadt.

0: Die meisten von euch sind schon auf dem Weg nach Hause und hören auch im Auto Ostseewelle. Dankeschön dafür. Unser guten Morgenmann Uwe 169,5 Wollitzer springt auch gleich ins Auto, hat sich gerade per WhatsApp gemeldet. Wichtiges Thema morgen früh im Guten Morgen.
1: 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Oder Brot, wenn es geschimmelt ist, an einer Ecke. 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Das alles morgen früh bei uns ab 6.10 Uhr. Da klären wir mal mit Experten, was beim Mindesthaltbarkeitsdatum zu beachten ist. Also, bis morgen früh. Reingehauen.

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0: hört jeden Tag den ganzen Tag Ostseewelle, weil es hier jeden Tag den ganzen Tag alle eure Lieblingshits gibt. Dankeschön fürs Einschalten. In der nächsten halben Stunde wird es ein bisschen entspannter mit Cyndi Lauper. Haben wir Time After Time für euch aus den 80ern. Absoluter Kulthit. Und natürlich alle aktuellen Hits mit dabei. Unter anderem Gun Gun Gun von David Guetta, Teddy Swims und Tones and I. Und Nico Santos mit All Time High. Alles gleich.
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12: Guten Tag, ich bin Peter Gösicke. In einem Hamburger S-Bahnhof ist ein Mann mit einer Druckluftwaffe festgenommen worden. Die Polizei hat die S3 an der Station Elbrücken gestoppt. Reisende hatten den Mann gemeldet. Der 46-jährige Verdächtige hatte eine Druckluftwaffe mit Munition und Gaskartuschen bei sich. Später hat sich herausgestellt, die Waffe ist nicht geladen gewesen. Einen Waffenschein hatte er nicht, dafür aber knapp 1,1 Promille. Das Strafverfahren gegen ihn läuft bereits. Verletzt wurde aber niemand. In Kirchnüchel im Kreis Plön ist eine Scheune mit Stall komplett niedergebrannt. Im Feuer sind 3 Pferde gestorben, trotz Rettungsversuch des Besitzers. Menschen sind nicht verletzt worden. Rund 120 Feuerwehrleute sind im Einsatz gewesen. Deshalb ist auch die benachbarte Landstraße gesperrt worden. Was genau das Feuer verursacht hat und wie hoch der Schaden ist, das ist noch unklar. In Hamburg kommen immer mehr Kinder per Kaiserschnitt zur Welt. Das hat das Statistische Bundesamt herausgefunden. Von knapp 21.700 Geburten im Jahr 2024 sind 36,4% davon Kaiserschnittgeburten. Damit führt Hamburg bundesweit. Den geringsten Anteil hat Berlin mit nur 29,9% aller Geburten.
10: Deutschland und die Welt.
12: Der ADAC wirft den Mineralölkonzern vor, den neu eingeführten Tankrabatt nicht vollständig an die Fahrer weiterzugeben. Die Preise für Benzin und Diesel würden stattdessen wieder teurer werden. Nur um rund 11 Cent pro Liter sind die Preise billiger geworden. Der Tankrabatt sieht aber mindestens 17 vor. Außerdem gibt es durch den zwischenzeitlich gesunkenen Rohölpreis wohl noch Raum für mehr Preissenkung. Auf einem Kreuzfahrtschiff im Atlantik hat es einen tödlichen Hunter-Virus-Ausbruch gegeben. Das hat die Weltgesundheitsorganisation mitgeteilt. Noch etwa 150 Passagiere sollen auf dem niederländischen Schiff sein. Die Krankheit fängt mit grippeähnlichen Symptomen an und kann zu Herz- und Lungenversagen führen. Das Anstecken zwischen Menschen ist selten, spezielle Medikamente gibt es nicht. Wie es zu dem Ausbruch auf hoher See gekommen ist, steht noch nicht fest. 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Und jetzt das Wetter.
0: In Hamburg und Schleswig-Holstein gibt es heute viel Sonnenschein, immer wieder auch dickere Wolken zwischendurch, aber es bleibt erstmal noch überwiegend trocken, das Ganze bei Temperaturen um 17 Grad. In der Nacht dann wechselnd bewölkt, vereinzelt dann Regen mit dabei bei 8 bis 3 Grad. Und der Zwei-Tage-Trend, morgen Sonne, Wolken, vereinzelt Regen bei 15 Grad, übermorgen geht es genauso weiter bei 14 Grad.

0: 16.02 Uhr, Ostseewelle, der beste Verkehrsservice für unser Land. A19 Richtung Berlin, zwischen Linstow und Malchow noch vollgesperrt wegen Bergungsarbeiten. Das Ganze dauert noch bis ungefähr 17 Uhr. Dann A24 Richtung Berlin, zwischen Meienburg und Pritzwalk, immer noch gesperrt wegen Bergungsarbeiten. Und wir schauen nach Schwerin, B321, Krivitzer Chaussee, Höhe Zoo, haben wir einen Unfall hier aktuell gesperrt. Ein Baum und ein Auto liegen quer über beide Straßenseiten, also hier am besten großen Bogen um diesen Bereich machen. Stadtverkehr Rostock am Strande hinter der Flitzerblitzersäule Richtung Bad Doberan. Jetzt einspurig in der Baustelle, deshalb dicker Stau, plant hier so 35 Minuten mehr ein, staut sich schon ab der Rübershäger Chaussee. Außerdem Mühlendamm, 20 Minuten Zeitverlust in beiden Richtungen aufgrund der Baustelle hier. Die Flitzerblitzer, die stehen jetzt an der B96 zwischen Bergen und Stralsund, an der Wildbrücke und Höhe Scharpitz in Richtung Stralsund. B5 in Großwarnow Richtung Berliner Straße. Nee, in der Berliner Straße bitte aufpassen. B104 in Chemnitz Richtung Staffenhagen kann es euch erwischen. Da in Neubrandenburg, Woldecker Straße stadtauswärts. B105 in Altheide Richtung Rostock und auch in Mönchhagen Richtung Rostock. B110 Johanneshof in, ja, hier in beiden Richtungen kurz vor der Zecheriner Brücke. B198 Ortsausgang Prenzlau Richtung Dedelow. Flitzerblitzer in Adamsdorf aus Neustrelitz kommend an der Bushaltestelle. Zwischen Triebsees und der A20 auf und am Ortsausgang Züsow in Richtung Wismar. Habt ihr auch noch welche gesehen? Dann ruft an. Studio-Hotline ist immer die 0381 49 78 110. Denn keiner meldet mehr aktuelle Flitzerblitzer.
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0: Heute sind wir alle eure Lieblingsstars am Werk. Dua Lipa jetzt zum Beispiel mit Houdini. Ich bin Mike Ross, das war's im Radio. Kommt gut auf den Hof. We'll be right back.

kurz durchatmen. Die meisten von euch haben ihre erste Schicht ja schon geschafft. Gleich geht's nach Hause zur zweiten. Hausaufgaben der Lücken kontrollieren, Haushalt schmeißen, vielleicht noch ein bisschen was im Garten machen und dann endlich Füße hoch. Ihr hört Ostseewelle am Montagnachmittag. Wir liefern euch den Soundtrack für euren Feierabend. Gleich Calvin Harris mit Summer und hier sehr cooler, grooviger Mitmach-Hit von Summer. Das ist Unrest.

0: Auf geht's in den Feierabend mit all euren Lieblingshits. Ihr hört Ostseewelle in der nächsten halben Stunde mit dem brandneuen Hit von Michael Schulte, 5 AM. Wir können uns freuen auf Hunter X und Golden und es wird kultiger mit Kings of Leon und richtig schön in 2000er. Das kommt gleich Sex on Fire. Kleinen Moment.
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3: 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Moin!
4: Hi, ich bin Logan Rose vom Verein Hamburg Roller Derby unter dem Dach Altona 93. Und falls ihr mal Lust habt, bei uns zuzuschauen oder vielleicht selbst euch auf Rollschuhe zu stellen, ja, dann freuen wir uns total auf euch.
3: Was macht ihr so bei euch im Verein?
4: Also naja, es ist ein Vollkontaktsport und ein bisschen wie Rugby vom Körperlichen her. Aber halt auf Rollschuhen. Und während die LäuferInnen des Teams auf einem ovalen Track versuchen, durch Überholen des Gegnerteams Punkte zu machen, versucht das Gegnerteam, das zu verhindern. Klingt chaotisch, ist es auch und es dauert, bis man versteht, was passiert und wie die Strategien und Taktiken so aussehen.
3: Wo finden wir euch denn?
4: Wir sind auf Instagram, Facebook und auf unserer Spartenseite der Homepage von Altona 93 zu finden unter Hamburg Roller Derby. Schreibt uns einfach, bei uns kann man jederzeit mal auf Skate sein Glück versuchen oder auch anders im Verein was bewirken.
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0: Es ist 16.30 Uhr, ihr hört Ostseewelle mit dem Feierabend-Update für 16:30. Ingo Lorenz hat die Schlagzeilen für euch.
11: Kupferdiebe waren gleich mehrmals in Mecklenburg-Vorpommern unterwegs. Dickster Fall: in einem Solarpark bei Güstrow haben sie 160.000 Euro Schaden hinterlassen. Zwei Handelsschiffe unter US-Flagge haben nach Angaben des US-Militärs die Straße von Hormuz passiert. Dazu seien zwei US-Zerstörer durch die Straße in den Persischen Golf eingefahren.
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11: In Hamburg-Harburg ist am Abend ein Streit in eine Massenschlägerei ausgeartet. Im Sportpark an der Außenmühle sind 20 Jugendliche aufeinander losgegangen, darunter auch mit einem Taschenmesser. Zwei Minderjährige sind bei der Prügelei verletzt worden. Die Polizei hat allen Jugendlichen einen Platzverweis erteilt, heißt es.
0: 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Das Ostseewelle-Feierabendwetter für Hamburg und Schleswig-Holstein. An der Schwebefähre Rendsburg haben wir jetzt 15 Grad. Am Wasserturm in Heide sind es 16. Es wird jetzt auch wechselhafter als in den vergangenen Tagen. Heute haben wir noch viel Sonnenschein, streckenweise schon mal so ein paar Wolken mehr. Aber noch ist es trocken. Im Zwei-Tage-Trend gibt es dann mehr Wolken, mehr Regen bei 14 Grad maximal. 16.31 Uhr, Ostseewelle, der beste Verkehrsservice für unser Land. A19 Richtung Berlin noch gesperrt wegen Bergungsarbeiten zwischen Linstow und Malchow. Das Ganze soll noch bis 17 Uhr dauern. B96 zwischen Fürstenberg und Neustrelitz haben wir einen Pannentransporter. Hier bitte schön aufpassen. B321 Schwerin-Kriebitzer Chaussee am Zoo. Da gab es einen Unfall. Aktuell gesperrt. Hier auch Auto und ein Baum mitten auf der Straße. Das macht ein bisschen großen Bogen um diesen Bereich. Stadtverkehr Rostock am Strande hinter der Flitzerblitzersäule Richtung bei Doberan haben wir ja die Baustelle, die ist ab heute einspurig. Ihr müsst jetzt 40 Minuten mehr einplanen. Staut sich schon ab Röversheger Chaussee statt einwärts. Verbindungsweg haben wir auch 10 Minuten mehr einzuplanen und im Mühlendamm in Rostock 20 Minuten in beiden Richtungen. Die Flitzerblitzer, die stehen an der B5 in Groß-Warnow, Berliner Straße. B96 zwischen Bergen auf Rügen und Samtens beidseitig. B104 in Chemnitz Richtung Staffenhagen, dann in Neubrandenburg, Woldecker Straße statt auswärts und am Ortsausgang Schwerin, Güstrower Straße. B105 in Altheide Richtung Rostock stehen sie. Außerdem Höhe Benfe, stadteinwärts hinter der festen Flitzerblitzer Säule und in Mönchhagen Richtung Rostock. B110 in Johanneshof, kurz vor der Zecheriner Brücke, kann es euch beidseitig erwischen. B198 am Ortsausgang Prenzlau Richtung Dedelow, bitte aufpassen. In Adamsdorf aus Neustrelitz kommen, direkt an der Bushaltestelle. Und zwischen Triebsees und der A20-Auffahrt. Habt ihr auch noch welche gesehen? Dann ruft an, Studio Hotline ist die 0381 49 78 110, denn keiner meldet mehr aktuelle Flitzerblitzer.
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0: Ihr hört Ostseewelle am Montagnachmittag und da guckten die Nachbarn heute nicht schlecht. Schon wieder rückte die Polizei mit einem Großaufgebot in Plate bei Schwerin an. Wir spulen mal kurz zurück. 2022, Einbruch im Museum Manching in Bayern. Da wurde ja ein Keltengoldschatz geklaut von unersetzbarem, wirklich historischen Wert. Der Goldwert allein liegt bei irgendwie 1,5 Millionen Euro. Das waren damals 4 Einbrecher laut Anklage, 3 davon aus Mecklenburg-Vorpommern. Und deshalb gab es schon einmal eine Durchsuchung in Plate bei Schwerin. Und heute schon wieder. Ingo Lorenz in der Nachrichtenredaktion. Warum wurde denn jetzt dasselbe Grundstück nochmal auf links gedreht?
1: Naja, die Polizei hält sich wie so oft mal wieder bedeckt, sagt nur, ja, wir haben neue Hinweise und inzwischen wahrscheinlich auch bessere Technik zur Verfügung. Ich meine, fehlen dann noch 411 Goldmünzen und ein, heißt wirklich so, Goldgusskuchen. Das sind 3 Kilo Gold, da wurde heute viel aufgefahren, eine mobile Röntgeneinheit, da wird jedes Möbelstück durchleuchtet nach möglichen Geheimfächern. Ein Bodenradar, um Unregelmäßigkeiten auf dem Grundstück zu erkennen. Die Ermittler vermessen dann auch noch die Räume und checken sie gegen die Baupläne und gegen die Außenmaße des Hauses. Nicht, dass da jemand womöglich irgendwo eine zweite Wand eingezogen hat und dahinter sich die Goldmünzen stapeln. Ne? Es geht um das Grundstück des Hauptverdächtigen da in Plate.
0: Klingt alles insgesamt wie in einem Film. Aber wieso eigentlich Hauptverdächtiger? Ist der nicht schon verurteilt?
1: Ja, aber noch nicht rechtskräftig.
0: Ah. In Plate, da ist heute aber auch wirklich das volle Programm an Ermittlern aufgeschlagen. Ne? Wo kamen die alle her?
1: Von überall. Es geht ja schließlich um ein weltbekanntes Kulturgut. Also Landeskriminalamt dabei, Bundeskriminalamt, der Zoll, die Hundestaffel, Achtung, Toronto Police, Ontario Provincial Police, das Nationalmuseum Budapest hat seine Goldspürhunde geschickt, die gibt's wirklich. Das Bayerische Landesdenkmalamt ist dabei, 2 britische Experten und auch noch Zollfahnder aus den USA. Noch Fragen?
0: Mehr Ermittler als Einwohner in Plate. Was sind eigentlich 3 Kilo Gold so wert aktuell?
1: Ich guck mal eben, Tageskurs 125.275 Euro mal 3. Naja, so roundabout 375.000 Euro plus der kunsthistorische Wert.
0: Ja. Dankeschön, Ingo Lorenz in der Ostseewelle Nachrichtenredaktion. Heute gab es wieder eine große Suche nach dem Keltengoldschatz aus Bayern in Plate bei Schwerin. Schnell informiert, was in unserem Land passiert. Und schon gibt's mehr von euren Lieblingshits am Montagnachmittag hier neu. Leonie und Caleb Scott.

0: gehört auf dem Weg in den Feierabend. Ostseewelle, dankeschön dafür. Wir haben auch in der nächsten halben Stunde eine richtig bunte Musikmischung für euch am Start. Unter anderem brandneu bei uns in der Playlist Miles Smith und Niall Horan mit Drive Safe, damit ihr auch, ja, wirklich sicher nach Hause kommt. Und dazu unter anderem Titio mit dabei, sehr kultig aus den 2000ern und Purple Disco Machine. Gibt auch gleich Vollgas hier.
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8: Guten Tag, ich bin Peter Gösecke. Unkraut jäten im Bahnhof. Das hat einen Mann jetzt seine Freiheit gekostet. Passiert ist das im Hauptbahnhof Neumünster. Der 68-jährige Däne hat in aller Seelenruhe das Unkraut an den Gleisen gezupft. Das ist der Polizei natürlich aufgefallen. Bei der Kontrolle haben die Beamten dann festgestellt, der Hobbygärtner wird per Haftbefehl und diverse Fahndungsmeldungen gesucht, wegen des Erschleichens von Leistung. Weil er die Geldstrafe nicht zahlen konnte, ging es für ihn direkt ins Gefängnis. Die Kieler Staatsanwaltschaft hat Anklage gegen Drogenhändler über einem städtischen Café erhoben. Die zwei Brüder sollen im vergangenen Jahr monatelang mit Betäubungsmitteln gehandelt haben. Das Zollfahndungsamt in Hamburg hat beim Durchsuchen unter anderem 3 Kilo Kokain, 1 Kilo Heroin sowie 140.000 Euro Bargeld und eine scharfe Schusswaffe gefunden. Wann der Prozess startet, steht noch aus. In Grömitz, Schleswig-Holstein, sind am Ostseestrand in der Freitagnacht 2 Strandkörbe gestohlen worden. Zum Ärger des Besitzers und der Urlauber vor Ort. Aufgrund des schweren Gewichts der neuwertigen Körbe mit den Nummern 66 und 81 wird ein Diebstahl durch mehrere Menschen vermutet. So hat es die Polizei bislang ermittelt. Es wird nach Zeugen gesucht, denen Verdächtige in der Nähe der örtlichen Strandkorbvermietung aufgefallen sind.
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8: An den deutschen Außengrenzen soll weiter kontrolliert werden. Das hat Bundesinnenminister Dobrindt angekündigt. Der Grund? Das europäische Migrationssystem funktioniere nicht. An den Übergängen würden weiterhin Menschen zurückgewiesen. Die ehemalige Ampelregierung hatte die Kontrollen 2024 eingeführt, um unregelmäßige Migration zu begrenzen. Die Kontrollen sollen erst dann zurückgefahren werden, wenn die Ein- und Auswanderung besser funktionieren. Keine Posts mehr auf X von SPD, Grünen und Linken. Die Parteien haben angekündigt, dass sie sich von der Social-Media-Plattform zurückziehen und ihre Accounts stillgelegt werden sollen. Als Grund nennen sie dabei die vielen Falschinformationen und das generelle Chaos auf dem Internetdienst. Sowohl die Accounts der Parteien als auch die privaten Accounts der führenden Vertreter sollen gelöscht werden. Die endgültige Entscheidung wird den Parteimitgliedern allerdings selbst überlassen. Wann immer etwas Wichtiges passiert, ihr hört es sofort bei Ostseewelle und jetzt das Wetter.
0: In Hamburg und Schleswig-Holstein gibt es heute viel Sonnenschein, immer wieder auch dickere Wolken zwischendurch, aber es bleibt erstmal noch überwiegend trocken, das Ganze bei Temperaturen um 17 Grad. In der Nacht dann wechselnd bewölkt, vereinzelt dann Regen mit dabei bei 8 bis 3 Grad. Und der Zwei-Tage-Trend, morgen Sonne, Wolken, vereinzelt Regen bei 15 Grad, übermorgen geht's genauso weiter bei 14. 17.03 Uhr.
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0: A19 Richtung Berlin zwischen Linstow und Malchow immer noch voll gesperrt wegen Bergungsarbeiten. Dann schauen wir auf die B321 Schwerin Richtung Kriewitz. An der Kriewitzer Chaussee Höhe Zoo in Schwerin gab es einen Unfall in beiden Richtungen, nur einspurig. Landkreis Rostock, B103 Güstrow aus Lage kommend, haben einen Pannen-LKW an der Rewe-Kreuzung, deshalb staut es sich hier ein bisschen. Und Stadtverkehr Rostock am Strande hinter der Flitzerblitzersäule Richtung Bad Doberan haben wir die Baustelle direkt an der Einfahrt zum großen Parkplatz am Stadthafen. Die ist ab heute einspurig, deswegen staut es sich jetzt hier. 35 Minuten solltet ihr mehr mitbringen und am Mühlendamm so 10 Minuten in beiden Richtungen. Die Flitzerblitzer, die stehen an der B5 in Großwarnow, Berliner Straße, B96 Richtung Samtens, kurz vor der Wildbrücke, dann B104, vier sogar, in Chemnitz Richtung Staffenhagen, in Neubrandenburg, Woldecker Straße stadtauswärts, dann am Ortsausgang Schwerin, das ist die Güstrower Straße und zwischen Mühlengeetz und Witzin im Waldstück. B105 einmal in Altheide Richtung Rostock, dann Höhe Benfe stadteinwärts hinterm festen Flitzerblitzer hinter der Säule und in Mönchhagen Richtung Rostock haben wir auch noch einen. Dann schauen wir auf die B109, hier stehen sie in Göritz Richtung Prenzlau. B110 in Johanneshof, kurz vor der Zecheriner Brücke, beidseitig. In Adamsdorf aus Neustrelitz kommen, direkt an der Bushaltestelle und am Ortsausgang Zingst in Richtung Bad sogar beidseitig. Habt ihr auch noch welche gesehen? Dann ruft an, Studio-Hotline ist die 0381 49 78 110, denn keiner meldet mehr aktuelle Flitzerblitzer.
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0: Ich bin Mike Ross, das Ross im Radio. Macht euch einen schönen Montag hier mit

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0: Hier kommt der nächste aktuelle Hit bei Ostsee.
1: Miles Smith und Niall Horan mit Drive Safe.

0: Schon der erste Arbeitstag der neuen Woche, total stressig war, könnt ihr euch auf Ostseewelle natürlich verlassen. Wir helfen auch beim Entspannen mit all euren Lieblingshits. Die Thompson Twins mit einem Kulthit aus den 80ern, das war Hold Me Now. Nächste halbe Stunde wird auch richtig wild hier bei uns. Von allem was dabei. Wir haben Phil Collins, I Wish It Would Rain Down aus den 90ern, Alle Farben, Baby Goodbye aus den aktuellen Charts und Ausdies, auch gleich am Start mit Pickup.
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0: Schon 17:31 Uhr, ihr hört Ostseewelle mit dem Feierabend-Update. Ingo Lorenz hat die Schlagzeilen für euch.
15: Ermittler der Polizei und von weiteren Behörden haben heute noch einmal ein Grundstück in Plate bei Schwerin durchsucht. Noch immer fehlen über 400 Goldmünzen aus dem Einbruch in ein Museum in Bayern. 2 Handelsschiffe unter US-Flagge haben nach Angaben des US-Militärs die Straße von Hormuz passiert. Dazu seien 2 US-Zerstörer durch die Straße in den Persischen Golf eingefahren.
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15: Die Vergrößerung der Insel Helgoland soll heute Thema sein auf einer Einwohnerversammlung. Plan ist, die Hauptinsel soll mit der Nebeninsel per Sandaufschüttung verbunden werden, um mehr Platz für Wohnungen und Hotels zu gewinnen. Bei geschätzten Kosten von 500 Millionen Euro hofft die Gemeinde auf Hilfe vom Land.
0: 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Das Ostseewelle-Feierabendwetter für Hamburg und Schleswig-Holstein. In Lübeck am Hanse-Museum sind es jetzt 17 Grad. In Kiel am Schifffahrtsmuseum 15. Es wird jetzt immer wechselhafter als in den vergangenen Tagen. Heute haben wir noch viel Sonnenschein, streckenweise auch ein paar Wolken mehr, aber es bleibt auf jeden Fall noch trocken. Im Zwei-Tage-Trend gibt es dann mehr Wolken, weniger Sonne, dafür auch mehr Regen bei 14 Grad maximal.
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0: 17.33 Uhr, Ostseewelle, der beste Verkehrsservice für unser Land. A19 Richtung Berlin, zwischen Linz und Malchow noch voll gesperrt wegen Bergungsarbeiten. Und Stadtverkehr Rostock braucht alles ein bisschen länger heute. Am Strande hinter der Flitzerblitzersäule Richtung Doberan haben wir die Baustelle, die ist ab heute einspurig. Deshalb dicker Stau, 20 Minuten bitte mehr einplanen. Außerdem Mühlendamm, 10 Minuten braucht er mehr in beiden Richtungen. Die Flitzerblitzer stehen an der B96 Richtung Samtens, kurz vor der Wildbrücke. B104 in Chemnitz Richtung Staffenhagen, dann am Ortsausgang Schwerin, Güstrower Straße und zwischen Mühlengeetz und Witzin im Waldstück. B105 steht einer in Altheide Richtung Rostock, noch einer Höhe Rostock-Bentwürth, stadteinwärts hinter der festen Flitzerblitzer-Säule und in Münchhagen Richtung Rostock haben wir auch noch einen. B109 in Göritz Richtung Prenzlau, bitte aufpassen. In Adamsdorf aus Neustrelitz kommen, direkt an der Bushaltestelle und am Ortsausgang Zingst in Richtung Bad, hier aber beidseitig. Habt ihr auch noch welche gesehen? Dann ruft an, Studio-Hotline ist die 0381 49 78 110, denn keiner meldet mehr aktuelle Flitzerblitzer.
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Ihr hört Ostseewelle am Montagnachmittag. Heute ist Tag der Feuerwehrleute. Deshalb mal ein großes Dankeschön an alle Einsatzkräfte, vor allem an die Ehrenamtlichen, die sich ihre Freizeit um die Ohren hauen. Neubrandenburg kommen die Kameraden ja im Moment kaum zur Ruhe. Hier zündelt ein Feuerteufel immer wieder fröhlich vor sich hin. Jetzt am Wochenende gab es schon wieder zwei Brände hintereinander in einem leerstehenden Haus in der Oststadt. Genießt jetzt erstmal euren Feierabend. Hoffentlich hat dieses sinnlose Zündeln in der Vier-Tore-Stadt bald mal ein Ende. Wir haben entspannte Mucke für euren verschnaufenden Feierabend. Hier ist Phil Collins.

0: Die meiste Musik mit allen aktuellen Hits bekommt ihr jeden Tag den ganzen Tag hier bei Ostseewelle. Auch in der nächsten halben Stunde. Unter anderem dann mit dabei Be Mine von Kamrat. Absoluter Überflieger. Der neue Hit von Loy mit dabei. Red Eyes. Und wir können uns freuen auf Magic Moment.
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2: Guten Tag, ich bin Peter Gösecke. Unkraut jäten im Bahnhof. Das hat einen Mann jetzt seine Freiheit gekostet. Passiert ist das im Hauptbahnhof Neumünster. Der 68-jährige Däne hat in aller Seelenruhe das Unkraut an den Gleisen gezupft. Das ist der Polizei natürlich aufgefallen. Bei der Kontrolle haben die Beamten dann festgestellt, der Hobbygärtner wird per Haftbefehl und diverser Fahndungsmeldungen gesucht, wegen des Erschleichens von Leistung. Weil er die Geldstrafe nicht zahlen konnte, ging es für ihn direkt ins Gefängnis. Die Kieler Staatsanwaltschaft hat Anklage gegen Drogenhändler über einem städtischen Café erhoben. Die zwei Brüder sollen im vergangenen Jahr monatelang mit Betäubungsmitteln gehandelt haben. Das Zollfahndungsamt in Hamburg hat beim Durchsuchen unter anderem 3 Kilo Kokain, 1 Kilo Heroin sowie 140.000 Euro Bargeld und eine scharfe Schusswaffe gefunden. Wann der Prozess startet, steht noch aus. In Grömitz, Schleswig-Holstein, sind am Ostseestrand in der Freitagnacht 2 Strandkörbe gestohlen worden. Zum Ärger des Besitzers und der Urlauber vor Ort. Aufgrund des schweren Gewichts der neuwertigen Körbe, mit den Nummern 66 und 81, wird ein Diebstahl durch mehrere Menschen vermutet. So hat es die Polizei bislang ermittelt. Es wird nach Zeugen gesucht, denen Verdächtige in der Nähe der örtlichen Strandkorbvermietung aufgefallen sind.
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2: An den deutschen Außengrenzen soll weiter kontrolliert werden. Das hat Bundesinnenminister Dobrindt angekündigt. Der Grund? Das europäische Migrationssystem funktioniere nicht. An den Übergängen würden weiterhin Menschen zurückgewiesen. Die ehemalige Ampelregierung hatte die Kontrollen 2024 eingeführt, um unregelmäßige Migration zu begrenzen. Die Kontrollen sollen erst dann zurückgefahren werden, wenn die Ein- und Auswanderung besser funktionieren. Keine Posts mehr auf X von SPD, Grünen und Linken. Die Parteien haben angekündigt, dass sie sich von der Social-Media-Plattform zurückziehen und ihre Accounts stillgelegt werden sollen. Als Grund nennen sie dabei die vielen Falschinformationen und das generelle Chaos auf dem Internetdienst. Sowohl die Accounts der Parteien als auch die privaten Accounts der führenden Vertreter sollen gelöscht werden. Die endgültige Entscheidung wird den Parteimitgliedern allerdings selbst überlassen. 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
3: In Hamburg und Schleswig-Holstein gibt es heute viel Sonnenschein, immer wieder auch dickere Wolken zwischendurch, aber es bleibt erstmal noch überwiegend trocken, das Ganze bei Temperaturen um 17 Grad. In der Nacht dann wechselnd bewölkt, vereinzelt dann Regen mit dabei bei 8 bis 3 Grad. Und der Zwei-Tage-Trend, morgen Sonne, Wolken, vereinzelt Regen bei 15 Grad, übermorgen geht es genauso weiter bei 14.
4: 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Stadtverkehr Rostock am Strand, haben wir kurz vorm Kanonsberg Richtung Bad Doberan die Baustelle, die ist ab heute einspurig. Deswegen staut es sich hier ordentlich auf, plant mal so 15 Minuten mehr ein. 15 Minuten mehr braucht auch stadteinwärts am Mühlendamm, ansonsten kommt er überall ganz gut voran. Die Flitzerblitzer, die stehen an der B96 Richtung Samtens, kurz vor der Wildbrücke, B104 in Chemnitz Richtung Staffenhagen, dann am Ortsausgang Schwerin, das ist die Güstrower Straße, und zwischen Mühlengeetz und Witzin direkt im Waldstück. B105 in Altheide Richtung Rostock stehen sie, dann Höhe Benfisch stadteinwärts hinter der festen Flitzerblitzer Säule. In Mönchhagen auch noch einer Richtung Rostock, außerdem B109 in Göritz Richtung Prenzlau, in Adamsdorf aus Neustrelitz kommen, direkt an der Bushaltestelle und Ortsausgang Zingst in Richtung Barth, hier aber beidseitig. Habt ihr auch noch welche gesehen? Dann ruft an, Studio-Hotline ist die 0381 49 78 110, denn keiner meldet mehr aktuelle Flitzerblitzer.
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0: ganz entspannt durch den Montagabend. Ihr hört Ostseewelle. Auch in der nächsten halben Stunde haben wir alles mit dabei, was Spaß macht. Unter anderem Nelly Furtado, Say It Right, das ist ein cooler 2000er. Dazu brandneu Jennifer Lopez und David Guetta, Save Me Tonight. Richtig coole Nummer.
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0: Es wird 18.30 Uhr. Hört Ostseewelle mit dem Feierabend-Update für 6:30. Ingo Lorenz hat die Schlagzeilen für euch.
9: Ermittler der Polizei und von weiteren Behörden haben heute noch einmal ein Grundstück in Plate bei Schwerin durchsucht. Noch immer fehlen über 400 Goldmünzen aus dem Einbruch in ein Museum in Bayern. In Leipzig ist ein Autofahrer heute Nachmittag durch eine Einkaufsstraße gerast in eine Menschengruppe hinein. Es gibt zwei Tote und mehrere Verletzte. Der Fahrer wurde festgenommen.
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9: Die Vergrößerung der Insel Helgoland soll heute Thema sein auf einer Einwohnerversammlung. Plan ist, die Hauptinsel soll mit der Nebeninsel per Sandaufschüttung verbunden werden, um mehr Platz für Wohnungen und Hotels zu gewinnen. Bei geschätzten Kosten von 500 Millionen Euro hofft die Gemeinde auf Hilfe vom Land.
0: 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Das Ostseewelle-Feierabendwetter für Hamburg und Schleswig-Holstein. An der Schwebefähre Rendsburg haben wir jetzt 15 Grad. Am Wasserturm in Heide sind es 16. Es wird jetzt auch wechselhafter als in den vergangenen Tagen. Heute haben wir noch viel Sonnenschein, streckenweise schon mal so ein paar Wolken mehr. Aber noch ist es trocken. Im Zwei-Tage-Trend gibt es dann mehr Wolken, mehr Regen bei 14 Grad maximal. 18.30 Uhr.
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0: Schauen wir in den Stadtverkehr Rostock. Am Strande kurz vorm Kanonsberg gibt es ja die Baustelle Richtung Bad Doberan. Die ist ab heute einspurig, deshalb braucht ihr ein bisschen mehr Geduld. So 15 Minuten solltet ihr mehr einplanen. Die Flitzerblitzer, die stehen an der B96 Richtung Samtens, kurz vor der Wildbrücke. B104 in Chemnitz Richtung Staffenhagen und am Ortsausgang Schwerin, das ist die Güstrower Straße. B105 haben wir drei Stück, einmal in Altheide Richtung Rostock, dann Höhe Benfestadt einwärts, so kurz hinter der festen Flitzerblitzer-Säule und in Mönchhagen Richtung Rostock, kannst du euch auch noch erwischen. B109, Göritz stehen sie Richtung Prenzlau. B198, Miro Richtung Wesenberg an der Rettungswache. In Adamsdorf aus Neustrelitz kommen, direkt an der Bushaltestelle und am Ortsausgang Zingst in Richtung Barth stehen sie sogar beidseitig. Habt ihr auch noch welche gesehen? Dann ruft an, Studio Hotline ist die 0381 49 78 110, denn keiner meldet mehr aktuelle Flitzerblitzer.
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0: Oh, im Feierabend oder auch bei der Spätschicht, wir sind an eurer Seite. Ich bin Mike Ross, das ist aus dem Radio und hier mal Taylor Swift für euch mit Opalite.

Schönen Feierabend. Ihr hört Ostseewelle. 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
1: Das sind Jennifer Lopez und David Guetta mit Save Me Tonight.

0: alle euren Lieblingshits geht's durch den Montagabend. Ihr hört Ostseewelle gleich mit Holly Humberstone. Brandneu bei Ostseewelle, To Love Somebody. Cooler 2000er dabei von Lorraine, Euphoria. Und wir können uns freuen auf Shakira, die jetzt vor über 2 Millionen Menschen Konzert gegeben hat. Whenever, wherever, gleich für euch.
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9: Guten Tag, ich bin Peter Göseke. Unkraut jäten im Bahnhof. Das hat einen Mann jetzt seine Freiheit gekostet. Passiert ist das im Hauptbahnhof Neumünster. Der 68-jährige Däne hat in aller Seelenruhe das Unkraut an den Gleisen gezupft. Das ist der Polizei natürlich aufgefallen. Bei der Kontrolle haben die Beamten dann festgestellt, der Hobbygärtner wird per Haftbefehl und diverse Fahndungsmeldungen gesucht, wegen des Erschleichens von Leistung. Weil er die Geldstrafe nicht zahlen konnte, ging es für ihn direkt ins Gefängnis. Die Kieler Staatsanwaltschaft hat Anklage gegen Drogenhändler über einem städtischen Café erhoben. Die zwei Brüder sollen im vergangenen Jahr monatelang mit Betäubungsmitteln gehandelt haben. Das Zollfahndungsamt in Hamburg hat beim Durchsuchen unter anderem 3 Kilo Kokain, 1 Kilo Heroin sowie 140.000 Euro Bargeld und eine scharfe Schusswaffe gefunden. Wann der Prozess startet, steht noch aus. In Grömitz, Schleswig-Holstein, sind am Ostseestrand in der Freitagnacht 2 Strandkörbe gestohlen worden. Zum Ärger des Besitzers und der Urlauber vor Ort. Aufgrund des schweren Gewichts der neuwertigen Körbe mit den Nummern 66 und 81 wird ein Diebstahl durch mehrere Menschen vermutet. So hat es die Polizei bislang ermittelt. Es wird nach Zeugen gesucht, denen Verdächtige in der Nähe der örtlichen Strandkorbvermietung aufgefallen sind.
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9: An den deutschen Außengrenzen soll weiter kontrolliert werden. Das hat Bundesinnenminister Dobrindt angekündigt. Der Grund? Das europäische Migrationssystem funktioniere nicht. An den Übergängen würden weiterhin Menschen zurückgewiesen. Die ehemalige Ampelregierung hatte die Kontrollen 2024 eingeführt, um unregelmäßige Migration zu begrenzen. Die Kontrollen sollen erst dann zurückgefahren werden, wenn die Ein- und Auswanderung besser funktionieren. Keine Posts mehr auf X von SPD, Grünen und Linken. Die Parteien haben angekündigt, dass sie sich von der Social-Media-Plattform zurückziehen und ihre Accounts stillgelegt werden sollen. Als Grund nennen sie dabei die vielen Falschinformationen und das generelle Chaos auf dem Internetdienst. Sowohl die Accounts der Parteien als auch die privaten Accounts der führenden Vertreter sollen gelöscht werden. Die endgültige Entscheidung wird den Parteimitgliedern allerdings selbst überlassen. Wann immer etwas Wichtiges passiert, ihr hört es sofort bei Ostseewelle und jetzt das Wetter.
0: In Hamburg und Schleswig-Holstein gibt es heute viel Sonnenschein, immer wieder auch dickere Wolken zwischendurch, aber es bleibt erstmal noch überwiegend trocken. Das Ganze bei Temperaturen um 17 Grad. In der Nacht dann wechselnd bewölkt, vereinzelt dann Regen mit dabei bei 8 bis 3 Grad. Und der Zwei-Tage-Trend, morgen Sonne, Wolken, vereinzelt Regen bei 15 Grad. Übermorgen geht es genauso weiter bei 14.
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0: Landkreis Mecklenburgische Seenplatte, B192 zwischen Kleinplasten und Möllenhagen gab es einen Unfall, hier aktuell voll gesperrt. Stadtverkehr Rostock am Strande, kurz vom Kanonsberg Richtung Bad Doberan, haben wir ja die Baustelle. Die ist ab heute einspurig, deshalb plant man hier so 10 Minuten mehr ein. Die Flitzerblitzer, die stehen an der B96 Richtung Samtens, kurz vor der Wildbrücke. B104 in Chemnitz Richtung Staffenhagen und am Ortsausgang Schwerin, Güstrower Straße sogar beidseitig. Flitzerblitzer an der B105 in Altheide Richtung Rostock, in Mönchhagen Richtung Rostock und dann nochmal Höhe Benfür stadteinwärts, da wo die feste Flitzerblitzersäule steht, gleich dahinter. B109 in Göritz Richtung Prenzlau, bitte aufpassen. B198 Miro Richtung Wesenberg an der Rettungswache. In Adamsdorf aus Neustrelitz kommen, direkt an der Bushaltestelle. Und in Zingst, Ortsausgang Richtung Barth, stehen sie beidseitig. Habt ihr auch noch welche gesehen? Dann ruft an, Studio Hotline ist die 0381 49 78 110, denn keiner meldet mehr aktuelle Flitzerblitzer.
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Grüße in den Einzelhandel. Euer Feierabend rückt ja nun auch schon langsam näher. Wir haben schon 19.14 Uhr. Im Endsport hört ihr Ostseewelle. Gibt's die meiste Musik mit allen aktuellen Hits. Gleich brandneu Holly Humberstone mit To Love Somebody. Und vorher, wie versprochen, cooler 2000er von Loreen.

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1: Holly Humberstone, To Love Somebody.

0: gleich Erinnerungen hoch, oder?
1: Stevie B, Because I Love You. Absoluter Kulthit aus dem Jahr 91. Einmal schön durchgeatmet und dann geht's mit Power weiter. Ihr hört Ostseewelle am Montagabend in der nächsten halben Stunde mit 12 to 12 von Samba. Wir haben Katy Perry mit Hot and Cold mit dabei und Whitney Houston, One Moment in Time.
2: Hi, Ostseewelle Hitradio Hamburg-Schleswig-Holstein hier. Wir stehen auf ehrenamtliche Arbeit im Verein. Von denen gibt's ja richtig viele hier bei uns im Norden. Und hier ist auch schon der Nächste. Moin!
3: Hi, ich bin Logan Rose vom Verein Hamburg Roller Derby unter dem Dach Altona 93. Und falls ihr mal Lust habt, bei uns zuzuschauen oder vielleicht selbst euch auf Rollschuhe zu stellen, ja, dann freuen wir uns total auf euch.
2: Was macht ihr so bei euch im Verein?
3: Also naja, es ist ein Vollkontaktsport und ein bisschen wie Rugby vom Körperlichen her, aber halt auf Rollschuhen. Und während die LäuferInnen des Teams auf einem ovalen Track versuchen, durch Überholen des Gegnerteams Punkte zu machen, versucht das Gegnerteam, das zu verhindern. Klingt chaotisch, ist es auch, und es dauert, bis man versteht, was passiert und wie die Strategien und Taktiken so aussehen.
2: Wo finden wir euch denn?
3: Wir sind auf Instagram, Facebook und auf unserer Spartenseite der Homepage von Altona 93 zu finden, unter Hamburg Roller Derby. Schreibt uns einfach, bei uns kann man jederzeit mal auf Skate sein Glück versuchen oder auch anders im Verein was bewirken.
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1: 19.30 Uhr hört Ostseewelle mit dem Feierabend-Update für 7:30. Ingo Lorenz hat die Schlagzeilen für euch.
9: Am ersten schönen Wochenende dieses Frühlings hat es in Mecklenburg-Vorpommern gleich 5 Unfälle mit Motorrädern gegeben. 7 Menschen wurden dabei verletzt. In Leipzig ist ein Autofahrer heute Nachmittag durch eine Einkaufsstraße gerast in eine Menschengruppe. Es gibt 2 Tote und mehrere Verletzte. Der Fahrer wurde festgenommen.
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9: In Hamburg-Harburg ist am Abend ein Streit in eine Massenschlägerei ausgeartet. Im Sportpark an der Außenmühle sind 20 Jugendliche aufeinander losgegangen, darunter auch mit einem Taschenmesser. 2 Minderjährige sind bei der Prügelei verletzt worden. Die Polizei hat allen Jugendlichen einen Platzverweis erteilt, heißt es.
1: 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Schauen wir aufs Abendwetter hier bei Ostseewelle. Temperaturen liegen noch so bei 18 Grad. Das geht heute Nacht runter auf 10 bis 5. Bis dahin viel Abendsonnenschein, vereinzelt ein paar kleinere Wolken mit dabei, aber überall erstmal trocken. Das ändert sich im Laufe der Nacht, da werden die Wolken immer mehr. Vor allem im Süden unseres Landes gibt es dann auch mal ein paar Regenschauer, teilweise sogar kräftige. Und der 2-Tage-Trend insgesamt sehr durchwachsen. Da gibt es viele Wolken, immer wieder Regen bis 14 Grad. 19.31 Uhr, Ostseewelle, der beste Verkehrsservice für unser Land. Vorsicht bitte, A20 Richtung Stettin. In der Ausfahrt Kröpelin wechselt jemand gerade seinen Autoreifen. Das ist ein bisschen ungünstige Position hier, passt bitte schön auf. A20 Richtung Stettin, in der Ausfahrt Kröpelin Reifenwechsel. Landkreis Mecklenburgische Seenplatte, Unfall B194 zwischen Kleinplasten und Großplasten, hier aktuell voll gesperrt. Und Stadtverkehr Rostock am Strande, kurz vorm Kanonsberg Richtung Bad Doberan, haben wir ja die Baustelle. Die ist ab heute einspurig, hier wird es ein bisschen enger, deshalb 10 Minuten mehr einplanen. Die Flitzerblitzer, die stehen an der B96 Richtung Sandens, kurz vor der Wildbrücke, B104 in Chemnitz Richtung Staffenhagen und am Ortsausgang Schwerin, Güstrower Straße beidseitig. B105 haben wir 3 Stück, einmal Altheide Richtung Rostock, dann Höhe Bentwisch statt einwärts hinter der festen Flitzerblitzer-Säule und in Mönchhagen Richtung Rostock haben wir auch noch einen. B109 in Göritz Richtung Prenzlau aufpassen, dann B198 Miro Richtung Wesenberg an der Rettungswache und am Ortsausgang Zingst Richtung Barstehen beidseitig. Habt ihr auch noch welche gesehen? Yay, ihr ruft an. Studio-Hotline ist die 0381 49 78 110, denn keiner meldet mehr aktuelle Flitzerblitzer.
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1: Ich bin Mike Rost aus Ross im Radio. Kommt gut durch den Montagabend. Beim Feierabend genießt bei der Spätschicht, beim vielleicht mentalen Fertigmachen für die Nachtschicht, die nachher noch kommt, sind wir natürlich an eurer Seite mit all euren Lieblingshits. Hier richtig cooler Country-Pop von Dasha. Das hier ist Austin.

Ihr hört Ostseewelle am Montagabend. Viele Pendler, die auf den Zug zwischen Rostock und Lübeck angewiesen sind, sind heute wohl auch heilfroh, dass dieser Arbeitstag vorbei ist. Was war das für ein Bahnchaos heute Vormittag, bitte? Zwischen Hamburg und Lübeck gab es einen Personenschaden, deshalb sind von 10 bis 13 Uhr keine Züge gefahren. Das hatte natürlich auch Auswirkungen auf die Strecke Lübeck-Rostock. Stattdessen fuhren Ersatzbusse, aber wohl viel zu wenige für viel zu viele Fahrgäste. Die Toiletten waren wohl auch kaputt, da. Absolute Katastrophe für viele, die da hin und her wollten. Ihr habt es hoffentlich dann doch irgendwie geschafft und könnt jetzt euren Feierabend genießen. Ostseewelle begleitet euch mit all euren Lieblingshits durch den Montagabend. Hier ist Tomba bei 12 to 12.

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2: Ja, lieber Mike, ich wünsche dir den schönsten Montagabend dieser Woche. Und ihr könnt euch schon mal eure weiten Jogginghosen anziehen und in den 90er Hip-Hop-Style wechseln. Um 8:45 habe ich nämlich ein richtig cooles One-Hit-Wonder für euch. Und für alle, die es noch nicht abwarten können, kleines Rätsel. Der basiert auf einem frühen 80er von Queen und David Bowie.
1: Ah, geil. Ah.
2: Also der eine oder andere von euch kommt jetzt vielleicht schon drauf. Bis dahin noch einer eurer liebsten aktuellen Hits. Hier ist Shabusi mit Blink Twice.

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1: Jan Simowitsch kommt am Freitag zu einer Konzertlesung zu uns ins Land, genauer gesagt nach Neubrandenburg. Kantor Thomas Scheer hat ihn eingeladen.
2: Ich freue mich, dass Jan Simowitsch bei uns in der Kirchengemeinde zu Gast ist. Im Begegnungszentrum St. Michael wird Jan Simowitsch aus seinem neuen Buch vorlesen und der Wahl spuckt mich aus. Also es ist eine Mischung aus Lesung und Konzert. Wer Jan Simowitsch kennt, weiß, das wird ein sehr stimmungsvoller Abend. Jan Simowitsch war lange Popreferent der Nordkirche und arbeitet jetzt als freiberuflicher Autor und Konzertpianist.
1: In seinem Buch erzählt Jan Simowitsch von seiner persönlichen Zeit im Bauch des Wals, einer Auszeit auf den Färöerinseln.
3: Ich bin dort als ein Tourist hingefahren mit Fahrrad und Zelt. Das ist auffällig, weil auf den Färöern niemand Fahrrad fährt und Zelten ist noch eine bescheuertere Idee, besonders im April. Insofern war ich schnell zu erkennen und wurde angesprochen von jemandem. Und weil die Mitleid hatten mit mir, Zelt, Fahrrad, in dem April und gerade im Gästezimmer freien, haben sie mich eingeladen, zu ihnen zu kommen den Abend und dort eine Nacht zu schlafen, vielleicht mal ein Bett zu haben.
1: Am Freitag um 19 Uhr in Neubrandenburg im Begegnungszentrum St. Michael die Konzertlesung mit Jan Simowitsch. Aus der Ostseewelle Kirchenredaktion Jana Bergmann.
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9: Guten Tag, ich bin Peter Gösecke. Unkraut jeden im Bahnhof. Das hat einen Mann jetzt seine Freiheit gekostet. Passiert ist das im Hauptbahnhof Neumünster. Der 68-jährige Däne hat in aller Seelenruhe das Unkraut an den Gleisen gezupft. Das ist der Polizei natürlich aufgefallen. Bei der Kontrolle haben die Beamten dann festgestellt, der Hobbygärtner wird per Haftbefehl und diverser Fahndungsmeldungen gesucht, wegen des Erschleichens von Leistung. Weil er die Geldstrafe nicht zahlen konnte, ging es für ihn direkt ins Gefängnis. Die Kieler Staatsanwaltschaft hat Anklage gegen Drogenhändler über einem städtischen Café erhoben. Die zwei Brüder sollen im vergangenen Jahr monatelang mit Betäubungsmitteln gehandelt haben. Das Zollfahndungsamt in Hamburg hat beim Durchsuchen unter anderem 3 Kilo Kokain, 1 Kilo Heroin sowie 140.000 Euro Bargeld und eine scharfe Schusswaffe gefunden. Wann der Prozess startet, steht noch aus. In Grömitz, Schleswig-Holstein, sind am Ostseestrand in der Freitagnacht 2 Strandkörbe gestohlen worden. Zum Ärger des Besitzers und der Urlauber vor Ort. Aufgrund des schweren Gewichts der neuwertigen Körbe mit den Nummern 66 und 81 wird ein Diebstahl durch mehrere Menschen vermutet. So hat es die Polizei bislang ermittelt. Es wird nach Zeugen gesucht, denen Verdächtige in der Nähe der örtlichen Strandkorbvermietung aufgefallen sind.
0: Deutschland und die Welt.
9: An den deutschen Außengrenzen soll weiter kontrolliert werden. Das hat Bundesinnenminister Dobrindt angekündigt. Der Grund? Das europäische Migrationssystem funktioniere nicht. An den Übergängen würden weiterhin Menschen zurückgewiesen. Die ehemalige Ampelregierung hatte die Kontrollen 2024 eingeführt, um unregelmäßige Migration zu begrenzen. Die Kontrollen sollen erst dann zurückgefahren werden, wenn die Ein- und Auswanderung besser funktionieren. Keine Posts mehr auf X von SPD, Grünen und Linken. Die Parteien haben angekündigt, dass sie sich von der Social-Media-Plattform zurückziehen und ihre Accounts stillgelegt werden sollen. Als Grund nennen sie dabei die vielen Falschinformationen und das generelle Chaos auf dem Internetdienst. Sowohl die Accounts der Parteien als auch die privaten Accounts der führenden Vertreter sollen gelöscht werden. Die endgültige Entscheidung wird den Parteimitgliedern allerdings selbst überlassen. 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
1: Ihr hört Ostseewelle mit dem Blick aufs Wetter bei uns in Hamburg und Schleswig-Holstein. Meist ist der Himmel heute Abend klar, das zieht sich im Laufe der Nacht aber immer mehr zu, bei Temperaturen bis zu 3 Grad runter. Der Zwei-Tage-Trend. Morgen am Dienstag starten wir mit viel Sonne in den Tag. Im Laufe des Tages zieht sich das aber immer mehr zu, teilweise auch Regen möglich, bei Temperaturen bis zu 16 Grad. Und übermorgen am Mittwoch trockener Sonne-Wolken-Mix bei bis zu 15 Grad. Uhr, Ostseewelle, der beste Verkehrsservice für unser Land. Eine Meldung aus dem Landkreis Mecklenburgische Seenplatte, B194 zwischen Kleinplasten und Großplasten. Der Unfall ist da immer noch. Also ich glaube, ihr kommt wieder dran vorbei inzwischen, ja, aber rechnet auf jeden Fall noch mit Behinderungen. Die Flitzerblitzer, die stehen auf der B96 Richtung Samtens, kurz vor der Wildbrücke.
10: Der Thomas ist dran. Rügenzubringer direkt an der Einfädelung zur A20 beidseitig.
1: Alles klar, danke schön. Dann B104 in Chemnitz Richtung Staffenhagen, Ortsausgang Schwerin, Güstrower Straße beidseitig. Drei Stück auf der B105, einmal in Altheide Richtung Rostock, dann Höhe Bentwisch statt einwärts hinter der festen Flitzerblitzer-Säule und in Mönchhagen Richtung Rostock. Dann B109 in Göritz Richtung Prenzlau, B198 Miro Richtung Wesenberg an der Rettungswache. Sven meldet noch in Rostock Röversäger Chaussee statt einwärts und noch einer Ortsausgang Zingst Richtung Bad, der ist beidseitig. Habt ihr noch mehr entdeckt? Dann meldet sie uns sehr gerne. Studio Hotline ist die 0381 49 78 110. Denn keiner meldet mehr aktuelle Flitzerblitzer.
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Ihr hört Ostseewelle am Montagabend. Richtige Entscheidung bis hierhin. Wir wollen heute mal wieder einem Song eine ganz besondere Bühne geben. Ice Ice Baby. Jedem ein Begriff von Vanilla Ice. Das ist heute unser Ostseewelle One-Hit-Wonder. Damit wurde Vanilla Ice einer der ersten weißen Rapper, der einen richtig fetten Erfolg im US-amerikanischen, eigentlich ja eher schwarzen Hip-Hop landete. Ice Ice Baby hat sogar auf Platz 1 der US-amerikanischen Billboard Hot 100 geschafft. Also richtig krass. Hier ist

0: So klingt Ostseewelle am Montagabend. Ey, den ersten Tag der Woche schon wieder geschafft. Geiler Feierabend-Sound gleich von Eminem und Rihanna. Und dazu zeigt uns Ostseewelle nochmal, wie aktuelle Charts gehen. Electrified. 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
0: Ihr hört Ostseewelle mit dem Wetter. Heute Abend entspannter Sonne-Wolken-Mix im ganzen Land. Schauer sind eher die Ausnahme. Aktuell noch so bei Temperaturen um die 15, 16 Grad. Im Laufe der Nacht fallen die aber wieder ein bisschen mehr ab, bis zu 6 Grad runter. Der Zwei-Tage-Trend, morgen am Dienstag, viele dicke Wolken, die auch Regen mit sich bringen und es wird insgesamt frischer, 15 Grad maximal. Übermorgen am Mittwoch genauso bei bis zu 13 Grad. 20.31 Uhr, Ostseewelle, der beste Verkehrsservice für unser Land. Alles frei soweit auf den Straßen. Die Flitzerblitzer stehen auf der B96 Richtung Samtens, kurz vor der Wildbrücke und noch einmal auf dem Rügenzubringer Richtung Autobahn, kurz vor der Autobahn. Dann B104 in Chemnitz Richtung Staffenhagen, Ortsausgang Schwerin-Güstrower Straße beidseitig, B105 in Altheide Richtung Rostock, Höhe Bentwisch stadteinwärts hinter der festen Flitzerblitzer-Säule, in Mönchhagen Richtung Rostock noch einer. Dann B198 Miro Richtung Wesenberg an der Rettungswache. In Rostock, Röversiger Chaussee statt einwärts und Ortsausgang Zingst Richtung Bad beidseitig. Habt ihr noch mehr entdeckt? Dann meldet sie uns sehr gerne. Studio Hotline ist die 0381 49 78 110. Denn keiner meldet mehr aktuelle Flitzerblitzer.
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0: Stuttgart, Ostseewelle am Montag. Thema Mindesthaltbarkeitsdatum. Die einen werden schon nervös, wenn die Kühlkette nur kurz unterbrochen ist. Die anderen schneiden sich das einfach ab, ne, den Schimmel.
1: So was Ekelhaftes, ey. Nee, bah.
0: Und wer hat jetzt recht? Wir fragen mal beim Verbraucherschutz nach. Hört ihr morgen früh bei uns ab 6 Uhr im Guten Morgen mit Andrea Sparmann und Uwe 169,5 Wollitzer. Bis dahin haben wir noch jede Menge eurer Lieblingshits. Jetzt ein aktueller davon. Hier ist Ausdies mit Electrified.

20.53 Uhr, Ostseewelle, der beste Verkehrsservice für unser Land. Immer sofort, wenn etwas passiert, eine Meldung von der A19. Kurz vor Ende der Autobahn, oben bei Rostock, Höhe Rostock Nord, da ist eine Wildschweinrotte direkt an der Fahrbahn, teilweise schon auf dem Standstreifen drauf. Ich wiederhole nochmal, A19, kurz vor Ende der Autobahn bei Rostock, Höhe Rostock Nord, sind Wildschweine auf der an der Fahrbahn.

0: Die meiste Musik mit allen aktuellen Hits gibt's immer hier bei Ostseewelle. Montagabend und wir heizen euch gleich ordentlich ein. Baby Rexha in der nächsten halben Stunde dabei mit ihrem aktuellen Superhit New Religion. Und dann noch volle Power hier von Alex Warren und Fever Dream heißt er. Unbedingt dranbleiben.
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3: Ich bin Thomas Brockt. Schreckliche Szenen in der Leipziger Innenstadt. Bei einer mutmaßlichen Amokfahrt sind am frühen Abend 2 Menschen getötet worden, 3 wurden schwer verletzt. Es gäbe viele weitere Verletzte, sagte Leipzigs Oberbürgermeister Jung. Sachsens Innenminister Schuster sagte über den festgenommenen Fahrer:
4: Wir haben es mit hoher Wahrscheinlichkeit zum Stand jetzt mit einem Einzeltäter zu tun. Und es ist ein Amoktäter. Wir gehen also davon aus, dass Leipzig absolut sicher ist, man sich auch sicher in der Fußgängerzone wieder bewegen kann. Der Täter ist 33-jähriger deutscher Staatsangehöriger.
3: Sachsens Innenminister Schuster. Über ein mögliches Motiv ist noch nichts bekannt. Der Vorfall ereignete sich in der Grimmaischen Straße, die vom zentralen Augustusplatz in die Leipziger Fußgängerzone führt. Russland hat im Krieg gegen die Ukraine eine 2-tägige Waffenruhe um den Tag des Sieges im Zweiten Weltkrieg am 9. Mai angeordnet. Diese gelte auf Anordnung von Präsident Putin am 8. und 9. Mai, teilte das russische Verteidigungsministerium mit. Moskau zähle darauf, dass die ukrainische Seite dem Beispiel folge. Der ukrainische Präsident Selenskyj hatte zuvor mitgeteilt, dass Kiew keine offiziellen Angebote zu einer möglichen Feuerpause erhalten habe. Kurz vor ihrem ersten Jahr im Amt steckt Schwarz-Rot im Umfragetief. Kanzler Merz forderte den Koalitionspartner SPD zu mehr Kompromissbereitschaft auf. Fraglich ist, ob das reicht, die Kurve zu kriegen.
5: Wir können Kompromiss, das habe man bewiesen, sagt die SPD und ist wenig angetan von Merz' Forderungen. Es brodelt also weiter, man streitet, wer wen blockiert und damit auch die schwierigen Reformprojekte der Regierung. Aber aus allen Ecken hört man, wir müssen uns zusammenraufen. Die Mehrheit der Wähler glaubt allerdings nicht daran, dass die Koalition noch lange hält. Luft verschaffen würde Schwarz-Rot Wirtschaftswachstum. Aber das ist auch nicht in Sicht. Claudia Wächter, Nachrichtenredaktion.
3: Nach einem möglichen Ausbruch des Hunter-Virus auf einem Kreuzfahrtschiff ist auch ein deutscher Passagier gestorben. Das teilte der niederländische Reiseveranstalter mit. Weitere Einzelheiten wie Geschlecht oder Alter sind noch nicht bekannt. Zuvor war bereits bekannt geworden, dass ein älteres Ehepaar aus den Niederlanden gestorben war. In allen Todesfällen ist noch nicht bestätigt, dass es einen Zusammenhang mit einem möglichen Ausbruch des Hunter-Virus gibt. Bei einem erkrankten Passagier war das Virus aber nachgewiesen worden.
0: Ihr hört Ostseewelle mit dem Blick aufs Wetter bei uns in Hamburg und Schleswig-Holstein. Meist ist der Himmel heute Abend klar, das zieht sich im Laufe der Nacht aber immer mehr zu, bei Temperaturen bis zu 3 Grad runter. Der 2-Tage-Trend. Morgen am Dienstag starten wir mit viel Sonne in den Tag. Im Laufe des Tages zieht sich das aber immer mehr zu, teilweise auch Regen möglich, bei Temperaturen bis zu 16 Grad. Und übermorgen am Mittwoch trockener Sonne-Wolken-Mix bei bis zu 15 Grad. Uhr, Ostseewelle, der beste Verkehrsservice für unser Land. A19 am Ende der Autobahn bei Rostock oben, Höhe Rostock Nord. Da sind Wildschweine an der Fahrbahn. Fahrt da schön vorsichtig. Die Flitzerblitzer stehen auf der B96 Richtung Samtens, kurz vor der Wildbrücke. Und B96 Rügenzubringer Richtung Autobahn, kurz vor der Autobahn. Dann B104 in Chemnitz Richtung Staffenhagen. Ortsausgang Schwerin-Güstrower Straße beidseitig. B105 3 Stück, einmal in Altheide Richtung Rostock. Höhe Benfisch statt einwärts hinter der festen Flitzerblitzersäule. Und in Mönchhagen Richtung Rostock. Dann B198 Miro Richtung Wesenberg an der Rettungswache. Rostock-Rüversieger Chaussee statt einwärts. Und noch einer Ortsausgang Zingst Richtung Bad beidseitig. Habt ihr noch mehr entdeckt? Dann ruft gerne an. Studio-Hotline ist die 0381 49 78 110. Denn keiner meldet mehr aktuelle Flitzerblitzer.
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hört Ostseewelle am Montag. Mensch, in Boltenhagen in Nordwestmecklenburg drehen jetzt bestimmt einige von euch nochmal eine Runde über den Hof. Einmal schauen, ob beim Auto noch alles in Ordnung ist. Da wurden die letzten Wochen nämlich immer mal wieder Autoreifen geklaut. Und die Diebe haben sich keine halben Sachen da gemacht, die haben gleich den vollen Satz immer mitgenommen. Unter anderem waren Porsche betroffen, Mazda und Skoda. Also geht nicht mal um eine bestimmte Marke. Ja, die Polizei, die sucht jetzt auf jeden Fall Zeugen. Wer ganz auf Nummer sicher gehen will, vielleicht die Reifen heute Abend selber abschrauben und mit reinnehmen. Ostseewelle hier.

0: Ihr hört Ostseewelle am Montagabend. Liebe Grüße auf die Straßen. Der eine oder andere rollt bestimmt noch Richtung Feierabend raus aus der Spätschicht. Da haben wir die perfekten Hits jetzt für euch. Gebt gleich einen flotten 90er auf die Ohren und dazu ein aktueller Hit von der anderen Seite der Erde. Die Südkoreaner BTS stürmen nämlich gerade wieder mal die Charts. Swim heißt der Titel. 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
0: Ihr hört Ostseewelle mit dem Blick aufs Wetter. Meist klarer Himmel heute über ganz Mecklenburg-Vorpommern und so bleibt das erstmal auch. Bloß ein wenig frischer wird's, 6 Grad Minimum heute Nacht. Der Zwei-Tage-Trend. Ja, sowohl morgen am Dienstag als auch übermorgen am Mittwoch wird es einfach wieder ungemütlicher, grau, teilweise auch nass, bei nur noch bis zu 15 Grad. 21.30 Uhr, Ostseewelle, der beste Verkehrsservice für unser Land. A19 am Ende der Autobahn, oben bei Rostock, Höhe Rostock Nord. Da sind, fast schon wie gewohnt, wieder Wildschweine an der Fahrbahn. Passt da schön auf. Dann die Flitzerblitzer. Die stehen einmal auf der B96 Richtung Samtens, kurz vor der Wildbrücke, und Rügenzubringer kurz vor der Autobahn beidseitig. Dann B104 in Chemnitz Richtung Staffenhagen, B105 drei Stück einmal in Altheide Richtung Rostock, dann Höhe Bentwisch statt einwärts hinter der festen Flitzerblitzersäule und in Mönchhagen Richtung Rostock. Dann B198 Miro Richtung Wesenberg an der Rettungswache, Rostock Röversäger Chaussee statt einwärts und noch einmal Ortsausgang Zingst Richtung Bad beidseitig. Habt ihr noch mehr entdeckt? Dann meldet sie sehr gerne. Studio Hotline ist die 0381 49 78 110. Denn keiner meldet mehr aktuelle Flitzerblitzer.
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0: Ihr hört Ostseewelle am Montagabend. Die Spätschicht zischt ab, die Nachtschicht beginnt. Herzlich willkommen. Wir liefern euch geile Musik zum Start in die Schicht. Gibt gleich Narkotik aus den späten 90ern und dazu was ganz Frisches aus diesem Jahr. Timmy Trumpet und Oaks erobern gerade die Charts mit Not a Place. Unbedingt dranbleiben.
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3: Ich bin Thomas Brockt. Schreckliche Szenen in der Leipziger Innenstadt. Bei einer mutmaßlichen Amokfahrt sind am frühen Abend 2 Menschen getötet worden, 3 wurden schwer verletzt. Es gäbe viele weitere Verletzte, sagte Leipzigs Oberbürgermeister Jung. Sachsens Innenminister Schuster sagte über den festgenommenen Fahrer:
4: Wir haben es mit hoher Wahrscheinlichkeit zum Stand jetzt mit einem Einzeltäter zu tun. Und es ist ein Amoktäter. Wir gehen also davon aus, dass Leipzig absolut sicher ist, man sich auch sicher in der Fußgängerzone wieder bewegen kann. Der Täter ist 33-jähriger deutscher Staatsangehöriger.
3: Sachsens Innenminister Schuster. Über ein mögliches Motiv ist noch nichts bekannt. Der Vorfall ereignete sich in der Grimmaischen Straße, die vom zentralen Augustusplatz in die Leipziger Fußgängerzone führt. Russland hat im Krieg gegen die Ukraine eine 2-tägige Waffenruhe um den Tag des Sieges im Zweiten Weltkrieg am 9. Mai angeordnet. Diese gelte auf Anordnung von Präsident Putin am 8. und 9. Mai, teilte das russische Verteidigungsministerium mit. Moskau zähle darauf, dass die ukrainische Seite dem Beispiel folge. Der ukrainische Präsident Selenskyj hatte zuvor mitgeteilt, dass Kiew keine offiziellen Angebote zu einer möglichen Feuerpause erhalten habe. Kurz vor ihrem ersten Jahr im Amt steckt Schwarz-Rot im Umfragetief. Kanzler Merz forderte den Koalitionspartner SPD zu mehr Kompromissbereitschaft auf. Fraglich ist, ob das reicht, die Kurve zu kriegen.
5: Wir können Kompromiss, das habe man bewiesen, sagt die SPD und ist wenig angetan von Merz' Forderungen. Es brodelt also weiter, man streitet, wer wen blockiert und damit auch die schwierigen Reformprojekte der Regierung. Aber aus allen Ecken hört man, wir müssen uns zusammenraufen. Die Mehrheit der Wähler glaubt allerdings nicht daran, dass die Koalition noch lange hält. Luft verschaffen würde Schwarz-Rot Wirtschaftswachstum. Aber das ist auch nicht in Sicht. Claudia Wächter, Nachrichtenredaktion.
3: Nach einem möglichen Ausbruch des Hunter-Virus auf einem Kreuzfahrtschiff ist auch ein deutscher Passagier gestorben. Das teilte der niederländische Reiseveranstalter mit. Weitere Einzelheiten wie Geschlecht oder Alter sind noch nicht bekannt. Zuvor war bereits bekannt geworden, dass ein älteres Ehepaar aus den Niederlanden gestorben war. In allen Todesfällen ist noch nicht bestätigt, dass es einen Zusammenhang mit einem möglichen Ausbruch des Hunter-Virus gibt. Bei einem erkrankten Passagier war das Virus aber nachgewiesen worden.
0: Ihr hört Ostseewelle mit dem Blick aufs Wetter bei uns in Hamburg und Schleswig-Holstein. Meist ist der Himmel heute Abend klar, das zieht sich im Laufe der Nacht aber immer mehr zu, bei Temperaturen bis zu 3 Grad runter. Der 2-Tage-Trend. Morgen am Dienstag starten wir mit viel Sonne in den Tag, im Laufe des Tages zieht sich das aber immer mehr zu, teilweise auch Regen möglich, bei Temperaturen bis zu 16 Grad. Und übermorgen am Mittwoch trockener Sonne-Wolken-Mix bei bis zu 15 Grad. Uhr 3, Ostseewelle, der beste Verkehrsservice für unser Land. A19 am Ende der Autobahn bei Rostock oben, Höhe Rostock Nord, da sind Wildschweine an der Fahrbahn. Fahrt schön vorsichtig. Dann A20 Richtung Rostock, zwischen Tessin und Sarnitz, da ist ein Liegenbleiber auf dem Standstreifen. Vorsicht, der hat kein Licht an. Die Flitzerblitzer. Die stehen auf der A14 Richtung Karstadt, Höhe Verbinde. A20 Richtung Bad Segeberg am Ende der Autobahn. 3 Stück auf der A24, einmal Richtung Hamburg in der Baustelle Wörbelin, auch Richtung Hamburg Höhe Kremmen und einmal Richtung Berlin im Dreieck Wittstock. Dann B96 zwischen Rambin und Samtens am Parkplatz. Rügenzubringer kurz vor der Autobahn beidseitig. B104 in Chemnitz Richtung Staffenhagen. B105 Rostock, Warnow-Allee aus dem Tunnel raus Richtung Lüttenklein. B105 in Altheide Richtung Rostock. B111 zwischen Bannemien und Wolgast am Abzweig Mölschow beidseitig. B192 in Neuendorf Richtung Neubrandenburg und in Goldberg-Güstrower Straße statt einwärts. Dann B198 Miro Richtung Wesenberg an der Rettungswache. In Bad Wilsnack aus Perleberg kommt. In Bodin Richtung Renzow, zwischen Wilmersdorf und Mittenwalde am Abzweig Petznick. Und noch einer in Rostock in der Röversheger Chaussee, statt einwärts. Keiner meldet mehr aktuelle Flitzerblitzer.
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1: Das sind Timmy Trumpet und Oaks mit Not a Place.

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1: Ich bin Thomas Brockt. Schreckliche Szenen in der Leipziger Innenstadt. Bei einer mutmaßlichen Amokfahrt sind am frühen Abend 2 Menschen getötet worden, 3 wurden schwer verletzt. Es gäbe viele weitere Verletzte, sagte Leipzigs Oberbürgermeister Jung. Sachsens Innenminister Schuster sagte über den festgenommenen Fahrer:
2: Wir haben es mit hoher Wahrscheinlichkeit zum Stand jetzt mit einem Einzeltäter zu tun. Und es ist ein Amoktäter. Wir gehen also davon aus, dass Leipzig absolut sicher ist, man sich auch sicher in der Fußgängerzone wieder bewegen kann. Der Täter ist 33-jähriger deutscher Staatsangehöriger.
1: Sachsens Innenminister Schuster. Über ein mögliches Motiv ist noch nichts bekannt. Der Vorfall ereignete sich in der Grimmaischen Straße, die vom zentralen Augustusplatz in die Leipziger Fußgängerzone führt. Russland hat im Krieg gegen die Ukraine eine 2-tägige Waffenruhe um den Tag des Sieges im Zweiten Weltkrieg am 9. Mai angeordnet. Diese gelte auf Anordnung von Präsident Putin am 8. und 9. Mai, teilte das russische Verteidigungsministerium mit. Moskau zähle darauf, dass die ukrainische Seite dem Beispiel folge. Der ukrainische Präsident Selenskyj hatte zuvor mitgeteilt, dass Kiew keine offiziellen Angebote zu einer möglichen Feuerpause erhalten habe. Kurz vor ihrem ersten Jahr im Amt steckt Schwarz-Rot im Umfragetief. Kanzler Merz forderte den Koalitionspartner SPD zu mehr Kompromissbereitschaft auf. Fraglich ist, ob das reicht, die Kurve zu kriegen.
3: Wir können Kompromiss, das habe man bewiesen, sagt die SPD und ist wenig angetan von Merz' Forderungen. Es brodelt also weiter, man streitet, wer wen blockiert und damit auch die schwierigen Reformprojekte der Regierung. Aber aus allen Ecken hört man, wir müssen nun zusammenraufen. Die Mehrheit der Wähler glaubt allerdings nicht daran, dass die Koalition noch lange hält. Luft verschaffen würde Schwarz-Rot Wirtschaftswachstum. Aber das ist auch nicht in Sicht. Claudia Wächter, Nachrichtenredaktion.
1: Nach einem möglichen Ausbruch des Hunter-Virus auf einem Kreuzfahrtschiff ist auch ein deutscher Passagier gestorben. Das teilte der niederländische Reiseveranstalter mit. Weitere Einzelheiten wie Geschlecht oder Alter sind noch nicht bekannt. Zuvor war bereits bekannt geworden, dass ein älteres Ehepaar aus den Niederlanden gestorben war. In allen Todesfällen ist noch nicht bestätigt, dass es einen Zusammenhang mit einem möglichen Ausbruch des Hunter-Virus gibt. Bei einem erkrankten Passagier war das Virus aber nachgewiesen worden.
4: Ostseewelle mit dem Blick aufs Wetter. Und da haben wir heute nur vereinzelt ein paar Wolken am Himmel, teilweise auch Schauer dabei, bei nächtlichen Tiefstwerten bis zu 6 Grad runter. Der 2-Tage-Trend. Sowohl morgen am Dienstag als auch übermorgen am Mittwoch jede Menge Wolken landesweit, vereinzelt auch Schauer und sogar Gewitter dabei, bei Temperaturen bis zu 15 Grad.
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0: Frühlingsfrische Hits bei Ostseewelle entdecken. 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
1: pain, dance in the fire, drowning in the rain. Jetzt Leonie und Calum Scott mit Stay.

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1: Dermot Kennedy mit Funeral.
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1: Ich bin Thomas Brockt. Schreckliche Szenen in der Leipziger Innenstadt. Bei einer mutmaßlichen Amokfahrt sind am frühen Abend 2 Menschen getötet worden, 3 wurden schwer verletzt. Es gäbe viele weitere Verletzte, sagte Leipzigs Oberbürgermeister Jung. Sachsens Innenminister Schuster sagte über den festgenommenen Fahrer:
2: Wir haben es mit hoher Wahrscheinlichkeit zum Stand jetzt mit einem Einzeltäter zu tun. Und es ist ein Amoktäter. Wir gehen also davon aus, dass Leipzig absolut sicher ist, man sich auch sicher in der Fußgängerzone wieder bewegen kann. Der Täter ist 33-jähriger deutscher Staatsangehöriger.
1: Sachsens Innenminister Schuster. Über ein mögliches Motiv ist noch nichts bekannt. Der Vorfall ereignete sich in der Grimmaischen Straße, die vom zentralen Augustusplatz in die Leipziger Fußgängerzone führt. Russland hat im Krieg gegen die Ukraine eine 2-tägige Waffenruhe um den Tag des Sieges im Zweiten Weltkrieg am 9. Mai angeordnet. Diese gelte auf Anordnung von Präsident Putin am 8. und 9. Mai, teilte das russische Verteidigungsministerium mit. Moskau zähle darauf, dass die ukrainische Seite dem Beispiel folge. Der ukrainische Präsident Selenskyj hatte zuvor mitgeteilt, dass Kiew keine offiziellen Angebote zu einer möglichen Feuerpause erhalten habe. Kurz vor ihrem ersten Jahr im Amt steckt Schwarz-Rot im Umfragetief. Kanzler Merz forderte den Koalitionspartner SPD zu mehr Kompromissbereitschaft auf. Fraglich ist, ob das reicht, die Kurve zu kriegen.
3: Wir können Kompromiss, das habe man bewiesen, sagt die SPD und ist wenig angetan von Merz' Forderungen. Es brodelt also weiter, man streitet, wer wen blockiert und damit auch die schwierigen Reformprojekte der Regierung. Aber aus allen Ecken hört man, wir müssen uns zusammenraufen. Die Mehrheit der Wähler glaubt allerdings nicht daran, dass die Koalition noch lange hält. Luft verschaffen würde Schwarz-Rot Wirtschaftswachstum. Aber das ist auch nicht in Sicht. Claudia Wächter, Nachrichtenredaktion.
1: Nach einem möglichen Ausbruch des Hunter-Virus auf einem Kreuzfahrtschiff ist auch ein deutscher Passagier gestorben. Das teilte der niederländische Reiseveranstalter mit. Weitere Einzelheiten wie Geschlecht oder Alter sind noch nicht bekannt. Zuvor war bereits bekannt geworden, dass ein älteres Ehepaar aus den Niederlanden gestorben war. In allen Todesfällen ist noch nicht bestätigt, dass es einen Zusammenhang mit einem möglichen Ausbruch des Hunter-Virus gibt. Bei einem erkrankten Passagier war das Virus aber nachgewiesen worden.
4: Willkommen im Dienstag, ihr hört Ostseewelle mit dem Wetter. Das ist aktuell einfach frisch, die nächtlichen Temperaturen fallen bis zu 6 Grad runter. Ansonsten nur einige harmlose Wolken aktuell. Im Laufe des Dienstags heute erwarten uns jede Menge dicke Wolken, auch mit Schauern bei bis zu 15 Grad. Der Zwei-Tage-Trend, morgen am Mittwoch dann wieder trockener Sonne-Wolken-Mix bei frischen 13 Grad an der Spitze und übermorgen am Donnerstag genauso bei bis zu 15 Grad.
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1: Das sind Jennifer Lopez und David Guetta mit Save Me Tonight.

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1: Ich bin Thomas Brockt. Schreckliche Szenen in der Leipziger Innenstadt. Bei einer mutmaßlichen Amokfahrt sind am frühen Abend 2 Menschen getötet worden, 3 wurden schwer verletzt. Es gäbe viele weitere Verletzte, sagte Leipzigs Oberbürgermeister Jung. Sachsens Innenminister Schuster sagte über den festgenommenen Fahrer:
2: Wir haben es mit hoher Wahrscheinlichkeit zum Stand jetzt mit einem Einzeltäter zu tun. Und es ist ein Amoktäter. Wir gehen also davon aus, dass Leipzig absolut sicher ist, man sich auch sicher in der Fußgängerzone wieder bewegen kann. Der Täter ist 33-jähriger deutscher Staatsangehöriger.
1: Sachsens Innenminister Schuster. Über ein mögliches Motiv ist noch nichts bekannt. Der Vorfall ereignete sich in der Grimmaischen Straße, die vom zentralen Augustusplatz in die Leipziger Fußgängerzone führt. Russland hat im Krieg gegen die Ukraine eine 2-tägige Waffenruhe um den Tag des Sieges im Zweiten Weltkrieg am 9. Mai angeordnet. Diese gelte auf Anordnung von Präsident Putin am 8. und 9. Mai, teilte das russische Verteidigungsministerium mit. Moskau zähle darauf, dass die ukrainische Seite dem Beispiel folge. Der ukrainische Präsident Selenskyj hatte zuvor mitgeteilt, dass Kiew keine offiziellen Angebote zu einer möglichen Feuerpause erhalten habe. Kurz vor ihrem ersten Jahr im Amt steckt Schwarz-Rot im Umfragetief. Kanzler Merz forderte den Koalitionspartner SPD zu mehr Kompromissbereitschaft auf. Fraglich ist, ob das reicht, die Kurve zu kriegen.
3: Wir können Kompromiss, das habe man bewiesen, sagt die SPD und ist wenig angetan von Merz' Forderungen. Es brodelt also weiter, man streitet, wer wen blockiert und damit auch die schwierigen Reformprojekte der Regierung. Aber aus allen Ecken hört man, wir müssen uns zusammenraufen. Die Mehrheit der Wähler glaubt allerdings nicht daran, dass die Koalition noch lange hält. Luft verschaffen würde Schwarz-Rot Wirtschaftswachstum. Aber das ist auch nicht in Sicht. Claudia Wächter, Nachrichtenredaktion.
1: Nach einem möglichen Ausbruch des Hunter-Virus auf einem Kreuzfahrtschiff ist auch ein deutscher Passagier gestorben. Das teilte der niederländische Reiseveranstalter mit. Weitere Einzelheiten wie Geschlecht oder Alter sind noch nicht bekannt. Zuvor war bereits bekannt geworden, dass ein älteres Ehepaar aus den Niederlanden gestorben war. In allen Todesfällen ist noch nicht bestätigt, dass es einen Zusammenhang mit einem möglichen Ausbruch des Hunter-Virus gibt. Bei einem erkrankten Passagier war das Virus aber nachgewiesen worden.
4: Willkommen im Dienstag, ihr hört Ostseewelle mit dem Wetter. Das ist aktuell einfach frisch, die nächtlichen Temperaturen fallen bis zu 6 Grad runter. Ansonsten nur einige harmlose Wolken aktuell. Im Laufe des Dienstags heute erwarten uns jede Menge dicke Wolken, auch mit Schauern bei bis zu 15 Grad. Der Zwei-Tage-Trend, morgen am Mittwoch dann wieder trockener Sonne-Wolken-Mix bei frischen 13 Grad an der Spitze und übermorgen am Donnerstag genauso bei bis zu 15 Grad.
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1: Holly Humberstone, To Love Somebody.

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1: Ich bin Thomas Brockt. Schreckliche Szenen in der